0: Stimme nicht am Tisch des Sicherheitsrates wissen will und auch Stimmung gegen uns gemacht hat, das ist kein Geheimnis. Und es mag auch Stimmen gekostet haben, dass Deutschland im Nahostkonflikt immer eine besondere Verantwortung für Israel wahrnehmen muss.
1: Die Haltung Deutschlands zu Israels Krieg im Nahen Osten sorgt teilweise für Kritik. Die nicht ständigen Mitglieder des Sicherheitsrats werden von allen 193 Mitgliedstaaten der UNO gewählt, mit einer Zweidrittelmehrheit. Bisher hat Deutschland die bei einer Bewerbung immer bekommen. Die Ukraine macht einen weiteren Schritt Richtung EU-Beitritt. Laut der ukrainischen Ministerpräsidentin Sviridenko haben alle EU-Mitgliedsländer zugestimmt, die erste Phase der Beitrittsgespräche zu eröffnen. Dafür hat sich die Ukraine mit Ungarn auf Regeln geeinigt in Bezug auf 100.000 Mitglieder einer ungarischen Minderheit, die in der Ukraine leben. Vertreter Israels und des Libanons haben sich in den USA offenbar auf eine Waffenruhe geeinigt. Außerdem soll es noch diesen Monat weitere Verhandlungen geben. Was das Ganze bringt, ist unklar. Eine Bedingung für die Waffenruhe ist, dass die libanesische Hisbollah sofort alle Angriffe einstellt. Die Miliz lehnt eine Waffenruhe aber ab, ebenso die Friedensgespräche in den USA. Laut der Weltgesundheitsorganisation sterben weltweit jedes Jahr 1,5 Millionen Menschen an verunreinigten Lebensmitteln. Die am stärksten betroffen sind demnach Kinder unter 5 Jahren. Die meisten Erkrankungen und auch Todesfälle gibt es in Asien und Afrika.
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1: In Südwestfalen sind seit Ausbruch der afrikanischen Schweinepest mehr als 730 tote Wildschweine gezählt worden. Darum werden jetzt weitere Zäune gebaut. Ulf Priester.
3: Eine Spezialfirma zieht derzeit einen Zaun von Siegen in Richtung Haiger entlang der hessischen Landesgrenze bis nach Hallenberg. Rund 70 Kilometer lang. Und wenn der fertig ist, geht es im Hochsauerland weiter, denn der Kreis hat angeordnet, auch dort die gesamte Sperrzone 2 einzuzäunen. Betroffen sind Teile von Winterberg, Hallenberg, Schmallenberg sowie Eslohe. Und danach soll der zweite Zaun auch im Kreis Olpe fortgesetzt werden, sodass am Ende das gesamte ASP-Gebiet doppelt eingezäunt sein wird.
1: Das Wetter in Nordrhein-Westfalen. In der Nacht kann es immer wieder regnen. Teilweise gibt es auch noch Gewitter. Tagsüber dann viel Wind, wenig Sonne und oft Schauer oder Gewitter. Stellenweise auch mit Starkregen. Dazu in Lemgo 18 Grad. Steinfurt kommt auf 19 und in Unna sind bis 20 Grad drin. Morgen gibt es dann einen Mix aus Sonne und vereinzelt Schauer. Am Samstag ähnlich. Da ist es mit 22 Grad etwas wärmer. Das war WDR aktuell.
4: Hallöchen, hier ist der Verkehrsservice in der ARD-Hitnacht. Ich habe nochmal die Entwarnung, für die es noch nicht gehört haben. A96 München-Lindau, kein Falschfahrer mehr zwischen Landsberg am Lech West und Buchloe West. Weitere Meldungen, A5 Kassel Richtung Frankfurt ist zwischen Hattenbacher Dreieck und Alsfeld Ost wegen Reinigungsarbeiten gesperrt. A8 Stuttgart Richtung Karlsruhe ist zwischen Heimsheim und Pforzheim Süd nach einem Unfall gesperrt. Die A96 Lindau München ist zwischen München-Leim und Sendling wegen Brückenarbeiten in beiden Richtungen noch bis Montag gesperrt. Berlin A111 ist zwischen Festplatz und Seidelstraße wegen Wartungsarbeiten im Tunnel bis 5 in beiden Richtungen gesperrt. Und Berlin die A113 ist zwischen Spätstraße und Schönefeld Süd wegen Wartungsarbeiten gesperrt bis 5 ebenfalls. Die A565 Meckenheim-Bonn ist zwischen Dreieck Bonn-Nordost und Kreuz Bonn-Nord in beiden Richtungen wegen Brückenschäden gesperrt. Und Berlin, der Tiergartentunnel, ist zwischen Heidestraße und Reich-Pietsch-Ufer ebenfalls in beiden Richtungen gesperrt. Das war's. Weiterhin eine gute und störungsfreie Fahrt für Sie in diesem neuen Tag.
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4: Donnerstag, 4. Juni 2026 und ich habe Musik von Toto.

12 nach 2, ARD Nacht, am 4. Juni. Wir haben ja den Geburtstagskindern des Tages schon gratuliert. Das kann ich nochmal bekräftigen. Aber ich habe festgestellt, das sind ja Zwillinge, Menschenskind. Und habe ich mir überlegt, was machen dann Zwillinge heute an ihrem Tag, wo sie so Geburtstagschefs sein können? Ne? Bestimmen, Kuchen so viel essen, wie man möchte, mit Freunden essen gehen, es sich gut gehen lassen und natürlich ARD Nacht hören. Ich habe festgestellt, Zwillinge wirken oft so, als hätten sie 3 Kaffees zu viel getrunken. Selbst wenn es erst Mittag ist. Ne? Sie reden schneller als andere denken und wechseln Themen wie andere ihre Socken. Kurz gesagt, ein wandelnder WLAN-Hotspot mit Humor. Also ich habe Zwillinge richtig gern. Das Schöne ist, man hat immer gleich 2 davon.

0: Jasmine Archer, Sleeping Satellite, hier in der ARD Nacht um 10:50 mittlerweile schon. Nee, 3 wollte ich sagen. Wir haben es jetzt 2:20 Uhr. So, jetzt freue ich mich auf einen Song. Sie wissen, Hold Me Now, Johnny Logan. Damit war er schon beim Eurovision Song Contest und hat den Pott geholt. Ein großartiger Titel, wie ich finde. Auch ein großartiger Sänger. Johnny Logan jetzt hier in der ARD Nacht für Sie.
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Ja, hallo, hier ist die ARD-Hitnacht um 2.25 Uhr jetzt mittlerweile. Und Taros hat sich gemeldet, bedankt sich für den Cappuccino für die Ohren, denn das hatten wir vorhin mit Eros Ramazzotti hier in der ARD-Hitnacht. Und großes Dankeschön auch für alle, die uns hören, zum Beispiel über Bremen 1. Und da ist ein ganz herzlicher Gruß reingekommen von Steve. Ebenfalls großes Dankeschön auch von Gabi. Sie hört uns in Hamburg über 90,3. Und sie hört sehr oft die ARD-Hitnacht und freut sich immer, wenn sie bei uns ist. Und was schreibt sie noch? Sie würde sich freuen, wenn die Moderatorinnen und Moderatoren sich immer namentlich vorstellen und mitteilen, aus welcher Stadt gesendet wird. Das wiederhole ich gerne an dieser Stelle auch nochmal, Gabi. Mein Name ist André Holst, H-O-L-S-T, Holst André. Wie der typische Lübecker, denn in Holst, Holstentor, in Lübeck steht das Holstentor. Und sage ich auch noch, habe ich das vorhin nicht gesagt, wie ich heiße? Doch, ich sage das eigentlich, und wenn ich es vergessen habe, finde ich es

0: Alan Parsons Project, Don't Answer Me. AD Nacht, 2.32 Uhr haben wir es mittlerweile. Der Verkehrsservice mit einer Meldung von der A5 Kassel Richtung Frankfurt. Die Autobahn ist zwischen Hartenbacher Dreieck und Alsfeld-Ost wegen Reinigungsarbeiten gesperrt. Dann die A96 Lindau-München ist zwischen München-Leim und Sendling wegen Brückenarbeiten in beiden Richtungen bis Montag gesperrt. Ups, hier kommt ein Falschfahrer rein. Vorsicht bitte auf der A45 Dortmund-Hagen zwischen Ausfahrt Dortmund Nordwest und Westhofener Kreuz. Da kommt Ihnen ein Falschfahrer entgegen. Fahren Sie äußerst rechts und überholen Sie nicht. Ich wiederhole nochmal. Auf der A45 Dortmund-Hagen zwischen Ausfahrt Kreuz Dortmund Nordwest und Westhofener Kreuz. Da ist ein Falschfahrer unterwegs. Vorsicht bitte in beiden Richtungen. Wir informieren Sie, wenn die Gefahr vorüber ist. Weitere Meldungen. Berlin, die A111 ist zwischen Festplatz und Seidelstraße wegen Wartungsarbeiten im Tunnel bis 5 in beiden Richtungen gesperrt. Und Berlin, die A113 ist zwischen Spätstraße und Schönefeld Süd wegen Wartungsarbeiten bis 5 Uhr früh ebenfalls in beiden Richtungen gesperrt. Die A565 Meckenheim-Bonn ist zwischen Dreieck Bonn-Nordost und Kreuz Bonn-Nord in beiden Richtungen wegen Brückenschäden gesperrt. Und Berlin, der Tiergartentunnel ist zwischen Heidestraße und Reich-Pietsch-Ufer in beiden Richtungen bis 5.45 Uhr gesperrt.
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0: Heute mit André Holst. Ich grüße Sie und wir machen jetzt einen Segeltörn über die ganzen Weltmeere. Sailing on the Seven Seas mit OMD.

Little Girl Sandra hier in der ARD Hitnacht. 2.40 Uhr haben wir es mittlerweile und ich liebe kuriose Feiertage und ich stelle fest, wir haben so tolle Feiertage heute, gleich mehrere auf einmal. Am 4. Juni Umarme deine Katze Tag, dann weltweiter Spaßfeiertag für alle Katzenfans. Man muss nur nicht aufpassen, dass sie möglicherweise zurückkratzen. Einige lassen sich's ja gefallen, die lieben es, wenn man ihnen Liebe entgegenbringt, aber andere sind eben sehr eigen. Wem sage ich das? Dann haben wir auch heute Tag des Käses, ein Festtag für die Käseliebhaber, zumindest in den USA. Und dort wird auch der Tag des Einkaufswagens gefeiert, um das unscheinbare, aber nützliche Alltagsobjekt einfach mal zu würdigen.

I'm a Rock, Simon und Garfunkel in der ARD-Hitnacht. 2.45 Uhr, wir haben es 14:15 mittlerweile und jetzt wird es Zeit für einen Toast. Auf uns, auf Andreas Burani.

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zwischendurch noch eine gute Entwarnung für alle Autofahrer, die unterwegs sind auf der A45 Dortmund-Hagen. Kein Falschfahrer mehr zwischen Ausfahrt Kreuz Dortmund Nordwest und Westhofener Kreuz. Da haben Sie wieder freie Fahrt.

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1: Die Nachrichten mit Lukas Haag. Guten Morgen. Deutschland ist mit einer Bewerbung bei der UNO gescheitert. Es ging um einen nicht ständigen Sitz im Sicherheitsrat für 2027 und 2028. Die UNO-Mitgliedsländer entschieden sich stattdessen aber für Portugal und Österreich. Zu den Reaktionen im Bundestag, Ruth Kirchner, Berlin.
2: Aus der Opposition kommt scharfe Kritik an der Bundesregierung. Die außenpolitische Sprecherin der Grünen im Bundestag, Düring, bezeichnet die Abstimmungsniederlage in New York als Blamage. Die Parteivorsitzende der Linken, Schwertner, spricht von einer Schlappe für März. Und der Verweis auf den Irankrieg, Venezuela und den Krieg in Gaza, sagt sie, die Abstimmungsniederlage sei die Quittung dafür, dass Deutschland in entscheidenden Konflikten Völkerrechtsbrüche nicht eindeutig benannt habe. Die AfD erklärt, Merz sei als Außenkanzler gescheitert. Deutschland habe sich international isoliert und eigene Interessen vernachlässigt.
1: Die wichtigste Ost-West-Verbindung in der Region Bonn-Rhein-Sieg ist außerplanmäßig gesperrt, die marode Rheinbrücke auf der A565. Wie die Autobahn GmbH mitteilte, wurden bei aktuellen Prüfungen Schäden am Tragwerk festgestellt. US-Präsident Trump bekommt innenpolitischen Gegenwind. Das US-Repräsentantenhaus hat für eine Resolution gestimmt, die Trumps Macht einschränken und den Krieg gegen den Iran beenden soll. Das Ganze ist aber eher symbolisch. Damit die Resolution in Kraft tritt, muss auch der Senat zustimmen und selbst dann könnte Trump sie noch mit einem Veto unterbinden. In Neuss-Allerheiligen gab es am Abend einen Rettungseinsatz an einer S-Bahn. Reisende entdeckten einen leblosen Jugendlichen auf dem Dach der S11. Er war offenbar auf der Bahn mitgefahren und hat dabei eine Oberleitung berührt. Der 16-Jährige erlitt schwere Verbrennungen und schwebt in Lebensgefahr.
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1: In Gelsenkirchen haben sich zwei 15-Jährige eine Verfolgungsfahrt mit der Polizei geliefert. Die beiden Jugendlichen hatten vorher Drogen genommen. Das Auto war geklaut. Maya Gräf für WDR aktuell.
3: Die beiden 15-Jährigen waren laut Polizei aufgefallen, weil sie sehr jung aussahen und ihr VW Polo entstempelte Kennzeichen hatte. Als die Polizei die Jungs kontrollieren wollte, gaben diese Gas. Sie rasten über mehrere rote Ampeln. Fußgänger mussten dem Auto ausweichen. Beim Brettern über eine Rasenfläche haben sie eine Gans überfahren. Irgendwann stellten die Jugendlichen das Auto ab und flüchteten zu Fuß. Beide wurden kurz darauf gefasst. Gegen beide wurden Strafverfahren eingeleitet.
1: Das Wetter für Nordrhein-Westfalen. In der Nacht ziehen noch ein paar Schauer durch, dazu zwischen 10 und 16 Grad. Der Tag bringt dann viele Wolken, teilweise Regen und vereinzelt auch Sonne. Dazu in Warburg höchstens 18 Grad, in Zülpich sind bis 19 drin, in Witten bis 20 Grad. Morgen weiter wechselhaft bei ähnlichen Temperaturen. Am Samstag Sonne, Wolken und einzelne Schauer, dazu mit 22 Grad wieder etwas wärmer. Das war WDR aktuell.
4: Hallo an alle unterwegs, hier ist der Verkehrsservice in der ARD-Hitnacht. Noch einmal die Entwarnung für die A45 Dortmund-Hagen. Kein Falschfahrer mehr zwischen Ausfahrt Kreuz Dortmund-Nordwest und Westhofener Kreuz. Weitere Meldungen: A5 Kassel Richtung Frankfurt ist zwischen Hattenbacher Dreieck und Alsfeld Ost wegen Reinigungsarbeiten gesperrt. Die A96 Lindau-München ist zwischen München-Leim und Sendling wegen Brückenarbeiten in beiden Richtungen noch bis Montag gesperrt. Dann habe ich hier Berlin im Blick. Die A111 ist zwischen Amfestplatz und Seidelstraße wegen Wartungsarbeiten im Tunnel bis 5 in beiden Richtungen gesperrt. Und die A113 ist zwischen Spätstraße und Schönefeld Süd wegen Wartungsarbeiten bis 5 Uhr früh ebenfalls in beiden Richtungen gesperrt. Die A565 Meckenheim-Bonn ist zwischen Dreieck Bonn-Nordost und Kreuz Bonn-Nord in beiden Richtungen wegen Brückenschäden gesperrt. Und Berlin, der Tiergartentunnel ist zwischen Heidestraße und Reichpietschufer in beiden Richtungen bis 5.45 Uhr gesperrt.
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4: Für Sie am Sappeln ist André Holst und er spielt den Soundtrack vom Feinsten. Robert Palmer, Johnny and Mary. Kommen Sie gut mit uns hinein in diesen Donnerstag, in diesen 4. Juni 2026.

12:00, hier ist die ARD-Hitnacht mit Enya und mit herzlichen Grüßen, denn wir wollen an dieser Stelle auch mal Hallo so mitten in der Nacht sagen an alle, die heute Nacht im Einsatz sind, ne? Ob am Steuer, im Büro oder vielleicht auch an der Maschine. Und ein ganz besonderes Danke an die Heldinnen und Helden in den Kliniken, Pflegekräfte mit Ausdauer, Mitgefühl und Nachtschicht-Superkraft. Ihr seid die stillen Sterne am Nachthimmel. Wir sehen euch und wir feiern euch mit jedem Song, der hier in der ARD-Hitnacht läuft.

Donnerstag, da muss ich mal kurz rauf, denn wir haben Falschfahrer reingekriegt. Wir haben es 3.20 Uhr, 10 vor halb 4. Achtung, Falschfahrer auf der A44 Düsseldorf-Essen. Zwischen Heiligenhaus und Tetterscheid, da kommt Ihnen ein Falschfahrer entgegen. Fahren Sie bitte äußerst rechts, überholen Sie nicht, wir melden, wenn die Gefahr vorüber ist. Ich wiederhole, auf der A44 Düsseldorf-Essen. Zwischen Heiligenhaus und Tetterscheid, da ist ein Falschfahrer unterwegs. Vorsicht bitte in beiden Richtungen.

0: Pet Shop Boys, Always on My Mind in der ARD Hitnacht. Und ich darf Sie an dieser Stelle nochmal einladen, wenn Sie Lust haben, was zu schreiben, mir was zu erzählen, was Sie tun, mit wem Sie gerade was tun oder möglicherweise, wo Sie gerade sind. Denn man hört uns ja einmal am Globus rum, wenn man das möchte. Online, Internet macht's möglich. Die Adresse ard-hitnacht@mdr.de.
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Boyzone, Father and Son, schönes Cover. Ja, es wird Zeit für den Blick auf die Straßen. Der Verkehrsservice in der ARD-Hitnacht um genau 3.31 Uhr. Noch einmal der Falschfahrer. Vorsicht auf der A44 Düsseldorf-Essen zwischen Heiligenhaus und Essen-Heisingen. Da kommt Ihnen ein Falschfahrer entgegen. Fahren Sie bitte äußerst rechts und überholen Sie nicht. Wir melden, wenn die Gefahr vorüber ist. A5 Kassel Richtung Frankfurt ist zwischen Hattenbacher Dreieck und Alsfeld Ost wegen Reinigungsarbeiten gesperrt. Die A96 Lindau München ist zwischen München-Leim und Sendlingen wegen Brückenarbeiten

0: Einrichtungen bis Montag gesperrt. Berlin, A111 zwischen Amfestplatz und Seidelstraße wegen Wartungsarbeiten im Tunnel bis 5 in beiden Richtungen gesperrt. Und dann die Berliner A113 ist zwischen Spätstraße und Schönefeld-Süd wegen Wartungsarbeiten bis 5 in beiden Richtungen ebenfalls gesperrt. Hier habe ich noch die 565 im Blick. Meckenheim-Bonn ist zwischen Dreieck Bonn-Nordost und Kreuz Bonn-Nord in beiden Richtungen wegen Brückenschäden gesperrt. Und Berlin, der Tiergartentunnel ist zwischen Heidestraße und Reich-Pietsch-Ufer in beiden Richtungen bis 5.45 Uhr gesperrt.
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0: Ich bin André Holst und habe jetzt Musik von F.R. David, Words, und dann freue ich mich auf einen Klassiker von Michael Bublé. Words.

Oh, das habe ich mich sehr oft gefragt. Wann ist denn ein Mann? Herbert Grönemeyer war das hier in der ARD Hitnacht. Wir haben es 3.43 Uhr mittlerweile, Donnerstag, 4. Juni 2026. Und von Grönemeyer komme ich jetzt zu unserer Kategorie der Balladenladen. Da geht es richtig, richtig unter die Haut. Tommy James and the Shondells.

0: Und zwischendurch eine gute Nachricht, die Entwarnung für die A44 Düsseldorf-Essen. Da ist kein Falschfahrer mehr zwischen Heiligenhaus und Essen-Heisingen unterwegs. Wir wünschen Ihnen eine gute und sichere Fahrt weiterhin.
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0: You never walk alone. Sie walken auch nicht alone. Die ARD-Hitnacht ist an ihrer Seite. Und jetzt kommt hier um 3.53 Uhr David Dundas, der Mann, der bewiesen hat, dass man für einen Hit eigentlich nur eins braucht. Eine Jeans. Und die sollte man anhaben.
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1: Die Nachrichten mit Lukas Haack. Guten Morgen. Die Ukraine will in die EU und bald könnte die erste offizielle Phase der Verhandlungen beginnen. Die aktuelle zyprische EU-Ratspräsidentschaft meldet, dass die Mitgliedstaaten ihr Okay gegeben haben. Das gilt neben der Ukraine auch für die Republik Moldau. Marion Köhlis für WDR aktuell.
2: Eigentlich waren die Beitrittsverhandlungen schon vor 2 Jahren gestartet. Sie wurden dann durch ein Veto aus Ungarn gestoppt. Zur Aufnahme eines neuen Landes müssen alle 27 Mitgliedstaaten Ja sagen. In Ungarn ist vor kurzem eine neue proeuropäische Regierung gewählt worden und die will jetzt Verhandlungen erlauben. In der ersten Phase müssen Beitrittskandidaten unter anderem zeigen, dass ihr Justizsystem und die öffentliche Verwaltung den EU-Standards entsprechen. Der Prozess der Beitrittsverhandlungen ist in insgesamt 6 Abschnitte eingeteilt und kann Jahre dauern.
1: Bundesaußenminister Wadephul wirft es auch Russland vor, dass Deutschland bei der Wahl für einen nicht ständigen Sitz im UNO-Sicherheitsrat durchgefallen ist. Wadephul sagte in New York, Russland habe massiv Stimmung gegen Deutschland gemacht. Für die Jahre 2027 und 2028 waren für Westeuropa 2 Sitze zu vergeben. Gewählt wurden Portugal und Österreich. Die EU-Kommission will Europa unabhängiger machen von großen Tech-Konzernen aus den USA und China. Ein neues Gesetzespaket sieht vor, europäische Digitalfirmen zu fördern. Sensible Daten sollen öfter auf europäischen Servern gespeichert werden. Hintergrund ist die Sorge, dass Konzerne wie Google oder Amazon ihre Systeme ferngesteuert abschalten könnten. Vertreter Israels und des Libanons haben sich in den USA offenbar auf eine Waffenruhe geeinigt. Außerdem soll es noch diesen Monat weitere Verhandlungen geben. Was das Ganze bringt, ist unklar. Eine Bedingung für die Waffenruhe ist, dass die libanesische Hisbollah sofort alle Angriffe einstellt. Die Miliz lehnt eine Waffenruhe aber ab, ebenso wie die Friedensgespräche in den USA.
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1: In Südwestfalen sind seit Ausbruch der afrikanischen Schweinepest ASP mehr als 730 tote Wildschweine gezählt worden. Darum werden jetzt weitere Zäune gebaut. Ulf Priester für WDR aktuell.
3: Eine Spezialfirma zieht derzeit einen Zaun von Siegen in Richtung Haiger entlang der hessischen Landesgrenze bis nach Hallenberg. Rund 70 Kilometer lang. Und wenn der fertig ist, geht es im Hochsauerland weiter, denn der Kreis hat angeordnet, auch dort die gesamte Sperrzone 2 einzuzäunen. Betroffen sind Teile von Winterberg, Hallenberg, Schmallenberg sowie Eslohe. Und danach soll der zweite Zaun auch im Kreis Olpe fortgesetzt werden, sodass am Ende das gesamte ASP-Gebiet doppelt eingezäunt sein wird.
1: Das Wetter in Nordrhein-Westfalen. In der Nacht kann es immer wieder regnen, teilweise gibt es auch noch Gewitter. Tagsüber dann viel Wind, wenig Sonne und oft Schauer oder Gewitter, stellenweise auch mit Starkregen. Dazu in Dortmund 18 Grad, Ratingen kommt auf 19, Iserlohn auf bis 20 Grad. Morgen gibt es dann einen Mix aus Sonne und Wolken und vereinzelte Schauer bei ähnlichen Temperaturen. Das war WDR aktuell.
4: Und nach den Nachrichten wird Zeit für den Blick auf die Straßen. Hier ist der Verkehrsservice in der ARD Nacht. Hallo an alle unterwegs. Noch einmal unsere Entwarnung für die A44 Düsseldorf-Essen. Da ist kein Falschfahrer mehr zwischen Heiligenhaus und Essen-Heisingen unterwegs. Weitere Meldungen. A5 Kassel Richtung Frankfurt ist zwischen Hattenbacher Dreieck und Alsfeld-Ost wegen Reinigungsarbeiten gesperrt. A96 Lindau-München ist zwischen München-Leim und Sendlingen wegen Brückenarbeiten in beiden Richtungen gesperrt. Dann habe ich hier Berlin im Blick. A111, da ist zwischen am Festplatz und Seidelstraße der Tunnel wegen Wartungsarbeiten in beiden Richtungen gesperrt. Das Ganze noch bis 5. Ebenso bis 5 gesperrt die A113 zwischen Spätstraße und Schönefeld Süd wegen Wartungsarbeiten in beiden Richtungen. Hier habe ich die A565 Meckenheim-Bonn. Ist zwischen Dreieck Bonn-Nordost und Kreuz Bonn-Nord wegen in beiden Richtungen wegen Brückenschäden gesperrt. So, und nochmal Berlin. Der Tiergartentunnel ist zwischen Heidestraße und Reich-Pietsch-Ufer in beiden Richtungen derzeit gesperrt. Das war's. Wenn Sie noch was haben, gute Fahrt weiterhin.
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4: Heute mit André Holst und der spielt Musik von Tom Petty and the Heartbreakers.

Moore, Cliff Richard hier in der ARD-Hitnacht um 4:12. Ich habe gerade hier eine Mail gekriegt, über die ich mich wirklich gefreut habe, nämlich von Sven. Sven Kroll ist unterwegs, er sendet liebe Grüße ins Studio, freut sich über die Musik und der ist jetzt auf dem Weg ins Disneyland für 2 Wochen und er hofft, dass er uns noch so ein bisschen hören kann, in Belgien nämlich, und wir verkürzen ihm so ein bisschen die Fahrzeit. Erstmal, Disneyland ist natürlich eine tolle Geschichte, wenn man in Paris ist und da mal ein paar wunderschöne Tage verbringen kann. Das Wetter ist hoffentlich auch toll. Also Sven, erstmal ganz liebe Grüße zurück. Auf dem Weg ins Disneyland, 2 Wochen voller Magie und hoffentlich auch noch ein paar schöne Momente im Radio jetzt, wenn es durch Belgien Richtung Paris geht. Gute Nacht aus dem Studio, gute Nacht von der MDR, ist natürlich unsere Musiknacht hier heute aus Magdeburg. Auf dem Weg zu Ihnen mit den besten Grüßen und Musik jetzt von Rick Astley.

Rod Stewart, Rhythm of My Heart in der ARD Hit Nacht. Gleich segeln wir so ein bisschen durch die Nacht mit Chris de Burgh. Segeln Sie mit. Und vorher haben wir Heiße Liebe, Hot Love von T-Rex.

0: Mr. Burke on Sailing Away hier in der ARD Hitnacht. Und oben drauf packe ich den Verkehrsservice in der ARD Hitnacht. 4.30 Uhr haben wir es. Die A96 Lindau-München ist zwischen München-Leim und Sendling wegen Brückenarbeiten in beiden Richtungen bis Montag gesperrt. Berlin A111 ist zwischen Festplatz und Seidelstraße wegen Wartungsarbeiten im Tunnel bis 5 gesperrt und das in beiden Richtungen. Und auch die A113 in Berlin ist zwischen Spätstraße und Schönefeld Süd wegen Wartungsarbeiten bis 5 in beiden Richtungen gesperrt. Hier habe ich die 565 im Blick. Meckenheim-Bonn ist zwischen Dreieck Bonn-Nordost und Kreuz Bonn-Nord in beiden Richtungen wegen Brückenschäden gesperrt. Und in Berlin, der Tiergartentunnel ist zwischen Heidestraße und Reich-Pitsch-Ufer in beiden Richtungen bis 5.45 Uhr gesperrt.
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0: Mit André Holst und jetzt kann ich schon mal guten Morgen sagen.

Circle in the Sand um 4.43 Uhr in der ARD-Hitnacht. Und jetzt wird es Zeit, mal wieder in unseren Balladenladen zu greifen. Baby, What a Big Surprise ist einfach schön, weil das ist absolute Chicago-Romantik, die einen irgendwie doch sofort mitnimmt. Ne? Die Streicher, die Melodie, die Emotionen. Ach, das ist ein richtig toller Song. Ein ruhiger Moment, der trotzdem ganz, ganz groß wirkt.

10 vor 5. Ja, und für alle, die unsere ARD-Hitnacht jetzt schon verlassen, ich wünsche Ihnen einen guten Start in den neuen Tag, in diesen 4. Juni 2026.

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1: Die Nachrichten mit Lukas Haack. Guten Morgen. Deutschland wird ab nächstem Jahr nicht Teil des UNO-Sicherheitsrats. Eine entsprechende Bewerbung ist bei den Vereinten Nationen durchgefallen. Die Enttäuschung ist groß, sagt Giselle Uca, WDR New York.
2: Dass sich Portugal und Österreich so klar gegen die Bewerbung Deutschlands durchsetzen, ist eine herbe Niederlage, erklärte Bundesaußenminister Johann Wadephul in New York. Auf der Suche nach Erklärungen sprach der CDU-Politiker in den ARD-Tagesthemen von starkem Gegenwind. Russland habe hinter den Kulissen Stimmung gegen die Deutschen gemacht. Einen starken Unterstützer der Ukraine am Tisch des Sicherheitsrats habe die Vetomacht verhindern wollen. Außerdem sei die damalige Bundesregierung erst spät ins Rennen gegangen und habe somit von Anfang an hinten gelegen. Österreich und Portugal hatten ihre Kandidatur bereits Jahre vorher bekannt gegeben und konnten so früh um Stimmen werben.
1: Die Ukraine machte einen weiteren Schritt in Richtung EU-Beitritt. Laut der ukrainischen Ministerpräsidentin Sviridenko haben alle EU-Mitgliedsländer zugestimmt, die erste Phase der Beitrittsgespräche zu eröffnen. Dafür hat sich die Ukraine mit Ungarn auf Regeln geeinigt in Bezug auf 100.000 Mitglieder einer ungarischen Minderheit, die in der Ukraine leben. US-Präsident Trump bekommt innenpolitischen Gegenwind. Das US-Repräsentantenhaus hat für eine Resolution gestimmt, die Trumps Macht einschränken und den Krieg gegen den Iran beenden soll. Das Ganze ist aber eher symbolisch. Damit die Resolution in Kraft tritt, muss auch der Senat zustimmen und selbst dann könnte Trump sie noch mit einem Veto unterbinden. Laut der Weltgesundheitsorganisation sterben weltweit jedes Jahr 1,5 Millionen Menschen an verunreinigten Lebensmitteln. Am stärksten betroffen sind demnach Kinder unter 5 Jahren. Die meisten Erkrankungen und auch Todesfälle gibt es in Asien und Afrika.
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1: In Neuss haben Bahnreisende am Abend einen schwer verletzten Jugendlichen auf dem Dach einer S-Bahn entdeckt. Der 16-Jährige schwebt in Lebensgefahr. Arndt Lorenz, WDR Neuss.
3: Wartende Passagiere bemerkten den Jugendlichen beim Einfahren der S11 im Bahnhof Neuss Allerheiligen. Helfer zogen den Bewusstlosen vom Dach des Zuges und alarmierten die Polizei. Anschließend wurde der Verletzte in ein Duisburger Krankenhaus gebracht. Die Polizei vermutet, dass der 16-Jährige auf der S-Bahn gesurft ist und durch einen Stromschlag der Oberleitung verletzt wurde. Der Jugendliche war demnach schon früher beim illegalen Mitfahren auf dem Dach der S-Bahn aufgefallen.
1: Das Wetter für Nordrhein-Westfalen. Gerade können teilweise noch Schauer durchziehen bei zwischen 10 und 16 Grad. Tagsüber dann viel Wind, wenig Sonne und oft Schauer und Gewitter, stellenweise auch mit Starkregen. Dazu in Bonn bis 18 Grad, Lünen kommt auf 19, in Soest sind 20 Grad drin. Morgen weiter wechselhaft bei ähnlichen Temperaturen. Am Samstag Sonne, Wolken und einzelne Schauer bei bis 22 Grad. Das war WDR aktuell.
4: 5.03 Uhr.
5: Hallo, hier ist der Verkehrsservice in der ARD Hitnacht. Und zwar, ich habe eine Meldung von der A96 Lindau München. Die Strecke ist zwischen München-Leim und Sendling wegen Brückenarbeiten in beiden Richtungen bis Montag gesperrt. Die A565 Meckenheim-Bonn ist zwischen Dreieck Bonn-Nordost und Kreuz Bonn-Nord in beiden Richtungen wegen Brückenschäden gesperrt. Berlin, der Tiergartentunnel ist zwischen Heidestraße und Reichpietschufer in beiden Richtungen gesperrt. Und dann habe ich hier noch die B188 im Blick. Zwischen Fischbeck und Tangermünde ist die Strecke derzeit nach einem Unfall gesperrt.
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5: Und wir rocken diesen Donnerstagmorgen jetzt mit Musik von Freddie Mercury.

0: 10 nach 5, AD Nacht. Guten Morgen am 4. Juni 2026. Und wenn Sie schon mal ein bisschen Fenster aufmachen oder auch rauskommen, dann werden Sie merken, der Biolärmpegel, der steigt. Man sagt ja, der frühe Vogel fängt den Wurm. Aber was, wenn er keine Würmer mag? Eins mag er garantiert, die Musik in der ARD Hitnacht.
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Baby Love, Sweet Harmony hier in der ARD Hit Nacht. Ein Song, der wie so ein kleiner warmer Lichtstrahl am Donnerstagmorgen ist. Ne? Sweet Harmony, sanft, friedlich. Genau das, was man einfach braucht zum Start in den neuen Tag. Wie vielleicht auch diesen Titel hier. Pierce the Door, Jermaine Jackson, When the Rain Begins.

0: Tracy Chapman hier in der ARD Nacht. Wir haben es 5.30 Uhr. Guten Morgen. Der Verkehrsservice in der ARD Nacht. Eine Meldung von der A96 Lindau München ist zwischen München-Leim und Sendling wegen Brückenarbeiten in beiden Richtungen noch bis Montag gesperrt. Die A565 Meckenheim-Bonn ist zwischen Dreieck Bonn-Nordost und Kreuz Bonn-Nord in beiden Richtungen wegen Brückenschäden gesperrt. Berlin, der Tiergartentunnel ist zwischen Heidestraße und Reich-Pietsch-Ufer noch in beiden Richtungen gesperrt und die B188 ist zwischen Fischbeck und Tangermünde nach einem Unfall ebenfalls derzeit gesperrt.
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0: Mit André Holst, guten Morgen.

Fortsetzung folgt. Bab, schöne Grüße gehen an dieser Stelle nach Köln, auch an die Hörer von WDR 4. Schön, dass Sie bei uns sind. Die ARD-Hitnacht heute am 4. Juni 2056, 5.39 Uhr haben wir es mittlerweile. Kommen Sie gut raus aus den Federn, rein in den Tag oder eben auch ganz umgekehrt. Wenn Sie die ganze Nacht waren auch viel zu erledigen, zu tun hatten, dann heißt es raus aus dem Job und rein in die Federn. Auf jeden Fall genießen Sie diesen Tag mit dem Soundtrack für die Nacht, der jetzt schon der Soundtrack für den Morgen ist.

0: Just Another Day, John Secaro hier in der ARD Nacht. 6:10 mittlerweile und bevor der Kaffee jetzt wach wird, sage ich Tschüss und einen guten Start in diesen Tag mit den ARD Landesprogrammen. Das war die Hitnacht mit André Holst vom Mitteldeutschen Rundfunk aus Magdeburg.
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0: Das sind die 80er bei uns. Es ist Feiertagswetter, nur nicht so, wie wir uns das vielleicht vorstellen. Wir haben Wolken, die durchziehen. Sie haben es vielleicht schon gemerkt, ist zum Teil auch ziemlich nass. Da sind auch kräftige Gewitter dabei heute mit Sturmböen, mit Starkregen und Hagel. Und es können auch wirklich orkanartige Böen mal vorkommen. Nettersheim heute bei bis 16 Grad, in Wuppertal bis 18 Grad, später Bettburg schafft bis 19 Grad. Morgen Brückentag, da gibt es ein bisschen Sonne, aber auch dann im Laufe des Tages wieder mehr Wolken, können Gewitter dabei sein bei bis 20 Grad.
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2: Die Nachrichten mit Katrin Baumhöfer. Guten Morgen.
3: Für uns alle ist das eine wirkliche Enttäuschung, das muss man sagen. Daran will ich nicht vorbeireden. Aber nochmals, wir bleiben in den UN aktiv.
2: Außenminister Wadefuhl hat auf die Niederlage bei einer wichtigen Abstimmung der UNO reagiert. Deutschland hat keinen Sitz im Sicherheitsrat bekommen. Stattdessen wurden Österreich und Portugal in das mächtige Gremium gewählt. Wie die Reaktionen darauf in Deutschland ausfallen, fasst Georg Schwarte, WDR Berlin, zusammen.
4: Aus der Opposition gibt es scharfe Kritik, auch am außenpolitischen Kurs der Bundesregierung. Das passiere, wenn man das Völkerrecht schreddert, sagt der Co-Vorsitzende der Linkspartei Jan van Aken in der ARD. Die außenpolitische Sprecherin der Grünen Bundestagsfraktion Deborah Düringen sagte dem ARD-Hauptstadtstudio, die Bundesregierung habe das Völkerrecht zu oft nur dann verteidigt, wenn es bequem gewesen sei. Merz und Wadefuhl hätten Deutschlands Glaubwürdigkeit beschädigt. Der AfD-Außenpolitiker Frohnmeier wiederum sagt, Friedrich Merz sei so wörtlich als Außenkanzler auf seiner Lieblingsspielwiese gescheitert.
2: In den USA wächst der Druck auf Präsident Trump, den Iran-Krieg zu beenden. Das Repräsentantenhaus hat für eine entsprechende Resolution gestimmt. Darin wird der Abzug aller US-Soldaten aus der Region gefordert. Samuel Jakisch, WDR Washington.
5: Der Beschluss ist lediglich ein politisches Symbol, ohne praktische Konsequenz für den Kurs der US-Regierung. Denn damit die Resolution in Kraft treten könnte, müsste zunächst die Senatskammer zustimmen. Anschließend könnte US-Präsident Donald Trump den Beschluss per Veto stoppen. Mit der Abstimmung hat das Parlament den Druck auf Präsident Trump erhöht. Denn auch 4 Abgeordnete aus Trumps eigener Partei, der Republikaner, stimmten mit den oppositionellen Demokraten, die den Text eingebracht hatten. Sie verhalfen der Vorlage damit zur Mehrheit. Innerhalb der Republikanischen Partei gibt es verbreitete Kritik am Militäreinsatz der USA im Nahen Osten.
2: Weitere Meldungen im Überblick. Zwischen Israel und dem Libanon gibt es einen neuen Anlauf, die Kämpfe zu beenden. Die USA vermitteln in dem Konflikt und haben mitgeteilt, dass beide Staaten sich auf einen Weg zu einer Waffenruhe verständigt hätten. Die hatten Israel und Libanon eigentlich schon im vergangenen Monat beschlossen, sich bisher aber nicht daran gehalten. In Mexiko ist es bei Protesten von Lehrern zu Gewalt gekommen. Demonstranten haben versucht, das Bildungsministerium zu stürmen. Seit Tagen gehen in Mexiko immer wieder Lehrerinnen und Lehrer auf die Straße und fordern eine bessere Bezahlung. Sie verdienen an öffentlichen Schulen umgerechnet rund 800 Euro im Monat. Knapp ein Jahr nach dem Brandanschlag auf die Mausfigur des WDR in Köln gibt es noch immer keine heiße Spur zum Täter. Laut Staatsanwaltschaft haben die Fahndungsfotos keine konkreten Hinweise gebracht. Mitte Juli hatte ein Mann nachts die Maus angezündet und beschädigt. Inzwischen ist die Figur wieder rund erneuert.
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2: Im Bergischen Land beginnt die Saison der Ausflugslinienbusse. Ab heute fahren extra eingerichtete Buslinien am Wochenende und in den Ferien zu Ausflugszielen in der Region. Sebastian Tischkow für WDR aktuell.
6: Ein voller Strand und damit auch volle Straßen. Falschparker könnte es jetzt an der Bevertalsperre in Hückeswagen weniger geben. Denn in dieser Saison fährt der Bus insgesamt 10-mal von Wipperfürth aus entlang des beliebten Naherholungsgebiets und damit häufiger als in vergangenen Jahren. Der Bus kommt auch an den 4 Badestellen vorbei. Einsteigen können Fahrgäste immer samstags und während den Sommerferien. Die Stadtwerke Remscheid bieten ein ganz ähnliches Angebot zu Krewi, also der Krewinkler Brücke, an. In den Sommerferien gibt es den Bus dort dann sogar täglich.
2: Das war WDR aktuell.
0: Hier ist WDR 4. Wir haben ja diese eine Sperrung, die A565 Meckenheim-Bonn. Die ist zwischen Dreieck Bonn-Nord-Ost und Kreuz Bonn-Nord gesperrt in beiden Richtungen wegen Brückenschäden. Sprechen wir später noch drüber. 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Kommen Sie gut an. Wie schön, dass wir gemeinsam aufstehen heute. Schönen Feiertag für Sie. Ich bin Bastian Bender. Jetzt habe ich PhD für Sie aus den 80ern. Außerdem Shakira zum Wachwerden und ein Klassiker von den Bay City Rollers.
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0: Guten Morgen bei WDR 4 um 14.06 Uhr an... welcher Feiertag ist das heute nochmal? Fronleichnam?
1: Irgendwas Katholisches.
2: Ich bin streng katholisch erzogen worden, aber das weiß ich tatsächlich nicht.
3: 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Woher soll ich es wissen?
4: Ich war mal katholisch und bin als junges Mädel unheimlich gerne in meinem Kommunionskleidchen in der Prozession mitgegangen und fühlte mich unglaublich heilig und rein und unschuldig. Das war im Grunde Jesus, dem man hinterherlief. Aber was genau der Anlass ist oder welches biblische Ereignis dahinter steht, das weiß ich gar nicht.
0: So, dann probiere ich das jetzt mal. Ich habe aber gemerkt, so ganz stecke ich auch nicht drin. Musste doch ein bisschen lesen. Fronleichnam ist immer am zweiten Donnerstag nach Pfingsten. Das ist einer der höchsten Feiertage für Katholiken. Bei uns ist es ein Feiertag, aber nicht überall. Also nebenan in Niedersachsen zum Beispiel heute normaler Arbeitstag. In den Niederlanden auch. Fronleichnam, das hängt zusammen mit dem letzten Abendmahl. Ne? Also Jesus und seine Jünger sitzen zusammen. Im Mittelpunkt steht das geweihte Brot. Also die sogenannte Hostie als Zeichen, sage ich jetzt mal, dass Christus auch heute da ist. Sie sind bei WDR 4, jetzt mit Musik aus Dirty Dancing. Ja.

0: 5:30. Guten Morgen.
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0: Das Wetter heute ziemlich grau, kann auch richtig starker Regen dabei sein. Kräftige Gewitter, Sturmböen, Starkregen, Hagel. Die Temperaturen heute in Brilon bis 17 Grad, in Lemgo bis 18 Grad, in Mahl bis 19 Grad. Das ist der Feiertag. Morgen so ein bisschen Sonne und bis 20 Grad. Leider mittlerweile zwei Sperrungen im WDR4-Verkehr. Neu die A4 Aachen Richtung Köln ist gesperrt zwischen Kerpen und Kreuz Köln-West wegen Bergungsarbeiten. Und wir haben ja Brückenschäden, deswegen Sperrungen auf der A565 Meckenheim-Bonn zwischen Dreieck Bonn-Nord-Ost und Kreuz Bonn-Nord. Ich bin Bastian Bender, wünsche Ihnen eine gute Fahrt und alle Staus finden Sie in der WDR4-App und auf wdr4.de.
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0: WDR 4 hier. Das ist so gut zu wissen, dass auch ein Star wie Morten Harkert von AHA am Ende einfach ein ganz normaler Mensch ist. Sie sind hier im schönen Morgen bei WDR 4. Morten Harkert ist ein Star, hat aber auch Hobbys wie fast alle anderen. Das Jahr 88 spiele ich jetzt und jetzt könnten wir ewig darüber sprechen, wie toll AHA sind und Morten Harkert, also musikalisch. Aber wenn Sie mal neben ihm im Bus sitzen, ich glaube, Sie können auch stundenlang über das sprechen, was er so nebenher liebt.
1: My baking skills, quite simply for the same reason that I'm curious about insects.
2: Backen fasziniert mich aus dem gleichen Grund, wie ich mich für Insekten, Schmetterlinge, Pflanzen und Frauen interessiere. Ich bin neugierig auf das Leben, was man schaffen und erreichen kann, wenn man verschiedene Dinge miteinander verbindet. Auf allen Ebenen.
1: The potency of what you can achieve is fascinating.
0: Morten Harkert von AHA, jetzt aus den 80ern bei WDR 4 mit Stay on These Roads.

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1: 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Das gibt es weltweit tatsächlich nur hier. 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

0: 1 Rudolf Kunze aus den 80ern. Das graue Feiertagswetter heute, es kann mal kurz die Sonne vorbeischauen, aber meistens ist es richtig grau. Zum Teil gibt's kräftige Gewitter, Sturmböen, Starkregen und Hagel. In Waldbrühl bis 16 Grad, Rheine 18, in Bergheim bis 19 Grad heute.
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2: Die Nachrichten mit Katrin Baumhöfe. Guten Morgen. Außenminister Wadephul hat enttäuscht auf die Abstimmungsniederlage Deutschlands bei den Vereinten Nationen reagiert. Deutschland hatte sich um einen Sitz im UNO-Sicherheitsrat beworben. Gewählt wurden aber stattdessen Österreich und Portugal. Wie Außenminister Wadephul das bewertet, dazu Martin Ganselmeier, WDR New York.
3: Das ist eine große Enttäuschung und er weiß, dass das jetzt auch zu innenpolitischen Diskussionen führt, ob Deutschland sich noch weiter so stark auch finanziell engagieren soll für die Vereinten Nationen. Deshalb war ihm wichtig, in einer ersten Reaktion zunächst einmal natürlich Österreich und Portugal zu gratulieren und das ist, glaube ich, eine wichtige Botschaft. Deutschland wird weiter ein großer, engagierter Partner der Vereinten Nationen sein. Eine Kurswende, dass man jetzt beleidigt ist und sagt, okay, wenn die Vereinten Nationen uns nicht im Sicherheitsrat haben wollen, dann kehren wir denen auch den Rücken. Also so weit wird man nicht gehen, sondern man will weiter dieses Image befördern, dass man sich an die multilateralen Spielregeln hält und die Vereinten Nationen sehr unterstützt.
2: Der Umgang mit Katastrophen könnte in Zukunft zum Unterricht an deutschen Schulen gehören. Der SPD-Bundestagsabgeordnete Limbacher hat sich in der Rheinischen Post dafür ausgesprochen, Zivilschutz in die Lehrpläne aufzunehmen. Chris Berdrow, WDR Berlin.
4: Geht es nach dem Willen der SPD, dann beschäftigen sich die Schüler neben Mathe, Deutsch oder Sport künftig auch mit der Frage, wie man sich bei Überschwemmungen oder anderen Katastrophen richtig verhält. Fraktionsvize Esra Limbacher sagte der Zeitung, ein solches Unterrichtsangebot könne Begeisterung für ehrenamtliches Engagement wecken und gleichzeitig die Resilienz, also die Widerstandsfähigkeit der Gesellschaft erhöhen. Schon jetzt gehen Feuerwehr, THW und Hilfsorganisationen in Schulen und bieten Workshops oder Projekttage an. In einigen Bundesländern wie Baden-Württemberg, Bayern oder Nordrhein-Westfalen gibt es bereits Pilotprogramme oder verbindliche Angebote.
2: Weitere Meldungen im Überblick. Im vergangenen Winter ist in den Alpen deutlich weniger Schnee gefallen als in den Jahren davor. Der Deutsche Wetterdienst teilte mit, die Alpenregion sei überdurchschnittlich warm gewesen und deutlich zu trocken. Grund waren demnach anhaltende Hochdrucklagen. In Neuss Allerheiligen gab es am Abend einen Rettungseinsatz an einer S-Bahn. Reisende hatten einen Jugendlichen auf dem Dach der S11 liegen sehen. Er war vermutlich auf der Bahn mitgefahren und hatte dabei eine Oberleitung berührt. Der 16-Jährige erlitt schwere Verbrennungen und schwebt in Lebensgefahr. Der tote Buckelwal, der an einem Strand in Dänemark liegt, soll ab heute obduziert werden. Fachleute wollen den Kadaver aufschneiden, Proben nehmen und untersuchen. Die Ergebnisse sollen klären, woran der Wal gestorben ist. Er war wochenlang immer wieder an der deutschen Ostseeküste gestrandet.
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2: Ein Jugendlicher aus Kamp Lindfort am Niederrhein will ab heute 100 Kilometer durch die Stadt laufen. Mit der Aktion will er Geld für das Tierheim sammeln. Janina Amrath, WDR aktuell.
5: 2 Tage laufen, unterbrochen nur durch kurze Schläfchen. Ab heute geht es für den 17-jährigen Jannis Buschmann Runde um Runde durch Kamp Lindfort, bis 100 Kilometer voll sind. Jannis ist im vergangenen Jahr auch schon zum Spaß bis nach Paris gelaufen. Dieses Mal will er mit seinem Lauf auch was Gutes tun und setzt sich darum für das Tierheim in seiner Stadt ein. Die Aktion hat bereits Eindruck gemacht. Der Kamp Lindforter Bürgermeister hat die Schirmherrschaft übernommen.
2: Das war WDR aktuell.
0: Okay, ich nehme immerhin die Treppe und nicht den Aufzug. Später, wenn Feierabend ist. Wir gucken auf die Staus bei WDR 4. Leider 2 Sperrungen. Die A4 Aachen Richtung Köln ist zwischen Kerpen und Kreuz Köln-West gesperrt. Da gibt es Bergungsarbeiten. Und die Brückenschäden. A565 Meckenheim-Bonn zwischen Dreieck Bonn-Nord-Ost und Kreuz Bonn. Die Sperrung in beiden Richtungen. Alle Staus finden Sie in der WDR 4 App und auf wdr4.de. Kommen Sie gut an. Es ist Feiertag, wir werden gemeinsam wach. Und das natürlich mit den 80ern. Jetzt Gianna Nannini, Bello e Impossibile. Und außerdem ein ABBA-Klassiker und Mike and the Mechanics. Ich bin Bastian Bender, guten Morgen für Sie.

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1: Es gibt Sätze, die werden einfach nicht alt. Also ich kann heute früh zu Ihnen sagen, die Fußball-Weltmeisterschaft beginnt in ein paar Tagen und das Eröffnungsspiel ist in Mexiko. Und der Witz ist, vor 40 Jahren, 1986, war das ganz genauso. Was 86 musikalisch noch so los war, WDR4-Reporter Oliver Rustemeyer, beamt Sie da jetzt mal hin.
2: Album des Monats im Juni 86, Invisible Touch, das 13. und bis dahin erfolgreichste von Genesis. Spätestens jetzt hat die Band nichts mehr mit dem experimentellen Rock der Anfangsjahre zu tun. Genesis sind Pop und lassen sich im Video von Gummipuppen der britischen Satiresendung Spitting Image dubeln.
3: Es gibt ein Video, in dem träumt Ronald Reagan von Genesis. Und wenn ihr es mir nicht glaubt, müsst ihr es euch jetzt angucken. Genesis und Land of Confusion.
2: Invisible Touch. Ein Album, 8 Songs, 5 davon Hits. Wenige Tage zuvor ist im Juni 86 noch so ein Album für die Ewigkeit erschienen. It's a kind of magic. A Kind of Magic, das 11. Queen-Album mit 4 Hits. Im Juni 86 erscheint auch noch das 5. Album der Eurythmics mit 4 Hits. Am selben Tag veröffentlicht Madonna ihr 3. Album, True Blue, darauf 5 Hits. Zwei andere Stars verabschieden sich dagegen im Juni 86. Nach nur 4 Jahren ist Schluss für Wham! Mit einem Abschiedskonzert vor 72.000 in Wembley. This is Club Tropicana. Im Kino läuft im Juni 86 der nächste Teenie-Film an, Pretty in Pink, mit Musik von OMD, New Order und den Psychedelic Furs.
4: Los, sag es mir! Was? Du schämst dich, mit mir hinzugehen! Nein, du schämst dich, mit mir gesehen nicht. Zu werden! Du hast Angst! Nein.
2: Gleichzeitig staunt die Fußballwelt bei der WM in Mexiko über Maradonas Hand Gottes und Reporter bei 34 Grad im Schatten über Montezumas Rache.
5: Klaus Schwarze, den hat die oft zitierte und bekannte mexikanische Krankheit erwischt. Unser zweiter Ausfall nach Eberhard Stanjek.
2: Die deutschen Nationalspieler halten dagegen bis Ende Juni 86 dicht und durch, müssen sich aber im Finale vor 115.000 Argentinien geschlagen geben.
6: Maradona, kein Abseits, Gurruchaga. Toni, halt den Ball! Nein!

0: Commandment. Kurz vor halb acht.
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0: Es ist Feiertag, es ist grau. Er ist eigentlich alles gesagt, ne? In Monschau bis 15 Grad, Hattingen bis 18, Bielefeld bis 19 Grad. Wo müssen wir im Wetter ein bisschen aufpassen? Wo könnte vielleicht doch noch Sonne drin sein? Sagt uns in ein paar Minuten die Inga aus dem WDR-Wetterstudio. Bastian Bender hier, guten Morgen. Wir gucken gemeinsam auf die Straßen. Bevor Sie losfahren, gucken Sie einfach die WDR4-App und auf WDR4.de, da gibt es ja immer den aktuellen Stand. Jetzt von mir die A4, Aachen Richtung Köln, die ist gesperrt. Da laufen Bergungsarbeiten zwischen Kerpen und dem Kreuz Köln-West. Und noch eine Sperrung, die 565 Meckenheim-Bonn ist gesperrt, wegen Brückenschäden zwischen Dreieck Bonn-Nord-Ost und Kreuz Bonn-Nord. Der Christian ist im WDR-Wetterstudio, im WDR-Verkehrsstudio für Sie, hat kurz die Infos zur Brückensperrung A565.
1: Jetzt möchte man prüfen, inwiefern man die entdeckten Schäden doch noch ausbessern und so die Tragfähigkeit der Brücke erhalten kann, damit Autos vielleicht doch wieder drüber fahren können. Aber wie lange die Brücke jetzt gesperrt bleibt, das ist bisher noch vollkommen unklar.
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0: Guten Morgen, genau 20 vor 8. Hier ist WDR 4. So, wir können sagen, dem Raphael aus Förde reicht's. Ja, der guckt in den Himmel und hat gemeinsam mit seiner Frau beschlossen, wir machen jetzt hier was anders. Wetterbedingt. Was er für eine Idee hat, wie er das Wochenende verbringt, dazu kommen wir gleich. Viele von Ihnen hören es ja gerade über die WDR-4-App und sind an der Küste, also Belgien, Niederlande. Deswegen hole ich jetzt mal Inga Hinnenkamp dazu aus dem WDR-Wetterstudio. Langes Wochenende, viele sind unterwegs. Wie sieht's denn an der Küste aus, wettertechnisch?
1: Also dieses Tief, das uns dieses stürmische Schauerwetter hier im Westen beschert, das liegt über Schottland, heißt übrigens Peggy, tut aber nicht viel zur Sache. Aber eben dadurch, dass es über Schottland liegt, betrifft es entsprechend auch die niederländische und belgische Küste genauso wie uns. Das heißt, die Wettermodelle, die berechnen auch dort heute Schauer, Gewitter und teils schwere Sturmböen. Also gerade irgendwo auf dem Campingplatz sollte man das wirklich sehr gut im Blick haben heute.
0: Ja, und halt Gummistiefel dabei, ne? Sie melden sich ja über die WDR4 App und sagen uns, was sie so vorhaben und hören Sie mal.
2: Ich bin der Raphael aus Förde. Meine Frau hat sich entschieden, wir wollten ins Kino und daraus machen wir jetzt eine kleine Wochenendtour zum Sauerland hoch. Dann gehen wir dort ins Kino hin, ins Restaurant und mal schauen, was im Sauerland noch so alles ansteht, sag ich mal. Und dann geht's wieder nach Hause, nur Montag geht's wieder zur Arbeit.
0: Dabei viel Spaß, lieber Raphael. Das ist ja eine Strecke, ne? Also von Förde rüber ins Sauerland. Ich heute Nachmittag bin mit meiner Tante noch im Ruhrgebiet auf dem Kuchen verabredet. Wir hatten uns für draußen verabredet. Ich glaube, alle, die in NRW bleiben, draußen schwer planbar heute, ne?
1: Ja, zumal es wirklich turbulent werden kann bei uns im Westen heute. Ne? Der Deutsche Wetterdienst, der erwartet Starkregen bis 20 Liter pro Quadratmeter innerhalb einer Stunde. Außerdem kann es eben immer so punktuell, also man weiß nicht wo genau, aber es kann eben innerhalb dieser Schauer und Gewitter auch kleinkörnigen Hagel geben, schweren Sturm und tatsächlich auch orkanartige Böen oder kurze Tornados sind da nicht ganz ausgeschlossen. Das Ganze beruhigt sich heute Abend wieder. Allerdings bleibt es dann auch morgen und übermorgen unbeständig. Morgen früh ziehen Schauer und Gewitter durch. Es gibt dazwischen dann zwar auch längere trockene Phasen und etwas Sonnenschein. Morgen weht der Wind nur noch stark böig. Und am Sonntag ist es dann weitgehend wieder trocken. Und tatsächlich ab Montag, wenn dann alle wieder arbeiten müssen, da steigen dann die Temperaturen auch wieder. Und da ist es dann eben den ganzen Tag trocken.
0: Ja, aber aus dem Bürofenster gucken macht ja auch mehr Spaß, wenn die Sonne scheint, als wenn alles grau ist, oder?
1: Ja, und der Weg zur Arbeit.
0: Richtig, auch. So müssen wir das sehen. Inga Hinnenkamp hat die Wetterinfos für Sie heute früh.
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0: Seal bei WDR 4 an Fronleichnam. Jetzt dieser Klassiker. Thelma Houston, den Song gab es kurz vorher schon mal von Harold Melvin und den Blue Notes, aber sie hat das nochmal ein ganzes Stück bekannter gemacht. Don't Leave Me This Way. Hören Sie bei WDR 4 in einer halben Minute.
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0: Ja, ja, wir machen das auch am Feiertag. Der schöne Morgen ist ja neu bei WDR 4. Wir wechseln uns hier immer ab. Die Katharina Theule, die macht sich ein schönes, langes Wochenende. Diese Woche bin ich da, Bastian Bender. Und was machen wir, wenn wir draußen unterwegs sein wollen? Wir passen ein bisschen auf, weil da kann nämlich heute wirklich Gewitter dabei sein, Sturmböen, Starkregen und Hagel, auch mal eine orkanartige Böe an wenigen Stellen und ansonsten mal so eine kleine Auflockerung und halt immer wieder Schauer, die mal durchziehen. In Lünen heute bis 18 Grad, in Düsseldorf bis 19, in Warendorf später bis 20.
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2: Die Nachrichten mit Katrin Baumhöfer. Guten Morgen.
3: Für uns alle ist das eine wirkliche Enttäuschung, das muss man sagen. Daran will ich nicht vorbeireden. Aber nochmals, wir bleiben in den UN aktiv.
2: Außenminister Wadephul hat auf die Niederlage bei einer wichtigen Abstimmung der UNO reagiert. Deutschland hat keinen Sitz im Sicherheitsrat bekommen. Stattdessen wurden Österreich und Portugal in das mächtige Gremium gewählt. Wie die Reaktionen darauf in Deutschland ausfallen, fasst Georg Schwarte, WDR Berlin, zusammen.
4: Aus der Opposition gibt es scharfe Kritik, auch am außenpolitischen Kurs der Bundesregierung. Das passiere, wenn man das Völkerrecht schreddert, sagt der Co-Vorsitzende der Linkspartei Jan van Aken in der ARD. Die außenpolitische Sprecherin der Grünen Bundestagsfraktion Deborah Düring sagte dem ARD-Hauptstadtstudio, die Bundesregierung habe das Völkerrecht zu oft nur dann verteidigt, wenn es bequem gewesen sei. Merz und Wadephul hätten Deutschlands Glaubwürdigkeit beschädigt. Der AfD-Außenpolitiker Frohnmeier wiederum sagt, Friedrich Merz sei so wörtlich als Außenkanzler auf seiner Lieblingsspielwiese gescheitert.
2: Die Menschen in Deutschland verbringen offenbar weniger Zeit im Internet. Die repräsentative Postbank-Digitalstudie kommt zu dem Ergebnis, dass jeder im Schnitt gut 67 Stunden pro Woche online ist. Das sind etwa 5 Stunden weniger als im vergangenen Jahr. Sebastian Riechel, WDR aktuell, woran liegt das?
5: In der Studie haben einige angegeben, dass sie aktiv darauf achten, öfter mal das Handy wegzulegen. Besonders häufig sagen das jüngere Menschen unter 40, auch wenn diese Gruppe noch am häufigsten online ist. Die Studienmacher sprechen von einer Art digitalen Erschöpfung. Viele wollen mehr Zeit mit Freunden und Familie verbringen, auch Gesundheit ist ein Thema. Auffällig ist, dass offenbar zwischen nützlichen und überflüssigen Dingen unterschieden wird. Online-Banking zum Beispiel bleibt wichtig, die Social-Media-Nutzung nimmt dagegen ab. Auffällig ist auch, während in den meisten Bundesländern die Internetnutzung zurückgeht, ist sie in NRW laut Studie gestiegen und liegt über dem Schnitt. Eine Erklärung dafür liefert die Studie allerdings nicht.
2: Jetzt weitere Meldungen im Überblick. Israel und der Libanon unternehmen einen neuen Anlauf, die Kämpfe zu beenden. Beide Länder haben in den USA besprochen, wie sich die Waffenruhe umsetzen lässt, die eigentlich schon seit Mitte April gilt. Israel macht das davon abhängig, ob die Hisbollah ihre Angriffe aus dem Libanon einstellt. Die Terrororganisation war bei den Gesprächen in den USA nicht dabei. In Mexiko ist es bei Protesten von Lehrern zu Gewalt gekommen. Demonstranten haben versucht, das Bildungsministerium zu stürmen. Seit Tagen gehen in Mexiko immer wieder Lehrerinnen und Lehrer auf die Straße und fordern eine bessere Bezahlung. Sie verdienen an öffentlichen Schulen umgerechnet rund 800 Euro im Monat. Die Deutsche Umwelthilfe hat eine Petition gestartet für weniger Müll auf Musikfestivals. Die Organisation will die Veranstalter so dazu bringen, zum Beispiel Mehrwegbecher zu verwenden. Auf vielen Festivals gibt es Getränke und Essen nur in Einwegbehältern. Außerdem wird laut Umwelthilfe der Müll auf Festivals nur sehr selten getrennt.
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2: Bahnreisende haben einen schwer verletzten Jugendlichen auf dem Dach einer S-Bahn in Neuss entdeckt. Der 16-Jährige schwebt in Lebensgefahr. Arndt Lorenz, WDR Neuss.
6: Wartende Passagiere bemerkten den Jugendlichen beim Einfahren der S11 im Bahnhof Neuss Allerheiligen. Helfer zogen den Bewusstlosen vom Dach des Zuges und alarmierten die Polizei. Anschließend wurde der Verletzte in ein Duisburger Krankenhaus gebracht. Die Polizei vermutet, dass der 16-Jährige auf der S-Bahn gesurft ist und durch einen Stromschlag der Oberleitung verletzt wurde. Der Jugendliche war demnach schon früher beim illegalen Mitfahren auf dem Dach der S-Bahn aufgefallen.
2: Das war WDR aktuell.
0: 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Wir gucken auf die Sperrungen und einen Stau. Und zwar an der Baustelle auf der A2 Dortmund Richtung Hannover. Zwischen Lauenau und Garbsen dauert es eine Dreiviertelstunde länger. Das sind 15 Kilometer Stau und stockend. Einmal eine Sperrung wegen Bergungsarbeiten auf der A4 Aachen Richtung Köln. Zwischen Kerpen und Kreuz Köln-West. Und die andere Sperrung ist die Brückensperrung. A565 Meckenheim-Bonn zwischen Dreieck Bonn-Nordost und Kreuz Bonn-Nord in beiden Richtungen, weil die Brücke Schäden hat. Alle Staus finden Sie in der WDR4-App und auf wdr4.de. Kommen Sie gut an. Willkommen bei uns am Feiertag. Ich bringe Sie ganz gemütlich in den Morgen jetzt mit Freddie Mercury, The Great Pretender aus den 80ern. Dazu der Wellerman, also Nathan Evans, und ich habe einen Bob Dylan-Klassiker gleich für Sie.
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0: 13 nach 8, WDR 4. Wir wollen nicht undankbar sein, aber so ein Feiertag mitten in einer Woche bringt ja schon alles so ein bisschen durcheinander. Ne? Wann wir einkaufen, wann wir was machen. Mal eine kurze Feiertagsrechnerei jetzt bei WDR 4. Vielleicht kommen Sie ja auch auf die richtige Antwort. Ich habe nämlich mit der Nicole aus Dorsten zusammen überlegt. Also erstens, welcher Feiertag ist das heute nochmal?
1: Frohleichnam?
0: Doch, ja, genau. Frohleichnam, ja. Richtig. Das ist ja erstmal der letzte Feiertag, der auf einen Wochentag fällt und danach kommt lange nix. Wie lange dauert das, bis wieder ein Feiertag ist in Nordrhein-Westfalen, der auf einen Montag bis Freitag fällt?
1: Ich würde sagen 7 Monate. Das wäre 7 mal 3. Ja, 210 Tage, keine Ahnung, 7 Monate.
0: Oh, da ist aber jemand ganz schön gut im Durchdenken. 204 bis Heiligabend oder eben 205 bis zum ersten Weihnachtsfeiertag.
1: Wow.
0: Für alle, die gerade sagen, ja Moment, aber da ist doch noch Tag der Deutschen Einheit. Ja, aber der fällt auf dem Wochenende, genau wie alle Heiligen.
1: Genau.
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0: Hier ist der Feiertag, gleich 8:55. Sie sind bei WDR 4. Der schöne Morgen mit den 80ern. U2, Pride in the Name of Love, spiele ich Ihnen in einer halben Minute.
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0: Tornados können nicht ausgeschlossen werden. Bad Berleburg heute bei bis 15 Grad, Remscheid 16, Oberhausen 19 Grad und morgen zur Kirmeseröffnung. Ein bisschen Sonne, aber zwischendurch auch wieder Wolken. Kann mal gewittern und die Temperaturen dann bei bis 20 Grad. Im WDR4-Verkehr haben wir eine Baustelle auf der A2 Dortmund Richtung Hannover zwischen Rehren und Wunsdorf-Lute. Dauert es eine Dreiviertelstunde länger, 15 Kilometer Stop and Go. Und eine Sperrung, die A565 Meckenheim-Bonn ist in beiden Richtungen gesperrt zwischen Dreieck Bonn-Nord-Ost und Kreuz Bonn-Nord wegen Brückenschäden. 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Ich bin Bastian Bender, schönen Feiertag für Sie.
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0: 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Am Feiertag jetzt mit einem außergewöhnlichen Hobby, nämlich das Wort Gelsenkirchen sammeln. Ich mache das so nebenher hier beim Radio. Taylor Swift hat das gesagt, als sie dreimal auf Schalke gespielt hat.
1: Gelsenkirchen.
0: Mhm. Robbie Williams hat es auch schon gesagt.
2: Gelsenkirchen.
0: Sehr gut. Jetzt kann er übrigens als nächstes das Wort Düsseldorf üben. Das spielt er morgen und am Samstag. Wer hat noch das Wort gesagt? Foreigner.
2: Gelsenkirchen.
0: Und lassen Sie uns mal gerade bei Foreigner bleiben.
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0: Wir freuen uns nämlich schon sehr auf den 10. Juni, das ist jetzt Mittwoch, da präsentieren wir Foreigner und zwar im Amphitheater, in welcher Stadt nochmal?
2: Gelsenkirchen.
0: Genau, die haben ja schon überall auf der Welt gespielt, in jeder kleinsten, feinsten Ecke. Und überall da kennen ja auch die Menschen ihre Songs, sonst wären sie nicht da. Das staunt der Bassist, der Jeff.
4: We were going to New Caledonia years ago.
5: Vor Jahren sind wir mal in Neukaledonien gelandet. Und dort, auf dieser Insel am Ende der Welt im Südpazifik, da kamen wir aus dem Flughafengebäude. Und das Erste, was wir sahen, war eine Gruppe aus einheimischen Straßenmusikern, die haben I Want to Know What Love Is auf Ukulelen und auf anderen exotischen Instrumenten gespielt. Da wurde mir klar, unsere Musik kennt wirklich jeder auf der Welt. Dieser Moment, der hat mein Leben verändert.
0: So, da bin ich jetzt ganz ehrlich, ich musste auf dem Globus lange rumdrehen, bis ich Neukaledonien gefunden habe. Das gehört zu Frankreich, das ist aber im Südpazifik, ist eine Inselgruppe und ich sag mal so, Musiker müsste man sein. Dann könnte man da auch mal ein Konzert spielen und vorher viele Strandspaziergänge machen. Foreigner, Jukebox Hero aus den 80ern, jetzt bei WDR 4.

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0: Tony Curry aus den 80ern. WDR4 bringt sie in den Morgen an Frohen Leichnam. Das ist ja einer der höchsten Feiertage für Katholiken. Bei uns oder auch in den Bahnen Hessen, in Rheinland-Pfalz zum Beispiel, ist es ein Feiertag. Aber in Niedersachsen zum Beispiel ein normaler Werktag. In den Niederlanden auch. Ich bin Bastian Bender. Guten Morgen um 11 vor 9.
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2: Heute ist Fronleichnam. Schwieriges Wort, schwierig zu erklären, katholisches Fest eben. Worum es geht? Ja, wissen Sie, ich will jetzt eigentlich nichts sagen, was Sie im Internet mit zwei Klicks auch schnell selber herausfinden können. Damit Sie aber verstehen können, was das Fest mir bedeutet, möchte ich eine Geschichte erzählen aus meinen Kindergartentagen. Südwestfalen, Ende der 70er Jahre. Die Sonne scheint, stahlblauer Himmel, 20 Mädchen und Jungen auf dem Spielplatz im Ort, die einen schaukeln, die anderen wippen und im Sandkasten werden prächtige Burgen und Schlösser gebaut, mit einem Graben drumherum, der, um es möglichst echt wirken zu lassen, mit Wasser aus den Pfützen aufgefüllt wird. Das Wasser macht den Sand auch etwas stabiler. Sie können sich vorstellen, ziemliche Matschepampe also. Irgendwann heißt es dann zurück in den Kindergarten, was damals bedeutet Zweierreihen und man nimmt seinen Nebenmann an die Hand. Das Problem an diesem Tag, ein kleines Mädchen wird stehen gelassen. Bis gerade hatte sie noch mit den anderen Kindern im Sandkasten gespielt, war ganz vorne mit dabei beim Wasserholen und Sandmatschen, aber jetzt, niemand will ihre Hand nehmen. Nachvollziehbar. Der Pulli bis zum Ellenbogen vom Wasserholen nass und voller Sand. Vor allem aber sind die Händchen kalt, feucht und völlig verdreckt. Kein Wunder, dass die anderen Kinder jemand anderes an der Hand haben wollen. Und während das übliche Gerangel und Gesuche nach einem Partner losgeht, steht das kleine Mädchen da und merkt, dass niemand an ihrer Seite gehen will. Niemand nimmt ihre Hand. Tränen schießen hoch und sie schaut beschämt zu Boden. Dann aber läuft ein anderes Mädchen aus der Gruppe auf sie zu, strahlt sie an, greift in die schmutzigen Händchen und meint, ich gehe mit dir. Na, keine große Sache, könnte man jetzt meinen. Vielleicht ist das auch so. Aber für das kleine Mädchen war das damals eine echte Erlösung. Denn es wusste schon, warum niemand es an die Hand nehmen wollte. Keiner packt gerne in Schmutz und Dreck. Und dann ist dieses Ich geh mit dir ein Satz wie ein Zeichen der Zuwendung, wie ein Sakrament. Helfend, heilsam, heilig. Und jetzt sind wir bei Fronleichnam und bei dem Gott, an den ich glaube, der mir immer wieder zusagt, ich gehe mit dir. Auch wenn ich nicht selten derjenige bin, dem man nicht die Hand reichen möchte, weil in meinem Leben dunkle Flecken sind, weil ich anecke oder einfach mal wieder Mist gebaut habe. Aber wenn heute an Fronleichnam die Prozessionen durch unsere Orte ziehen, wenn das Brot, von dem wir Katholiken glauben, dass Gott darin gegenwärtig ist, wenn dieses Brot aus der Kirche raus in die Welt getragen wird, dann bekomme ich damit gesagt, ich gehe mit dir. Gott interessiert nicht, was die anderen denken, wie abstoßend die dich finden. Der ist nicht fies vor dem Schmodder, den das Leben mit sich bringt. Der nimmt dich bei der Hand, der geht mit. Dass auch Sie immer wieder diese Erfahrung machen können, dass da Menschen sind, die Sie trotz allem bei der Hand nehmen, dass Sie sich trotz allem von Gott in Ihrem Alltag begleitet wissen, nicht nur an Fronleichnam. Das wünsche ich Ihnen.
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1: Das Feiertagswetter ziemlich grau heute. Wir haben immer wieder frische Wolken, die durchziehen, ein paar Auflockerungen, aber da können auch kräftige Gewitter dabei sein, Sturmböen, Starkregen, Hagel und auch wirklich theoretisch eine orkanartige Böe. In Zülpich heute bis 18 Grad dazu, in Gelsenkirchen bis 19, Lippstadt 20 Grad. Morgen ein Brückentag für viele von Ihnen. Da haben wir ein bisschen Sonne, aber auch im Laufe des Tages haben wir wieder mehr Wolken, kann auch Gewitter dabei sein, bei 13 bis 20 Grad morgen.
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4: Die Nachrichten mit Katrin Baumhöfer. Guten Morgen. Außenminister Wadephul hat enttäuscht auf die Abstimmungsniederlage Deutschlands bei den Vereinten Nationen reagiert. Deutschland hatte sich um einen Sitz im UNO-Sicherheitsrat beworben, gewählt wurden aber stattdessen Österreich und Portugal. Wie Außenminister Wadephul das bewertet, dazu Martin Ganselmeier, WDR New York.
5: Das ist eine große Enttäuschung und er weiß, dass das jetzt auch zu innenpolitischen Diskussionen führt, ob Deutschland sich noch weiter so stark auch finanziell engagieren soll für die Vereinten Nationen. Deshalb war ihm wichtig, in einer ersten Reaktion zunächst einmal natürlich Österreich und Portugal zu gratulieren und und das ist, glaube ich, eine wichtige Botschaft, Deutschland wird weiter ein großer, engagierter Partner der Vereinten Nationen sein. Eine Kurswende, dass man jetzt beleidigt ist und sagt, okay, wenn die Vereinten Nationen uns nicht im Sicherheitsrat haben wollen, dann kehren wir denen auch den Rücken. Also so weit wird man nicht gehen, sondern man will weiter dieses Image befördern, dass man sich an die multilateralen Spielregeln hält und die Vereinten Nationen sehr unterstützt.
4: Die Menschen in Bonn befürchten ein wochenlanges Verkehrschaos in der Stadt. Denn seit gestern ist eine wichtige Autobahnbrücke über den Rhein gesperrt. Hunderttausende Pendler müssen sich jetzt erstmal neue Wege suchen. Wie es mit der Brücke der A565 weitergeht, erklärt Christian Stülpnagel, WDR Bonn.
6: Ja, erstmal ist die Nordbrücke jetzt temporär für den Verkehr gesperrt. Die Autobahn GmbH möchte jetzt weitere Untersuchungen durchführen. Bei einer Begutachtung des maroden Teils der Brücke, da hatte sie ja neue Risse entdeckt und deshalb die Brücke gesperrt. Jetzt möchte man prüfen, inwiefern man die entdeckten Schäden doch noch ausbessern und so die Tragfähigkeit der Brücke erhalten kann, damit Autos vielleicht doch wieder drüber fahren können. Aber wie lange die Brücke jetzt gesperrt bleibt, das ist bisher noch vollkommen unklar. Die Stadt Bonn, die hat einen Krisenstab eingerichtet und die Autobahn GmbH hat zugesichert, dass die Bonner Nordbrücke jetzt Priorität Nummer 1 in NRW hat. Die lokale Wirtschaft, die ist aber natürlich trotzdem entsetzt, dass die Brücke gesperrt ist, sei eine Katastrophe, heißt es zum Beispiel von der IHK.
4: Weitere Meldungen im Überblick. Israel und der Libanon unternehmen einen neuen Anlauf, die Kämpfe zu beenden. Beide Länder haben in den USA besprochen, wie sich die Waffenruhe umsetzen lässt, die eigentlich schon seit Mitte April gilt. Allerdings melden libanesische Medien neue israelische Drohnenangriffe. Israel hat sich bisher nicht dazu geäußert. Die Menschen in Deutschland verbringen weniger Zeit im Internet. Eine repräsentative Studie der Postbank zeigt, dass es im Schnitt 67 Stunden pro Woche sind. Vor einem Jahr waren es noch 5 Stunden mehr. Laut Studie liegt der Rückgang vor allem daran, dass Menschen unter 40 ihre Handynutzung gezielt reduzieren. Knapp ein Jahr nach dem Brandanschlag auf die Mausfigur des WDR in Köln gibt es noch immer keine heiße Spur zum Täter. Laut Staatsanwaltschaft haben die Fahndungsfotos keine konkreten Hinweise gebracht. Mitte Juli hatte ein Mann nachts die Maus angezündet und beschädigt. Inzwischen ist die Figur wieder rundum erneuert.
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4: Im Bergischen Land fahren ab heute wieder Ausflugslinienbusse. Die bringen die Menschen zu beliebten Zielen in der Region, auch zu Badeseen. Sebastian Tischkow für WDR aktuell.
7: Ein voller Strand und damit auch volle Straßen. Falschparker könnte es jetzt an der Bevertalsperre in Höckeswagen weniger geben. Denn in dieser Saison fährt der Bus insgesamt 10-mal von Wipperfürth aus entlang des beliebten Naherholungsgebiets. Und damit häufiger als in vergangenen Jahren. Der Bus kommt auch an den 4 Badestellen vorbei. Einsteigen können Fahrgäste immer samstags und während den Sommerferien. Die Stadtwerke Remscheid bieten ein ganz ähnliches Angebot zu Krewi, also der Krewinkler Brücke, an. In den Sommerferien gibt's den Bus dort dann sogar täglich.
4: Das war WDR aktuell.
1: Der WDR4-Verkehr jetzt mit einer Sperrung und einem Stau. Erstmal der Baustellenstau auf der A2 Dortmund Richtung Hannover zwischen Lauenau und Wunstorf-Lute. Dauert 3/4 Stunde ungefähr länger, 15 Kilometer Stau sind's. Und die Sperrung A565 Meckenheim am Bonn, Sie haben es gerade in Nachrichten gehört, ist gesperrt zwischen Dreieck Bonn-Nord-Ost und Kreuz Bonn-Nord wegen Brückenschäden in beiden Richtungen. Alle Staus finden Sie immer in der WDR4-App und auf wdr4.de. Gute Fahrt! Aus einer Zeit, als es Wählscheibentelefone gab, jetzt Stevie Wonder. Guten Feiertag für Sie, ich bin Bastian Bender. Ja, Stevie Wonder ruft jetzt an aus den 80ern, I Just Called to Say I Love You. Dazu ein Rod Stewart-Klassiker und danach noch Cher.

0: Cher für ihren Feiertag. Sie sind bei WDR 4. Oh Mann, das nach 30 Jahren. Dieser unangenehme Moment, wenn sie zu Hause oder unter Freunden sind und so einen schönen WDR 4-Hit mitsummen und dann passiert das. Kirsten aus Hohenlimburg hat da so ein Fest. Sie kennen doch diesen Text hier.
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0: Klar, hat Zoom gemacht, soweit ist das klar, aber da kommt man doch mal durcheinander.
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0: Mann, der Hit mit den gegenfahrenden Eltern jetzt bei WDR 4, Klaus Lage aus dem Jahr 1984 für Kirsten aus Hohenlimburg.
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0: Es ist Feiertag, aber was für einer? Also wettertechnisch ein grauer, kann ich Ihnen sagen. Wir haben ziemlich viele Wolken, die durchziehen, zum Teil kräftige Gewitter. Gibt auch Sturmböen heute, zum Teil Starkregen und Hagel. Und es können theoretisch auch Tornados auftreten, also können nicht ganz ausgeschlossen werden. Die Temperaturen an Frohn Leichnam in St. Augustin und Coesfeld bis 18 Grad, in Minden heute bis 20 Grad. Im WDR4-Verkehr ein Sorgenkind und eine Baustelle. Einmal die A2 Dortmund Richtung Hannover. Da dauert es eine Dreiviertelstunde länger zwischen Rehden und Wunsdorf Lute. Etwa 15 Kilometer sind das. Und die A565 Meckenheim-Bonn ist gesperrt in beiden Richtungen zwischen Dreieck Bonn-Nord-Ost und Kreuz Bonn-Nord wegen Brückenschäden. Die Stadt hat da wirklich einen Krisenstab eingerichtet. Das ist ja eine wichtige Strecke und die prüfen jetzt, was getan werden kann. Wie lange das da dauert, ist unklar. 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Ich bin Bastian Bender. Guten Morgen.
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0: Wir merken heute früh bei WDR4 frohen Leichnam. Was steckt nun mal genau dahinter? Selbst Katholiken denken nach.
1: Ich bin streng katholisch erzogen worden, aber das weiß ich tatsächlich nicht.
2: Ich bin ja evangelisch und nicht katholisch. Woher soll ich es wissen?
3: Ich bin als junges Mädel unheimlich gerne in meinem Kommunionskleidchen in der Prozession mitgegangen und fühlte mich unglaublich heilig und rein. Aber welches biblische Ereignis dahinter steht, das weiß ich gar nicht.
0: Also, das ist ja einer der höchsten Feiertage für Katholiken, frohen Leichnam. Bei uns ein Feiertag, nicht überall, nebenan in Niedersachsen wird heute gearbeitet. Fronleichnam hängt zusammen mit dem letzten Abendmahl. Ne? Also Jesus und seine Jünger sitzen zusammen. Und im Mittelpunkt steht das geweihte Brot, also die sogenannte Hostie, als Zeichen, dass Christus auch heute da ist.

0: Der schöne Morgen bei WDR 4. Ich bin Bastian Bender, wünsche Ihnen einen schönen Feiertag. Einige von uns haben ja gesagt, Mensch, Wetter usselig, vielleicht habe ich an der niederländischen Küste oder in Belgien mehr Glück. Inga Hinnenkamp im WDR Wetterstudio, ist es da überhaupt besser als bei uns heute?
1: Nee, also die Wettermodelle berechnen auch dort Schauer, Gewitter, teils schwere Sturmböen. Bei uns hält der Deutsche Wetterdienst ja auch Orkanböen und kurze Tornados nicht für ausgeschlossen. Also gerade die Camper sollten heute wirklich überall recht vorsichtig sein.

0: gucken wir aufs Wetter. Ja, macht jetzt heute nicht so richtig Lust, ne? Es sind einfach viele Wolken unterwegs. Es kann immer mal wieder nass werden. Zum Teil gibt's auch kräftige Gewitter. Wir müssen da wirklich auf alles gefasst sein. Dazu in Bochum 18 Grad, in Eschweiler 19, Gütersloh kommt auf maximal 20 Grad. Morgen, ja, gibt's ein bisschen mehr Sonne, später aber wieder nass, auch wieder mit Gewittern. Und morgen maximal 20 Grad und auch Samstag bleibt es wohl erstmal wechselhaft.
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2: Die Nachrichten mit Katrin Baumhöfer. Guten Tag. Die Menschen in Deutschland verbringen offenbar weniger Zeit im Internet. Die repräsentative Postbank-Digitalstudie kommt zu dem Ergebnis, dass jeder im Schnitt gut 67 Stunden pro Woche online ist. Das sind etwa 5 Stunden weniger als vergangenes Jahr. Sebastian Riechel, WDR aktuell. Woran liegt das?
3: In der Studie haben einige angegeben, dass sie aktiv darauf achten, öfter mal das Handy wegzulegen. Besonders häufig sagen das jüngere Menschen unter 40, auch wenn diese Gruppe noch am häufigsten online ist. Die Studienmacher sprechen von einer Art digitalen Erschöpfung. Viele wollen mehr Zeit mit Freunden und Familie verbringen. Auch Gesundheit ist ein Thema. Auffällig ist, dass offenbar zwischen nützlichen und überflüssigen Dingen unterschieden wird. Online-Banking zum Beispiel bleibt wichtig, die Social-Media-Nutzung nimmt dagegen ab. Auffällig ist auch, während in den meisten Bundesländern die Internetnutzung zurückgeht, ist sie in NRW laut Studie gestiegen und liegt über dem Schnitt. Eine Erklärung dafür liefert die Studie allerdings nicht.
2: Die EU-Innenminister beraten heute in Luxemburg unter anderem über den Rechtsstatus von Geflüchteten aus der Ukraine. Diese Menschen haben in der EU zurzeit einen besonderen Schutzstatus. Katrin Schmidt, WDR Luxemburg.
4: Konkret wird heute darüber beraten, ob ukrainische Männer zwischen 23 und 60 Jahren möglicherweise bald nicht mehr automatisch einen vorübergehenden Schutzstatus erhalten in der EU, wenn sie die Ukraine verlassen. Und dies könnte ab März kommenden Jahres gelten, wenn der besondere Schutzstatus, den ja bisher seit der russischen Vollinvasion alle Ukrainerinnen und Ukrainer in der EU genießen, wenn der verlängert werden muss. Und besonders Österreich drängt da nun offenbar auf diese Änderung. Die Ukraine brauche ihre männlichen Staatsbürger, um die Verteidigungs- und Wirtschaftsfähigkeit zu erhalten. Das sagt der österreichische Innenminister Gerhard Karner. Und von der EU-Kommission heißt es bisher nur, am Ende gehe es darum, die bestmögliche Lösung für die Ukraine und für ihre Bevölkerung zu finden.
2: Weitere Meldungen im Überblick. Deutschland will trotz der Abstimmungsniederlage bei den Vereinten Nationen ein verlässlicher Partner bleiben. Das stellte Bundeskanzler Merz beim Kurznachrichtendienst X klar. Deutschland ist zum ersten Mal bei der Wahl um einen nicht ständigen Sitz im UNO-Sicherheitsrat gescheitert. Gewählt wurden stattdessen Österreich und Portugal. NRW will die Ausbildung von Lehrerinnen und Lehrern verbessern. Der Schul- und Wissenschaftsausschuss hat dazu jetzt konkrete Vorschläge gemacht. Demnach soll zum Beispiel das Lehramtsstudium stärker an die Praxis angebunden werden. Außerdem soll es ein neues Fach Deutsch als Zweitsprache geben. Der Landtag muss noch über die Pläne abstimmen. In Neuss-Allerheiligen gab es am Abend einen Rettungseinsatz an einer S-Bahn. Reisende hatten einen Jugendlichen auf dem Dach der S11 liegen sehen. Er war vermutlich auf der Bahn mitgefahren und hatte dabei eine Oberleitung berührt. Der 16-Jährige erlitt schwere Verbrennungen und schwebt in Lebensgefahr.
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2: Ein Jugendlicher aus Kamp Lindfort am Niederrhein will ab heute 100 Kilometer durch die Stadt laufen. Mit der Aktion will er Geld für das Tierheim sammeln. Janina Amrath, WDR aktuell.
5: 2 Tage laufen, unterbrochen nur durch kurze Schläfchen. Ab heute geht es für den 17-jährigen Jannis Buschmann Runde um Runde durch Kamp Lindfort, bis 100 Kilometer voll sind. Jannis ist im vergangenen Jahr auch schon zum Spaß bis nach Paris gelaufen. Dieses Mal will er mit seinem Lauf auch was Gutes tun und setzt sich darum für das Tierheim in seiner Stadt ein. Die Aktion hat bereits Eindruck gemacht. Der Kamp Lindforter Bürgermeister hat die Schirmherrschaft übernommen.
2: Das war WDR aktuell.
0: Dankeschön. WDR 4, die Verkehrslage. Da gibt es einen Stau auf der A2 Dortmund Richtung Hannover zwischen Rehren und Wunstorf-Lute. Und da brauchen Sie wirklich viel Geduld. Es dauert nämlich ungefähr eine Stunde länger. 20 Kilometer Stau da in der Baustelle. Und dann noch ein Hinweis für eine Sperrung. Die A565 Meckenheim-Bonn ist zwischen Dreieck Bonn-Nordost und Kreuz Bonn-Nord in beiden Richtungen wegen Brückenschäden gesperrt. Alle Staus jederzeit auch bei uns in der WDR 4 App. Fahren Sie vorsichtig. Hauptsache ist, Sie kommen gut an.
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0: Mit Ute Schneider. Schönen guten Morgen. Wir holen jetzt an diesem Feiertag mal flott Bonnie Tyler, Michael Patrick Kelly und die Rainbirds dazu. Klingt nach einem Plan, oder?
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0: WDR 4 am Feiertag, langes Wochenende, wenn Sie können, gerne genießen, denn erstmal ist kein Feiertag mit Brückentag in Sicht. Mein Plan, ja, den kennen Sie, ich bleibe gerne noch ein bisschen im Radio bei Ihnen. Und was machen Sie? Manchmal gibt's ja so Gründe, am Wochenende einfach mal einen Gang runterzuschalten.
1: Hallo, hier ist die Gertrud aus Neunkirchen. Ich hatte gestern eine nicht so schöne Zahn-OP. Einer meiner Zähne wollte nicht mehr mit mir zusammenarbeiten und dann wurde gestern Knochen aufgebaut und die Vorbereitungen getroffen für einen Stiftzahn. Ich nutze jetzt das lange Wochenende zum Regenerieren. Gestern gab es erstmal nur Pudding und Suppe und ich denke, das Wetter des Wochenendes ist ja auch nicht so schön und versuche mich langsam zu einem festen Butterbrot wieder voranzuarbeiten. Das ist der Plan fürs Wochenende.
0: Gertrud, Zähne, ne? Kannst du auch nicht draufsetzen. Ne? Und ich meine, Butterbrot finde ich immer ein Top-Plan. Ich habe natürlich heute auch einen dabei. Was die Jungs von Alphaville heute machen, das weiß ich nicht, aber am 25. Juli sind sie auf Schalke bei 80er Live dabei und ich lehne mich mal aus dem Fenster. Der Song Forever Young, der muss dann auf jeden Fall mit.

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Feiertag. Max schreibt mir gerade, wir sollen alle nach Dänemark kommen, da wäre das Wetter besser. Heute ja auch ein bisschen Sprühregen, sagt er, aber sonst wirklich super. Ja, Dänemark, Max, wenn das nicht so weit wäre, ne, würden wir glatt die Sachen packen. Aber viele von uns bleiben dann doch lieber hier und wie das Wetter da wird, da gucke ich gleich nochmal drauf. So viel kann ich aber schon verraten. Sonnenbrille brauchen wir heute eher weniger.

Es ist 10:30. Ich kriege hier gerade schon Bilder vom Grill, der in den Garten geschoben wird, geschickt. Ja, positiv denken finde ich gut, aber Grillfenster müssen heute gut abgepasst werden. Ne? Sonne sehe ich eher nicht. Hier und da kommt Regen runter und so ab dem Mittag kann es auch kräftiger regnen und auch sogar Gewitter geben. Und vielleicht ein Jöppchen dabei haben beim Grillen. Ne? Ganz so warm wird es heute auch nicht. In Schleiden 16, in Warburg 18, in Dormagen bis 19 Grad. WDR4, die Verkehrslage A2 Dortmund Richtung Hannover. Da brauchen Sie viel Geduld zwischen Rehren und Wunstorf-Lute. Da dauert es ungefähr eine Stunde länger. 15 Kilometer Stau in der Baustelle.

0: Gute Fahrt.
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0: Die Beatles mit She Loves You bei WDR 4. Manchmal ist das gar nicht so schlecht, wenn eine Diva einen angebotenen Song einfach nicht haben möchte. Bei Richard Marx war das zum Beispiel so. Der hat den Song Right Here Waiting nämlich eigentlich für Barbara Streisand geschrieben, aber die wollte den tatsächlich nicht.
1: I thought it would be great for her.
2: Ich dachte, der Song würde gut zu ihr passen. Doch sie meinte, ich liebe die Melodie, aber mit dem Text kann ich nichts anfangen. Ich warte auf niemanden, egal wer es ist. Also habe ich es selbst aufgenommen und es wurde mein bekanntester Song. Barbara und ich sind immer noch Freunde und ab und zu bedanke ich mich dafür, dass sie damals abgelehnt hat.
0: Danke fürs Nein sagen, ist auch ganz schön, oder? Und mal ehrlich, so ist Richard Marx tatsächlich auch an seinen allergrößten Hit gekommen. Right Here Waiting. Auch heute bei WDR 4 am Feiertag für Sie dabei.

0: Chris Rea, The Road to Hell bei WDR4 am Feiertag. Feiertag, das heißt ja für viele, ach komm, mal ein bisschen langsamer gehen lassen, vielleicht mal entspannt frühstücken, eine Schnitte mehr. Nicht für Elke aus Nettersheim, die ist nämlich auch schon heute fleißig, hat sich kurz von unterwegs über die WDR4-App bei uns reingemeldet.
1: Wir sind im Auftrag der biologischen Station im Kreis Euskirchen unterwegs, im Projekt mit dem Namen Steinkauzhüterinnen. Wir machen heute eine Runde im Gebiet Zülpich, schauen nach den jungen Steinkäuzen, wie es ihnen geht und freuen uns über jede gelungene Brut und jeden erfolgreich kontrollierten Steinkauzkasten. Das ist eine schöne, sinnvolle Beschäftigung für diesen Feiertag.
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0: George Michael und Elton John. Da kann man schon mal applaudieren, oder? Kurz vor 11 kommen sie, ich applaudiere auch für das Wetter heute. Ne? Wir müssen nichts gießen. Ne? Es gibt nämlich immer wieder Nassnachschub von oben. Schauer, leider auch manchmal Gewitter, dann kann es auch kräftig werden. Da müssen wir ein bisschen aufpassen. Die Temperaturen heute, Winterberg 13, Kleve 18, Bergisch Gladbach 19 Grad. Morgen gibt es dann ein bisschen Sonne, später aber wieder Schauer und auch Gewitter im Anmarsch. Die Temperaturen morgen dann so bis maximal 20 Grad.
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2: Die Nachrichten mit Katrin Baumhöfer. Guten Tag. Die NRW-Landesregierung hat konkrete Pläne vorgestellt, wie Lehrerinnen und Lehrer besser ausgebildet werden sollen. Schulministerin Feller erklärte, die Ausbildung solle noch enger auf die Anforderungen im Schulalltag ausgerichtet werden. Der Landtag muss über die Pläne noch abstimmen. Sebastian Riechel, WDR aktuell. Welche Veränderungen sind geplant?
3: Schon im Studium sollen die angehenden Lehrerinnen und Lehrer mehr Zeit in der Schule verbringen. Deshalb ist geplant, dass ein Pflichtpraktikum länger dauert. Dann soll ein neues Lehramtsfach angeboten werden, Deutsch als Zweitsprache. Laut Landesregierung gibt es in NRW über 100.000 Kinder und Jugendliche, deren Muttersprache nicht Deutsch ist. Um sie besser zu fördern, sollen Lehrkräfte so gezielter ausgebildet werden. Und Studierende, die sich für Sonderpädagogik entschieden haben, sollen sowohl eine sprachliche als auch eine mathematische Grundausbildung bekommen. Bisher ist nur eins von beidem Pflicht.
2: Nach der Abstimmungsniederlage für Deutschland um einen Sitz im UNO-Sicherheitsrat gibt es viel Kritik. Die Opposition in Berlin bemängelt vor allem den außenpolitischen Kurs der Bundesregierung. Unmut gibt es aber auch in den eigenen Reihen. Georg Schwarte, WDR Berlin.
4: Eine herbe Niederlage sei das. Außenminister Wadefuhl wirkt im ARD-Interview nach der Abstimmungspleite ehrlich enttäuscht. In New York räumte Wadefuhl ein, dass auch seine Überzeugungskraft in Berlin durch dieses Ergebnis nicht größer werde. Auch aus der schwarz-roten Koalition gibt es selbstkritische Stimmen, etwa zur deutschen Nahostpolitik. Der außenpolitische Sprecher der SPD-Bundestagsfraktion Ahmetovic sagt, wer den Anspruch erhebe, Hüter der regelbasierten Ordnung zu sein, dürfe beim Völkerrecht keinen doppelten Maßstab anlegen. Der außenpolitische Sprecher der Unionsfraktion Jürgen Hart wiederum nennt als entscheidenderen Grund für die Niederlage, dass Deutschland in vielen außenpolitischen Fragen klarer Position beziehen müsse als etwa das neutrale Österreich.
2: Weitere Meldungen im Überblick. Die Menschen in Deutschland verbringen weniger Zeit im Internet. Eine repräsentative Studie der Postbank zeigt, dass es im Schnitt etwa 67 Stunden pro Woche sind. Vor einem Jahr waren es noch 5 Stunden mehr. Laut Studie liegt der Rückgang vor allem daran, dass Menschen unter 40 ihre Handynutzung gezielt reduzieren. In Bonn sorgt die gesperrte Nordbrücke der A565 weiter für Probleme. Seit gestern ist die wichtige Verbindung über den Rhein gesperrt wegen neu entdeckter Risse. Das hat vor dem Feiertag heute für lange Staus gesorgt. Wie lange die Sperrung dauert, ist nicht klar. Die Autobahn GmbH will sich aber am Mittag zu weiteren Vorgehen äußern. Anders als zunächst angekündigt, dürfen Fußballfans bei der WM keine leeren Wasserflaschen mit in die Stadien nehmen. Der Weltverband FIFA begründet das mit Sicherheitsbedenken. Weil es an vielen Spielorten deutlich über 30 Grad warm werden kann, warnen Wissenschaftler vor gesundheitlichen Risiken, wenn Fans nicht genug trinken.
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2: Die Stadt Hamm feiert ihren 800. Gründungstag. Aus diesem Anlass findet im Maximilianpark ein Mittelalterfest statt. Es gibt auch Kritik an der Veranstaltung. Christoph Vogt, WDR Hamm.
5: Die Tierschutzorganisation Peter kritisiert, dass auf dem Mittelaltermarkt Tiere gezeigt werden. Unter anderem kommen dort Pferde bei Ritterkämpfen zum Einsatz, Falkner stellen Greifvögel aus. Am geplanten Programm werde die Kritik nichts ändern. Allerdings hat der Park angekündigt, über den Einsatz von Tieren auf Mittelaltermärkten mit der Tierschutzorganisation sprechen zu wollen. Der Markt im Hammer Maxi-Park läuft bis Sonntag. Erwachsene zahlen 8, Kinder 4 Euro Eintritt.
2: Das war WDR aktuell.
0: Dankeschön. WDR 4, die Verkehrslage, da ist langsam ein bisschen mehr los. Die A1 Köln-Dortmund ist in beiden Richtungen zwischen Gevelsberg und Volmarstein wegen Löscharbeiten im Moment gesperrt. 4 Kilometer Stau in Richtung Köln. A2 Dortmund Richtung Hannover zwischen Herford Ost und Kreuzbad Oeynhausen 4 Kilometer Stau. A2 Dortmund Richtung Hannover zwischen Rehren und Wunsdorf-Lute immer noch viel Geduld. 1 Stunde dauert's länger. 20 Kilometer Stau und stockend in der Baustelle. A4 Köln Richtung Aachen zwischen Eschweiler West und Aachen-Laurensberg 10 plus 4 Kilometer Stau. Stau. A33 Bielefeld Richtung Osnabrück zwischen Hilter am Teutoburger Wald und Haderberg 10+6 Kilometer stockend. A44 Dortmund Richtung Kassel zwischen Erwitte Anröchte und Geseke 20+7 Kilometer Stau. Da gab es einen Unfall. Und dann noch der Hinweis für die Sperrung auf der A565 Meckenheim-Bonn. Die ist zwischen Dreieck Bonn-Nordost und Kreuz Bonn-Nord in beiden Richtungen ja wegen Brückenschäden gesperrt. Alle Staus jederzeit auch bei uns in der WDR4-App. Ich wünsche Ihnen eine gute und vor allen Dingen eine sichere Fahrt.
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0: Mit Ute Schneider. Tag an der Stelle. Schöne Grüße nach Gütersloh. Da gibt es heute tatsächlich Kuhfladenroulette. Wenn Sie sagen, bitte, was ist das denn? Ja, da wird heute ein großer Teil der Schützenhauswiese zur Kuhweide und die wird dann so in Quadrate eingeteilt und ab 10:45 darf dann gewettet werden, auf welchem Feld, wenn die Kühe gleich auf die Wiese gelassen werden, der erste Kuhfladen fällt. Pro Durchgang kann man angeblich 300 Euro gewinnen. Frische Landluft gibt's aber gratis. 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

0: Bellbook and Candle mit Rescue Me. Beim Wetter steht heute jetzt nicht wirklich Sommer drauf, ne? Aber musikalisch biegen wir jetzt einfach mal Richtung Sommer ab und dafür beamen wir uns mal flott in die 60er. Oliver Rustemeyer hat mal nachgeschaut, an welchem Sommerhit da kein Weg dran vorbeiging.
1: Unter der Sonne Kaliforniens geht der Sommer in den 60ern mit den Beach Boys einfach nicht zu Ende. Surfboards, Bikinis, Fun, Fun, Fun. Unbeschwert und unkompliziert. Ein Leben wie ein Sommerhit. Und das ist einer der ganz Großen. Kaum einer kann sich in den 60ern einen Interkontinentalflug in die USA leisten. So bleibt Kalifornien das Urlaubsziel der Träume. John Phillips von den Mamas und Papas hat diesen kalifornischen Sommerhit 65 komponiert. Und zwei Jahre später gleich noch einen für Scott McKenzie.
2: We really ought to record a song that says to the young people who are coming to San Francisco.
1: Als McKenzie von Millionen junger Menschen hört, die wegen des Monterey Pop Festivals auch über San Francisco herfallen werden, bittet er Mitveranstalter und Komponist John Phillips um eine Hymne. Eine, die sagt, nehmt bitte Rücksicht auf die Einheimischen.

0: Wenn du nach San Francisco gehst, dann achte drauf, Blumen im Haar zu tragen, quasi als Friedensfahne. Und tatsächlich hat Sänger Scott McKenzie bei der Aufnahme im Studio Blümchen im Haar.
1: And I actually wore flowers in my hair when I recorded the vocal.
0: Sommerhits entstehen in den 60ern, aber natürlich nicht nur unter der Sonne Kaliforniens im Sommer der Liebe. 1968 singt Adriano Celentano ein Lied von Paolo Conte unter dem Azurblau des Sommerhimmels. Das gefällt mehr als nur zwei kleinen Italienern.
2: Azzurro. Azzurro, den habe ich heute in voller Länge dabei. Und jetzt machen wir schön die Augen zu. Und dann stehen wir gefühlt mit den Füßen im Mittelmeer.

Die Dire Straits mit Sultans of Swing. Wir gucken aufs Wetter. Auch heute wieder viele Wolken unterwegs. Es kommen immer mal wieder Schauer runter. Später kann es zum Teil auch heftige Gewitter geben. Die Temperaturen heute in Olpe 16, Ibbenbüren maximal 18 und Pulheim kommt auf bis zu 19 Grad. WDR 4, die Verkehrslage, da ist jetzt schon einiges los. Die A1 Köln-Dortmund ist in beiden Richtungen zwischen Gevelsberg und Vollmerstein wegen Löscharbeiten gesperrt. Jeweils da 4 Kilometer Stau. A1 Köln Richtung Euskirchen zwischen Gleuel und Kreuz-Bliesheim 10 Minuten plus 5 Kilometer stockend. A2 Dortmund Richtung Hannover zwischen Herford-Ost und Kreuz-Bad Oeynhausen 4 Kilometer Stau. A2 Dortmund Richtung Hannover zwischen Rehren und Wunstorf-Lute, da dauert

0: Dann gibt es noch eine Gefahreninfo für den Ennepe-Ruhr-Kreis. Aufgrund eines Brandes in einem Industriebetrieb in der Stadt Wetter kommt es zu starker Rauchentwicklung im Stadtteil Volmerstein. Auch die A1 muss wegen Sichtbehinderung zwischen Gewissberg und Volmerstein ja in beiden Richtungen gesperrt werden. Bitte da Fenster und Türen schließen und die Klimaanlagen abstellen. Ich wünsche Ihnen eine gute und eine sichere Fahrt. Ich bin Ute Schneider. Schönen Feiertag mit uns.
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1: Herbert Grönemeyer, Der Weg. Was für ein schönes Lied, oder? Hier ist WDR 4 am Feiertag. Ausgerechnet am langen Wochenende geht auf der A565 Rheinbrücke Nord-Bonn nichts mehr. Brückenprüfungen haben ja ergeben, es gibt zu große Schäden. Schon seit gestern alles dicht, deshalb da auch lange Staus. Für heute erwartet unser Verkehrsstudio aber weniger Verkehr. Aber das grundsätzliche Problem, das bleibt leider erstmal bestehen.
2: Ja, erstmal ist die Nordbrücke jetzt temporär für den Verkehr gesperrt. Jetzt möchte man prüfen, inwiefern man die entdeckten Schäden doch noch ausbessern und so die Tragfähigkeit der Brücke erhalten kann, damit Autos vielleicht doch wieder drüber fahren können. Aber wie lange die Brücke jetzt gesperrt bleibt, das ist bisher noch vollkommen unklar.
1: Danke, Christian. Wenn Sie da in der Ecke unterwegs sind, am besten großzügig drumherum.

0: Jörg aus Bonn feiert heute seinen 15. Hochzeitstag. Später geht er mit der Liebsten lecker essen beim Lieblingsitaliener. Hat mir ein tolles Hochzeitsfoto geschickt von ihm und seiner Frau Jasmin. Beide super schick stehen am Strand in der Karibik. Gut seht ihr aus. Blauer Himmel, sehr schön. Lass es krachen heute. Blauer Himmel, ja, den kann ich heute leider nicht bieten, aber wir machen trotzdem das Beste draus, oder?
1: Ich finde das Wetter super. Da kann ich ohne schlechten Gewissens mich auf die Couch flätzen, schön gemütlich einmummeln mit Decke, Katze, Radio hören und dann meine Handyspiele daddeln und den Tag so genießen. Viele Grüße aus Bochum, die Almo.

0: Kings mit Lola um kurz vor 12. Beim Wetter, ja, da gibt's heute wirklich viel nass, ne? Es kann immer wieder einen Schauer geben oder auch zum Teil kräftige Gewitter. Dazu heute die Temperaturen in Meinerzhagen 16 Grad, in Dortmund 18. Heinsberg kommt auf maximal 19 Grad und auch morgen eher wechselhaft. Können wir ein bisschen Sonne sehen am Anfang, aber später auch wieder nass. Und auch da kann's dann ein Gewitter geben oder Schauer.
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2: Die Nachrichten mit Detlef Dickmann. Guten Tag. Die Bundesregierung will die Vereinten Nationen weiterhin entschlossen unterstützen, auch wenn Deutschland für die nächsten Jahre keinen Sitz im UNO-Sicherheitsrat bekommen hat. Bei der Abstimmung gestern in New York hatte Deutschland gegen Österreich und Portugal verloren. Sebastian Riechel, WDR aktuell. Warum ist die deutsche Bewerbung gescheitert?
3: UNO-Experten und Beobachter sehen mehrere Punkte. Zum einen hat Deutschland seine Bewerbung für den Sicherheitsrat sehr spät eingereicht. Österreich und Portugal hatten da viel mehr Zeit, um für sich zu werben. Zum anderen war Deutschland schon öfter im Sicherheitsrat vertreten. Einige Staaten wünschen sich offenbar, dass jetzt auch mal kleinere Länder zum Zug kommen. Ein weiterer Punkt ist, dass sich die Bundesregierung meistens sehr zurückhaltend zu Konflikten äußert, etwa beim Gaza-Krieg oder als die USA und Israel den Iran angegriffen haben. Viele finden, da hätte Deutschland klarer sagen müssen, dass die Angriffe gegen das Völkerrecht verstoßen.
2: Bundesgesundheitsministerin Wagen hat Pläne erarbeiten lassen, um die Finanzlücke bei der Pflegeversicherung zu stopfen. Mehrere Medien berichten über Entwürfe aus dem Gesundheitsministerium. Demnach soll einerseits mehr Geld eingenommen und andererseits weniger Geld ausgegeben werden. Wie die Vorschläge konkret aussehen, erklärt Andreas Gerlach für WDR aktuell.
4: So sollen Kinderlose einen noch höheren Aufschlag auf den Beitrag zahlen als bisher. Die Beitragsbemessungsgrenze soll steigen und Minijobber sollen auch in die Pflegeversicherung einzahlen. Weitere Punkte: höhere Hürden für eine Einstufung in einen Pflegegrad und eine schlankere Verwaltung. Das soll Ausgaben sparen. Aktuell rechnet Ministerin Wagen bei der Pflegeversicherung mit einem Minus in zweistelliger Milliardenhöhe pro Jahr.
2: Weitere Meldungen jetzt im Überblick. NRW will die Ausbildung von Lehrerinnen und Lehrern verbessern. Der Schul- und Wissenschaftsausschuss hat dazu konkrete Vorschläge gemacht. Demnach soll zum Beispiel das Lehramtsstudium stärker an die Praxis angebunden werden. Außerdem soll es ein neues Fach Deutsch als Zweitsprache geben. Der Landtag muss noch über die Pläne abstimmen. Dass ein Asylbewerber in Bayern keine Kleidung bekommt, ist ein Verstoß gegen EU-Recht. Der Europäische Gerichtshof hat einem Afghanen Recht gegeben. Der Mann sollte nach Rumänien abgeschoben werden, deshalb bekam er kein Geld mehr für Kleidung. Der EuGH entschied, auch wenn ein anderes Land zuständig ist, müssen Asylbewerber Sozialleistungen für den täglichen Bedarf erhalten. In Wetter im Ennepe-Ruhr-Kreis ist die Feuerwehr aktuell im Großeinsatz. Dort brennt eine Lagerhalle. Wegen der starken Rauchentwicklung war die A1 zwischen Gevelsberg und Vollmarstein in beide Richtungen gesperrt. Die Autobahn wurde mittlerweile wieder freigegeben. Anwohner in Wetter sollen Fenster und Türen geschlossen halten.
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2: Im Gronauer Rock- und Popmuseum ist die neue Sonderausstellung rund um Udo Lindenberg heute zum ersten Mal für Besucher geöffnet. Gezeigt wird das Original Hotelzimmer aus dem Hotel Atlantik, in dem Lindenberg seit Jahrzehnten lebt. Anna Deschke, WDR aktuell.
5: Ungläubiges Staunen herrscht bei den Besuchern der Ausstellung. Getrennt nur durch eine Glasscheibe können Sie sich hautnah anschauen, wie Udo Lindenberg im Hotel Atlantik gelebt hat. Viele haben ein breites Grinsen im Gesicht, schießen Fotos und versuchen, jedes noch so kleine Detail wie den Aschenbecher mit gerauchter Zigarre zu entdecken. Alles in dem Raum ist original, vom Sofa über den Fernseher bis zum fleckigen Teppich und einer Kiste voller Stifte. Der 80-Jährige hat die komplette Einrichtung seines alten Wohnzimmers, dem Museum, in seiner Heimatstadt Gronau geschenkt. Die Tickets für den heutigen ersten Besuchertag sind komplett ausverkauft.
2: Das war WDR aktuell.
0: Dankeschön. WDR 4, die Verkehrslage. A1 Münster Richtung Osnabrück zwischen Lengerich und Kreuz Lotte Osnabrück 6 Kilometer stockend. A1 Köln Richtung Euskirchen zwischen Hürth und Kreuz Biesheim 6 Kilometer stockend. A2 Dortmund Richtung Hannover zwischen Herford Ost und Kreuz Bad Oeynhausen 10 plus 4 Kilometer Stau. A2 Dortmund Richtung Hannover zwischen Rehren und Wunstorf-Lute Stunde plus immer noch mehr als 15 Kilometer Stau in der Baustelle. A4 Köln Richtung Aachen zwischen Eschweiler West und Aachen-Laurensberg 5 Kilometer stockend. A44 Dortmund Richtung Kassel zwischen Soest Ost und Geseke mehr als eine Stunde plus 10 Kilometer Stau nach einem Unfall, da leider gerade nur ein Fahrstreifen frei. A61 A40 Mönchengladbach Richtung Koblenz zwischen Rheinbach und Grafschaftringen 10+6 Kilometer stockend. Und dann noch der Hinweis für die A565 Meckenheim-Bonn. Die ist zwischen Dreieck Bonn-Nord-Ost und Kreuz Bonn-Nord in beiden Richtungen ja wegen Brückenschäden im Moment gesperrt. Alle Staus jederzeit auch bei uns in der WDR4-App. Ich wünsche Ihnen eine gute und vor allen Dingen eine sichere Fahrt.
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0: Mit Ute Schneider und ich hätte jetzt Steve Winwood im Angebot mit Valerie. War ja am Anfang der 80er, als es rauskam, gar nicht so hoch in den Charts, aber dann

0: Die Bee Gees mit Staying Alive. Sind wir gefühlt wieder in der Tanzschule, oder? WDF hier am Feiertag. Ich habe das Gefühl, das Land teilt sich gerade in zwei Lager. Die einen, die feiern den Feiertag auf dem Sofa und die anderen sind trotz dieses Üselswetter draußen und sind auch noch aktiv. Bärbel aus Bielefeld und ihre Wandertruppe haben sich zum Beispiel gerade gemeldet. Ja, so klingt Motivation. Und dann ging's los in Oerlinghausen im Teutoburger Wald. Die Truppe total gemischt und sie haben sich einiges vorgenommen.
1: Wir sind so knapp 20 Personen, 4 Kinder, 2 Hunde und es ist einfach schon ein großes Hallo. Wir haben wirklich viel Spaß und jetzt geht's gleich los Richtung Schopketal, Lemmershagen mit sehr vielen Treppen und dann zum Eisernen Anton, Habichtshöhe und dann zur Sparrenburg.
0: Ja, schöne Tour. Klingt auch so ein bisschen sportlich. Gibt es kein schlechtes Gewissen, wenn man was Leckeres zwischendurch oder danach isst? Und klar, die Truppe ist natürlich auch vorbereitet, ne? Versorgungswagen ist dabei. Ich meine Profis, ne? Die gehen natürlich nicht unvorbereitet an den Start. Von mir eine 1 mit Sternchen, würde ich sagen. Viel Spaß!

Baby, I love your way, Big Mountain bei WDR 4 am Feiertag. Die Beate schickt gerade Grüße aus Holland, da heute von drinnen aufs Meer gucken auch eine gute Idee, ne? Aber wir wissen ja alle, es gibt gar kein schlechtes Wetter, ne? Und wenn Sie am Meer sind, dann gerne für uns ein Fischbrötchen mitessen. Geht ja bei jedem Wetter sehr, sehr gut und ist bei mir persönlich auch durchaus förderlich in Sachen gute Laune.

0: Ave Maria von Jennifer Rush um 12:30. Heute viele Wolken unterwegs, es wird immer mal wieder nass, später auch Gewitter, dann kann es zum Teil heftig regnen. In Attendorn dazu 16, in Solingen 18, Bocholt kommt auf 19. WDR 4, die Verkehrslage. A1 Münster Richtung Osnabrück zwischen Lengerich und Kreuzlaute Osnabrück, 6 Kilometer stockend. A2 Dortmund Richtung Hannover zwischen Lauenau und Wunsdorf-Lute, 3/4 Stunde plus 15 Kilometer Stop and Go in der Baustelle. A4 Köln Richtung Aachen zwischen Eschweiler West und Aachen-Laurensberg, 4 Kilometer stockend. A33 Bielefeld Richtung Osnabrück zwischen Hilter am Teutoburger Wald und Kreuz Osnabrück Süd, 10 Minuten plus 5 Kilometer stockend. A44 Dortmund Richtung Kassel zwischen Soest Ost und Geseke, 3/4 Stunde plus 9 Kilometer Stau. Nach einem Unfall da auch gerade nur ein Fahrstreifen frei. A61 Mönchengladbach Richtung Koblenz zwischen Rheinbach und Grafschaft Ringen, 10 Minuten plus 6 Kilometer stockend. Und dann noch der Hinweis auf die Sperrung bei der A565 Meckenheim-Bonn. Die ist zwischen Dreieck Bonn-Nordost und Kreuz Bonn-Nord in beiden Richtungen ja wegen Brückenschäden im Moment gesperrt. Alle Staus jederzeit auch bei uns in der WDR4-App. Ich bin Ute Schneider. Gute Fahrt und einen schönen Feiertag mit uns.
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0: Jürgen aus Bergkamen gibt auch am Feiertag alles. Er hat sich mit seiner Frau wirklich einiges vorgenommen, hat sich aber trotzdem gerade kurz reingemeldet über die WDR4-App.
1: Ja, morgen, liebe Ute. Nee, ich bin ein Motorrad am Basteln. Da ist oben was ein Lenker ausgeschlagen. Das baue ich dann schon mal aus und morgen will ich mir Ersatzteil mehr bestellen. Und meine Frau Ute, die ist in der Küche, macht Erdbeermarmelade und einen kleinen Kuchen. Den gibt es aber heute Nachmittag und dann machen wir uns dann um 13:30 auf den Weg nach Lünen und gehen mal ins Kino, in Star Wars.
0: Jürgen, da muss ich dir ja das noch mit auf den Weg geben, ne?
2: Möge die Macht mit dir sein.

0: Want to be a Hero, Johnny Hates Jazz bei WDR4 am Feiertag. Anastasia, die ist ja schon eine Weile auf Tour, ne? Ich sag nur Barcelona, Rom, London, Sydney. Am 28. Juni holen wir sie aber wohin? Nach Hema in den Sauerlandpark. Freut sie sich schon.
1: Hey everybody out there, it's Anastasia. And the 28th of June, I will be playing in the Sauerland, right in your hometown of Germany. So I am coming to you right where you live. Come and see me. Hema in the Sauerland. The Sauerland. I've never been.
0: Ja, das wird's aber Zeit, Anastasia. Never been in the Sauerland. So geht's ja nicht, ne? Also holen wir sie ins Sauerland. Am 28. Juni spielt sie in Hema im Sauerlandpark. Und im Radio, ja, da würde sie jetzt schon mal einen vorlegen, ne? Mit I'm Out of Love.

0: Cliff Richard mit Some People. Um kurz vor eins gucken wir nochmal aufs Wetter. Es sind mal mehr, mal weniger Wolken unterwegs. Teilweise kommen Schauer runter, später fast überall nass und dann kann es auch kräftige Gewitter geben. Und dann wird es zum Teil auch sehr, sehr windig. In Euskirchen heute 18, in Viersen und Hürth 19 Grad. Morgen erst wohl ein bisschen Sonne, später wird es dann auch wieder nass und dann kann es auch ein Gewitter geben. Dazu höchstens 20 Grad hoch und auch am Samstag wird es weiter wechselhaft.
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2: Die Nachrichten mit Detlef Dickmann. Guten Tag. Spätestens in 2 Wochen soll klar sein, wie es mit der gesperrten Bonner Rheinbrücke weitergeht. Die Autobahn GmbH hat sich am Mittag zum weiteren Vorgehen geäußert. Christian von Stülpnagel, WDR Bonn.
3: Der technische Leiter der Autobahn GmbH, Dirk Brandenburger, der war eben gerade hier auf der Bonner Nordbrücke und er hat noch einmal bestätigt, die Brücke hat in Deutschland jetzt absolute Priorität. Wie lange die Brücke aber gesperrt bleiben wird, das kann auch er noch nicht sagen. In den nächsten Wochen sollen die Schäden an der Brücke begutachtet werden und es soll überprüft werden, inwiefern man die Schäden vielleicht temporär beheben kann, um die Brücke danach wenigstens wieder für den Autoverkehr freigeben zu können. Worst-Case-Szenario ist aber, dass die Brücke bis zu einem Ersatzneubau gesperrt bleibt. Die Auswirkungen auf den Verkehr in Bonn, die sind heute dank des Feiertages relativ gering. Morgen in der Rush-Hour dürfte das aber sicherlich anders aussehen.
2: Ein Asylbewerber hat in Deutschland weiter Anspruch auf Leistungen wie Kleidung und Geld, auch wenn er in ein anderes EU-Land ausreisen muss. Das hat der Europäische Gerichtshof entschieden. Geklagt hatte ein Asylbewerber aus Afghanistan, der nach Rumänien ausreisen sollte. Klaus Hempel für WDR aktuell.
4: Der Landkreis Schweinfurt, wo er untergebracht war, kürzte ihm daraufhin verschiedene Leistungen und verwies auf das deutsche Asylbewerberleistungsgesetz, wonach in Fällen wie diesen Kürzungen zulässig sind. Der Afghane bekam weiterhin eine Unterkunft gestellt, Verpflegung und alles, was zur Körperpflege notwendig ist. Er bekam aber kein Geld mehr, etwa für Kleidung, für öffentliche Verkehrsmittel oder für sein Handy. Der Europäische Gerichtshof hat nun entschieden, dass solche Kürzungen rechtswidrig sind. Kleidung gehöre zu den elementarsten Bedürfnissen eines Menschen. Auch Geldleistungen, etwa für Fahrkarten oder Kommunikationsmittel, seien notwendig, um einem Asylbewerber ein Minimum an Selbstbestimmung zu gewährleisten.
2: Weitere Meldungen jetzt im Überblick. Deutschland will trotz der Abstimmungsniederlage bei den Vereinten Nationen ein verlässlicher Partner bleiben. Das stellte Bundeskanzler Merz beim Kurznachrichtendienst X klar. Deutschland ist zum ersten Mal bei der Wahl um einen nicht ständigen Sitz im UNO-Sicherheitsrat gescheitert. Gewählt wurden stattdessen Österreich und Portugal. Nordrhein-Westfalen will die Ausbildung von Lehrerinnen und Lehrern verbessern. Der Schul- und Wissenschaftsausschuss hat dazu konkrete Vorschläge gemacht. Demnach soll zum Beispiel das Lehramtsstudium stärker an die Praxis angebunden werden. Außerdem soll es ein neues Fach Deutsch als Zweitsprache geben. Fußball-Bundesligist Bayer Leverkusen trennt sich von Trainer Kasper Juhlmann. Die Informationen des WDR decken sich mit Medienberichten, nach denen Carles Martinez Novell den Posten übernehmen soll. Der Spanier hatte zuletzt den französischen Erstligisten FC Toulouse trainiert. Für Juhlmann endet die Amtszeit in Leverkusen damit nach weniger als einem Jahr.
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2: In der Düsseldorfer Messe dreht sich von heute an bis Samstag alles um den Tod. Dort trifft sich nämlich die internationale Bestatterbranche. Es gibt rund 230 Aussteller. Von dort Benjamin Sartori, WDR Düsseldorf.
5: Man stellte sich vielleicht anders vor, aber die Stimmung auf der Bestattermesse ist gut gelaunt und geschäftig. Obwohl hier etliche Särge und dem aktuellen Trend folgend noch viel mehr Urnen ausgestellt sind. Mal schlicht in Holzoptik, mal bunt und mit unterschiedlichen Gravuren wie Strand und Meer. Ein Aussteller bietet sogar Urnen an, aus denen Bäume wachsen. Über 80% der Menschen in Deutschland lassen sich mittlerweile nach dem Tod verbrennen, sagen Branchenvertreter. Thema der Messe in Düsseldorf ist auch der digitale Nachlass. Also was passiert zum Beispiel mit meinen Social-Media-Accounts, wenn ich gestorben bin.
2: Das war WDR aktuell.
0: Dankeschön. WDR 4, die Verkehrslage. A1 Euskirchen Richtung Blankenheim zwischen Nettersheim und Blankenheim 10+2 Kilometer Stau. A2 Dortmund Richtung Hannover zwischen Lauenau und Wunstorf-Lothe mehr als eine halbe Stunde plus 15 Kilometer Stop and Go in der Baustelle. Stelle heißt es, ne? Klar. A4, Köln Richtung Aachen zwischen Eschweiler West und Aachen-Laurensberg. 10 plus 5 Kilometer stockend. A44, Dortmund Richtung Kassel zwischen Erwitte-Anreuchte und Geseke. Halbe Stunde mehr einplanen, 6 Kilometer Stau. Wegen Bergungsarbeiten da gerade nur ein Fahrstreifen für Sie frei. A61, Mönchengladbach Richtung Koblenz zwischen Rheinbach und Grafschaft-Ringen. 4 Kilometer stockend. Und dann noch der Hinweis für die Sperrung auf der A565 Meckenheim-Bonn. Die ist ja zwischen Dreieck Bonn-Nordost und Kreuz Bonn-Nord in beiden Richtungen wegen Brückenschäden im Moment gesperrt. Alle Staus jederzeit auch bei uns in der WDR4-App. Ich wünsche Ihnen eine gute und vor allen Dingen eine sichere Fahrt.
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0: Mit Ute Schneider. Ich gucke gerade, was die deutsche Nationalmannschaft so macht. Ich glaube, die schwitzen ganz ordentlich, ne? Hab gesehen in Chicago so um die 30 Grad heute. Dann vielleicht den Ball nochmal flach halten, ne? Vor dem Testspiel am Samstag gegen die USA. 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

0: 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WDR4 ist hier am Feiertag. Stellen Sie sich mal vor, Sie sind im Urlaub in Italien, in Verona und plötzlich denken Sie, nee, das kann nicht sein. Genauso ging das Gabi aus Erkelenz. Die stand nämlich da und guckte so ein bisschen rum und plötzlich stand Bruce Springsteen vor ihr. Gabi, was ist dann passiert?
1: Bruce geht dann zu den Leuten, spricht mit ihnen, signiert die Schallplatten und kommt auch zu mir und guckt total erstaunt, weil ich nichts zu signieren dabei hatte. Und er hat mir aber dann die Hand gegeben, ein paar Worte mit mir gewechselt, mir alles Gute gewünscht und ist dann in eine Limousine gestiegen und weggefahren.
0: Und der Mann von Gabi, der hat das Ganze verpasst. Der war nämlich gerade in der Kirche und hat sich da alles angeschaut. Aber als er zurückkam, hat er sofort gemerkt, da ist irgendwie was passiert mit meiner Frau. Was hat er gesagt, Gabi?
1: Ja, du siehst aus, als hättest du gerade einen Geist gesehen. Ja, sag, ja, ich habe gerade bloß in die Hand geschüppelt. Ja, sagt er, klar, träum weiter. Das war so die außergewöhnlichste Begegnung, die ich mit einem Prominenten hatte. Es war echt cool.
0: Sehr cool und weiter träumen. Gabi aus Erkelenz hat mal eben Bruce Springsteen getroffen in Italien. Man muss immer die Augen offen halten. Ne? Und bei uns im Radio könnten Sie jetzt die Ohren offen halten, weil da kommt er, der Bruce Springsteen, in Ihr Radio.

Avalon, Roxy Music. Jetzt kommt Musik von Roy Orbison. Pretty Woman, da hat er ja mal erzählt. Den Song hat er an einem Freitag nach dem Shoppen mit der Frau geschrieben. Nächsten Freitag ist er dann rausgekommen, beziehungsweise erst aufgenommen, dann rausgekommen. Das nenne ich mal effektiv, oder? Hier ist er mit Pretty Woman.

0: Es ist 13:30. Wir gucken aufs Wetter. Viele Wolken unterwegs heute. Es kann immer mal wieder nass werden. Später sind auch Gewitter möglich. Zum Teil regnet es dann wirklich ziemlich heftig und da kann es auch sehr, sehr windig werden. Die Temperaturen in Lüdenscheid heute 16 Grad, in Halle-Westfalen 18 und Essen kommt auf maximal 19 Grad. WDR 4, die Verkehrslage. A1 Euskirchen Richtung Blankenheim zwischen Nettersheim und Ausbauende A1 10 Minuten plus 2 Kilometer Stau. A4 Köln Richtung Aachen zwischen Eschweiler West und Aachen-Laurensberg 10 plus 5 Kilometer stockend. A30 Rheine Richtung Osnabrück zwischen Hörstel und Langenbeck 10 plus 4 Kilometer stockend. A33 Bielefeld Richtung Osnabrück zwischen Hilter am Teutoburger Wald und Kreuz Osnabrück Süd 5 Kilometer stockend. A44 Dortmund Richtung Kassel zwischen Erwitte-Anreuth und Geseke 20 Minuten mehr einplanen. 4 Kilometer Stau. Der Grund wegen Bergungsarbeiten, da gerade leider nur ein Fahrstreifen frei. A52 Mönchengladbach Richtung Hermond zwischen Elmt und Elmt, ja, 20 Minuten plus 2 Kilometer Stau. Und dann noch die Sperrung für die A565 Meckenheim-Bonn. Die ist ja zwischen Kreuz Bonn-Nordost und Kreuz Bonn-Nord in beiden Richtungen wegen Brückenschäden gesperrt. Alle Staus jederzeit bei uns im Netz oder in unserer WDR4-App. Ich bin Ute Schneider. Ich wünsche Ihnen jetzt erstmal eine gute Fahrt und einen schönen Feiertag mit uns.
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0: Take That mit Passion. Ich sehe schon, einige haben viel vor am langen Wochenende.
1: Hallo, ich bin die Heike aus Duisburg. Ich habe heute frei. Ich werde meinen Tag heute so genießen, dass ich, wenn es trocken ist, zum Schützenfest fahre nach Wedau. Dann werde ich morgen wieder arbeiten müssen und werde nach der Arbeit rausfahren zum Campingplatz am Hariksee im schönen Schwalmtal. Dort werde ich dann das Wochenende noch genießen, indem wir vielleicht grillen mit den Bekannten und ansonsten noch abends zusammensitzen, gemütlich am Feuer und so das schöne Wochenende noch ausklingen lassen.
0: Wochenende genießen ist auf jeden Fall immer ein Top-Plan, bei dem ich auch sehr, sehr gerne mitmache und bei dem Sie uns auch immer sehr, sehr gerne mitnehmen dürfen.

0: Also wenn, dann auch in voller Länge. Belfast Child von den Simple Minds. Ja, wieder so ein Nachmittag, an dem gefühlt alles dabei ist. Mal mehr, mal weniger Wolken. Teilweise kommen auch Schauer runter. Später wird es dann fast überall nass und es kann auch kräftige Gewitter mit ordentlich Wind geben. In Schwerte heute Nachmittag 17 Grad, Wesseling 19, Lippstadt kommt auf 20 Grad.
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2: Die Nachrichten mit Detlef Dickmann. Guten Tag.
3: Das ist halt schwerer Schlag für die Stadt Bonn, für die gesamte Rhein-Sieg-Region hier. Das wollten wir unbedingt vermeiden, diese Brücke hier sperren zu müssen. Aber die Situation im Schadensbild hat uns keine andere Wahl gelassen.
4: Der technische Leiter der Autobahn GmbH, Dirk Brandenburger, hat sich zur Situation der gesperrten Bonner Rheinbrücke geäußert. Wie es mit der wichtigen Verbindung weitergeht, soll in den nächsten zwei Wochen geklärt werden. Christian von Stülpnagel, WDR Bonn.
5: Der technische Leiter der Autobahn GmbH, Dirk Brandenburger, der war eben gerade hier auf der Bonner Nordbrücke und er hat noch einmal bestätigt, die Brücke hat in Deutschland jetzt absolute Priorität. Wie lange die Brücke aber gesperrt bleiben wird, das kann auch er noch nicht sagen. In den nächsten Wochen sollen die Schäden an der Brücke begutachtet werden und es soll überprüft werden, inwiefern man die Schäden vielleicht temporär beheben kann, um die Brücke danach wenigstens wieder für den Autoverkehr freigeben zu können. Worst-Case-Szenario ist aber, dass die Brücke bis zu einem Ersatzneubau gesperrt bleibt.
4: Fußball-Bundesligist Bayer Leverkusen trennt sich von Trainer Kasper Julmann. Der Verein hat bestätigt, dass der Spanier Martinez Novell den Posten übernehmen soll. Er kommt vom französischen Erstligisten FC Toulouse. Maxim Steinbeck, WDR Sport.
6: Der 42-Jährige arbeitete unter anderem in der Jugendabteilung von Espanyol Barcelona und in La Masia, der Talentschmiede Barcelonas. Der Spanier, der Toulouse in der vergangenen Saison auf Rang 9 führte und 2023 noch als Co-Trainer mit dem Club Pokalsieger wurde, unterschreibt einen Vertrag bis 2028. Das bestätigte der Verein am Donnerstag offiziell und kündigte an, seinen neuen Trainer am Freitagmittag um 12 Uhr vorzustellen. Martinez Novell wird damit Nachfolger von Kaspar Hjulmand, der nach einer durchwachsenen Saison keine Zukunft mehr im Verein hat.
4: Weitere Meldungen jetzt im Überblick. Die EU-Innenminister beraten in Luxemburg unter anderem über neue Aufnahmeregeln in der EU für ukrainische Männer. Geflüchtete aus der Ukraine haben zurzeit einen besonderen Schutzstatus. Diskutiert wird, ob dieser Schutz für ukrainische Männer im Alter zwischen 23 und 60 Jahren nicht verlängert wird. Deutschland unterstützt diesen Vorschlag. Nordrhein-Westfalen will die Ausbildung von Lehrerinnen und Lehrern verbessern. Der Schul- und Wissenschaftsausschuss hat dazu konkrete Vorschläge gemacht. Demnach soll zum Beispiel das Lehramtsstudium stärker an die Praxis angebunden werden. Außerdem soll es ein neues Fach Deutsch als Zweitsprache geben. Der Landtag muss noch über die Pläne abstimmen. Anders als zunächst angekündigt, dürfen Fußballfans bei der WM keine leeren Wasserflaschen mit in die Stadien nehmen. Der Weltverband FIFA begründet das mit Sicherheitsbedenken. Weil es an vielen Spielorten deutlich über 30 Grad warm werden kann, warnen Wissenschaftler vor gesundheitlichen Risiken, wenn Fans nicht genug trinken.
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4: In Heiligenhaus wurden heute 150 Tonnen Sand auf dem Kirchplatz verteilt. Grund dafür ist das große Stadtfest, das von heute bis Sonntag geht. Joschka Heinemann für WDR aktuell.
7: Auf der Strandfläche soll Badminton und Beachvolleyball gespielt werden. Dazu kommen auch zwei Air-Badminton-Nationalspieler am Donnerstag vorbei. Sie sollen den Besuchern zeigen, wie man den Ball besonders elegant übers Netz schmettert. 16.000 Besucher werden bis Sonntag erwartet, vorausgesetzt das Wetter hält. Der Strand auf dem Kirchplatz hat schon fast Tradition. Seit 2021 wird er jährlich fürs Stadtfest in der Innenstadt verteilt. Außerdem sollen Musik, Kinderprogramm, Vereinskultur und Shopping die Besucher nach Heiligenhaus locken. Ein Gebärdensprachendolmetscher wird das Bühnenprogramm außerdem übersetzen.
4: Das war WDR aktuell.
0: Und hier ist die Verkehrslage bei WDR 4. A2, Dortmund Richtung Hannover zwischen Lauenau und Wunstorf-Lute. Hier dauert es eine halbe Stunde länger, 10 Kilometer Stau. A3, Köln Richtung Oberhausen zwischen Duisburg-Wedau und Oberhausen-Lierich plus 20 Minuten, 5 Kilometer Stau. A4, Köln Richtung Aachen zwischen Eschweiler-West und Aachen-Laurensberg. Hier kommen 10 Minuten obendrauf, hier 4 Kilometer Stau. A30, Rheine Richtung Osnabrück zwischen Hörstel und Ibbenbüren plus 10 Minuten, 6 Kilometer stockend hier. A40, B40 Duisburg Richtung Venlo zwischen Mörs-Zentrum und Kempen. Hier kommen auch 10 Minuten drauf, 5 Kilometer stockend. A52 Mönchengladbach Richtung Roermond zwischen Elmt und Roermond in den Niederlanden. Hier dauert es eine halbe Stunde länger, 4 Kilometer Stau. Und die A565 Meckenheim-Bonn. Unser Sorgenkind seit gestern ist zwischen dem Dreieck Bonn-Nordost und dem Kreuz Bonn-Nord in beiden Richtungen wegen der festgestellten Brückenschäden ja gesperrt. Bis auf Weiteres. Alle Staus, alle Störungen finden Sie in der WDR 4 App und auch bei uns im Netz. Gute Fahrt.
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0: Also an solchen Tagen wie heute muss ich erst mal überlegen, welchen Wochentag wir haben. Wenn gestern Mittwoch war, dann ist heute, genau, aber Feiertag. Deswegen fühlt sich dieser Donnerstag irgendwie an wie ein Sonntag, oder? Wie auch immer, schön, dass Sie dabei sind. Ich bin Stefan Vogt und das ist Freddy.

0: Das sind Captain und Tennille. Do that to me one more time. Hier ist WDR 4. Heute an keinem normalen Donnerstag. Es ist ja kirchlicher Feiertag. Wir haben heute Fronleichnam. Und jetzt kommen Sie. Wie Bibelfest oder wie kirchenfest sind Sie denn? Warum gibt's Fronleichnam? Ich frag mal ab, was ist das genau?
1: Irgendwas Katholisches.
2: Ich bin streng katholisch erzogen worden, aber das weiß ich tatsächlich nicht.
3: Ich bin ja evangelisch und nicht katholisch. Woher soll ich es wissen?
4: Ich war mal katholisch und bin als junges Mädel unheimlich gerne in meinem Kommunionskleidchen in der Prozession mitgegangen und fühlte mich unglaublich heilig und rein und unschuldig. Das war im Grunde Jesus, dem man hinterherlief. Aber was genau der Anlass ist oder welches biblische Ereignis dahinter steht, das weiß ich gar nicht.
0: Okay, ich habe mich schlau gemacht. Jetzt für Sie zum Mitschreiben. Fronleichnam ist ein katholisches Fest, das am zweiten Donnerstag nach Pfingsten gefeiert wird, also genauer gesagt 60 Tage nach Ostern. Und es feiert die bleibende Gegenwart Jesu Christi im Sakrament der Eucharistie, hängt also mit dem letzten Abendmahl zusammen. Im Mittelpunkt steht das geweihte Brot, die Hostie, als Zeichen, dass Christus auch heute da ist. So ist ungefähr die Definition. Gab ja auch einige Feiertagsprozessionen heute bei uns hier im Land, unter anderem in Köln. Feiertag bei uns hier in Nordrhein-Westfalen, auch in Baden-Württemberg, auch in Bayern, in Hessen zum Beispiel, sieht in Hamburg, Bremen oder Niedersachsen beispielsweise völlig anders aus. Da ist nämlich heute Donnerstag.

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Rock Holiday um kurz vor halb drei. Jetzt mal was mit Flöte hier bei WDR 4. Diese Flöte gehört zu The Beautiful South. Und da sind wir in den späten 80ern unterwegs. Das ist auf jeden Fall gute Laune. UK.

ist halb drei. Wir gucken mal aufs Wetter bei uns im Land. Heute Nachmittag ziehen Schauer und teils auch kräftige Gewitter durch. Sturmböen können auch dabei sein. Starkregen, auch Hagel und auch orkanartige Böen. Und ich lese auch was von sogar kurzen Tornados, die dabei nicht heute ausgeschlossen sind. Oha. In Bad Münstereifel 16 Grad, höchster 18, Düren bis 19 Grad heute. Morgen wird's ähnlich. Da gibt's auch mal Schauer, die durchziehen, aber auch Sonnenschein und Wind bei 13 bis 20 Grad. Samstag ja auch noch gewitterig. Teilweise Sonntag wird es ein bisschen besser, was ich sehr schön finde, weil ich wünsche allen, die draußen unterwegs sind, ein hoffentlich einigermaßen trockenes Wetter, weil sie wissen, am Nürburgring in der Eifel startet ja morgen Rock am Ring. 3 Tage volles Programm. Philipp schreibt gerade aus dem Bus dorthin, er wünscht sich Iron Maiden. Ehrlich, passt so ein Drischmetal zu WDR 4? Nein, ne? Ich hab's auch gar nicht vorliegen, aber ihr seht sie am Sonntag, könnt euch drauf freuen. In der Eifel. Jetzt erstmal die Verkehrslage. A2 Dortmund Richtung Hannover zwischen Bad Nenndorf und Wunstorf-Luthe. Eine halbe Stunde dauert es hier länger. 9 Kilometer Stau. Wegen einer Baustelle ist nur ein Fahrstreifen frei. A30 Rheine Richtung Osnabrück zwischen Hörstel und Langenbeck. Plus 15 Minuten, 7 Kilometer stockend. Da steht ein defektes Fahrzeug. A33 Osnabrück Richtung Bielefeld zwischen dem Kreuz Osnabrück Süd und Borklo Kloster Ösede 3 Kilometer stockend. A52 Mönchengladbach Richtung Romont zwischen Elmt und Romont in den Niederlanden eine halbe Stunde hier länger 4 Kilometer Stau. A57 Nebenwegen Richtung Krefeld zwischen Astongshof und dem Kreuz Kamp-Lindfort plus 20 Minuten 2 Kilometer Stau nach einem Unfall. Die A565 Meckenheim-Bonn ist zwischen dem Dreieck Bonn-Nord-Ost und dem Kreuz Bonn-Nord in beiden Richtungen wegen Brückenschäden gesperrt, bis auf Weiteres. Und es gilt eine amtliche Unwetterwarnung, die wiederhole ich auch nochmal kurz, des Deutschen Wetterdienstes vor schweren Gewittern mit Orkanböen, heftigem Starkregen und Hagel für Teile des westlichen Ruhrgebiets. Diese Meldung ist gültig bis 15 Uhr, also eine halbe Stunde noch, da sind Sie vorbereitet. Alle Staus, alle Infos finden Sie online bei uns und auch in der WDR 4 App. Ich bin Stefan Vogt, gute Fahrt und schönen Nachmittag.

0: mit Michelle bei WDR 4 hat Paul McCartney 1965 geschrieben den Song. Und lockere 60 Jahre später gibt's was Neues von Paul McCartney vom Ex-Beatle. Das neue Album, was er rausgebracht hat letzte Woche, heißt The Boys of Dungeon Lane. Ist ein bisschen so vom Album her, als wenn Paul sich hingesetzt hätte und seine Erinnerungen aufgeschrieben hätte, wie er damals in Liverpool groß geworden ist. Ein Duett mit seinem alten Beatles-Kollegen Ringo ist auch drauf. Und der erste Höreindruck von vielen ist, ja, das macht schon Spaß. Und Paul liebt es natürlich auch, das neue Album, den musikalischen Rückblick, den er sich selber gewidmet hat sozusagen.
1: Looking back. Wenn du auf dein Leben zurückblickst, denkst du, wow, haben wir das echt gemacht? Diese Erinnerungen kommen alle wieder hoch und fühlen sich an wie ein Traum.
2: It's like a dream.
0: Vor allem, wenn Sie in den vergangenen Jahren mal Live-Mitschnitte von Paul McCartney gesehen haben, dann werden Sie merken, die Stimme, die will nicht mehr so, wird schnell brüchig. Aber mit fast 84 darf das natürlich auch so sein. Ist auf diesem Album relativ gut kaschiert worden, klingt wirklich schön. The Boys of Dungeon Lane. Relativ frisch draußen von Paul McCartney. Das hier ist Secret Service, 10 o'clock Postman.

Hey, wenn sie das gerade mit der Luftgitarre? Muss auch so sein, ne? Bei Status Quo immer. Wozu sonst? Jetzt bitte beruhigen. Island in the Stream bei WDR 4.

0: schon mal gut nach vorne hier heute bei WDR 4 am Nachmittag. Wir hatten ja Spaß gestern mit dem Vinylbus. Haben Sie vielleicht gehört, ein knallgelber amerikanischer Schulbus, umgebaut als mobiler Plattenladen von einem Dortmunder, der einfach Spaß daran hat, sich auch mit so Vinylverrückten, wie er selber einer ist, zu treffen. Da sind wirklich echte Schätze an Bord gewesen, die auch ein paar Euro kosten. Wenn Sie noch mal gucken wollen, wie der Bus aussieht, steht im Studioblog auf wdr4.de. Wir hatten gestern durch diesen Bus alle wieder so ein leichtes Retro-Gefühl. Wie war das nochmal, wenn wir neue Platten ausgepackt haben zu Hause, sie gehütet haben, viele auch wie ein Schatz? Das ging vielen Stars übrigens damals ähnlich. Marius Müller-Westernhagen zum Beispiel, der hat sich auch erinnert.
1: Ich ging immer in einen Plattenladen, damals gab es ja auch noch sehr viele Plattenläden und es gab einen, der auch so eine Kabine hatte. Das heißt, du konntest du die Alben rausnehmen aus dem Regal, gingst in die Kabine mit Platten, hast die dir aufgelegt mit dem Kopfhörer und dann hast du sie entweder zurückgegeben oder hast sie bezahlt. Und dann wahrscheinlich habe ich dann immer eine bezahlt und der Rest war dann nicht mehr in den Hüllen.
0: Na also, hat der Marius da etwa, also, ach so, das meint er mit Freiheit.

0: 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So, die Unwetterwarnung ist in diesen Minuten durch, die ja eben reingekommen ist. Trotzdem ziehen an diesem Nachmittag immer wieder Schauer, teils auch kräftige Gewitter durch mit Sturmböen, mit Starkregen. Hagel ist dabei, auch der Wind dreht ordentlich dazu auf. In Herne bis 18 Grad, Unna 19, Gütersloh bis 20 Grad heute Nachmittag. In der Nacht ziehen die Schauer und Gewitter dann über Westfalen ab und morgen gibt es dann neben Sonnenschein nur einzelne, später dann wieder mehr teils gewittrige Schauer, dazu Bügen, teils stürmischen Wind bei 13 bis 20 Grad.
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2: Die Nachrichten mit Detlef Wickmann. Guten Tag. Die EU-Innenminister beraten in Luxemburg darüber, wie es mit der Aufnahme von wehrpflichtigen Männern aus der Ukraine weitergeht. Aktuell regelt eine Richtlinie, dass die Geflüchteten sofortigen Schutz bekommen können, auch ohne ein Asylverfahren. Zur Debatte steht jetzt, in Zukunft Männer im Alter von 23 bis 60 Jahren davon auszunehmen. Aus Luxemburg Katrin Schmidt für WDR aktuell.
3: Auch Bundesinnenminister Dobrindt spricht sich dafür aus, ukrainischen Männern im Alter von 23 bis 60 Jahren künftig den Weg zu einem Asylverfahren offen zu halten, was dann eine Einzelfallprüfung bedeutet. Die Beschränkung sei essentiell, um die Akzeptanz der Hilfsmaßnahmen zu erhalten, sagt Österreichs Innenminister Kahner. Außerdem brauche die Ukraine ihre männlichen Staatsbürger, um die Verteidigungs- und Wirtschaftsfähigkeit zu erhalten. Für Männer im Alter von 23 bis 60 gibt es in der Ukraine ein Ausreiseverbot, wobei es Ausnahmen etwa für alleinerziehende Väter gibt. Für den Kriegsdienst werden aktuell Wehrpflichtige ab 25 Jahren eingezogen.
2: Die NRW-Landesregierung hat konkrete Pläne vorgestellt, wie Lehrerinnen und Lehrer besser ausgebildet werden sollen. Schulministerin Feller erklärte, die Ausbildung solle noch enger an den Anforderungen im Schulalltag ausgerichtet werden. Der NRW-Landtag muss über die Pläne noch abstimmen. Welche Änderungen geplant sind, erklärt Sebastian Riechel, WDR aktuell.
4: Schon im Studium sollen die angehenden Lehrerinnen und Lehrer mehr Zeit in der Schule verbringen. Deshalb ist geplant, dass ein Pflichtpraktikum länger dauert. Dann soll ein neues Lehramtsfach angeboten werden, Deutsch als Zweitsprache. Laut Landesregierung gibt es in NRW über 100.000 Kinder und Jugendliche, deren Muttersprache nicht Deutsch ist. Um sie besser zu fördern, sollen Lehrkräfte so gezielter ausgebildet werden. Und Studierende, die sich für Sonderpädagogik entschieden haben, sollen sowohl eine sprachliche als auch eine mathematische Grundausbildung bekommen. Bisher ist nur eins von beidem Pflicht.
2: Weitere Meldungen jetzt im Überblick. Die Bonner Nordbrücke über den Rhein bleibt erst einmal gesperrt. Im Beton sind neue Risse aufgetaucht. In den nächsten zwei Wochen sollen Experten die Schäden prüfen und schauen, ob sie übergangsweise repariert werden können. Im schlimmsten Fall muss die Bonner Nordbrücke gesperrt bleiben, bis ein Neubau als Ersatz steht. Pendler in und um Bonn müssen sich auf Umwege und Staus einstellen. Deutschland will trotz der Abstimmungsniederlage bei den Vereinten Nationen ein verlässlicher Partner bleiben. Das stellte Bundeskanzler Merz beim Kurznachrichtendienst X klar. Deutschland ist zum ersten Mal bei der Wahl um einen nicht ständigen Sitz im UNO-Sicherheitsrat gescheitert. Die Deutsche Umwelthilfe hat eine Petition gestartet für weniger Müll auf Musikfestivals. Die Organisation will die Veranstalter so dazu bringen, zum Beispiel Mehrwegbecher zu verwenden. Auf vielen Festivals gibt es Getränke und Essen nur in Einwegbehältern und außerdem wird selten getrennt.
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2: In Gevelsberg wird am Nachmittag für den guten Zweck gegolft. Der Golfclub Gut Berge nimmt an Europas größter Benefizturnierserie zugunsten der Deutschen Krebshilfe teil. Christoph Vogt für WDR aktuell.
5: Das Startgeld der Spieler geht komplett an die Krebs- und Kinderkrebshilfe. In Gevelsberg können heute insgesamt 120 Golfer teilnehmen. Europaweit beteiligen sich mehr als 130 Clubs an der Hilfsaktion. In NRW wird die kleine Kugel nicht nur heute in Gevelsberg für den guten Zweck eingelocht. Am Sonntag ziehen die Golfer vom Club Repetal in Attendorn nach. Ende des Monats wird im Krefelder Golfclub und im Juli unter anderem in Werl für die Krebshilfe abgeschlagen.
2: Das war WDR aktuell.
0: Hier ist die Verkehrslage bei WDR 4. A2, Dortmund Richtung Hannover zwischen Bad Nenndorf und Wunstorf-Lute. Hier dauert es eine halbe Stunde länger, 7 Kilometer Stau. Wegen einer Baustelle ist nur ein Fahrstreifen frei. A30, Rheine Richtung Osnabrück zwischen Hörstel und Lagenbeck plus 20 Minuten, 9 Kilometer Stau. A52, Mönchengladbach Richtung Romont zwischen Elmt und Romont in den Niederlanden. Hier kommt eine halbe Stunde obendrauf, hier 3 Kilometer Stau. A57, Nimwegen Richtung Krefeld zwischen Kamp Lindford und Mörs-Hülsdonk plus eine Viertelstunde 2 Kilometer Stau wegen Bergungsarbeiten. Und die A565 Meckenheim-Bonn ist zwischen dem Dreieck Bonn-Nord-Ost und dem Kreuz Bonn-Nord in beiden Richtungen wegen des Brückenschadens gesperrt. Wird auf bis auf Weiteres auch noch so bleiben. Alle Staus, alle Störungen auch über die WDR 4 App und bei uns im Netz. Gute Fahrt.
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0: Hier ist Stefan Vogt. Schönen Feiertag. Nächste Woche geht's ja los mit der Fußball-Weltmeisterschaft. Ich bin ja so froh, dass unsere Jungs nicht wieder gefragt worden sind oder genötigt worden sind, zu singen oder zu rappen oder das zu versuchen. Früher war das ja so, ne? Auch andere Sportler sind erst immer mal wieder überredet worden, sich ans Mikro zu stellen. Damals zum Beispiel auch der Boxer Bubi Scholz, wenn Sie kurz mal reinhören mögen.
6: Sie hat ne Blue Jeans.
0: Ja. Blue Jeans, so klang das Ende der 50er. Es ist schon ein bisschen verrückt, das heute zu hören, oder? Gut, dass ich später noch andere Blue Jeans im Song dabei habe. Jetzt aber erstmal Hot Chocolate.

0: Das sind OMD bei WDR 4. Schön, dass Sie dabei sind heute Nachmittag. Der normale Weg ist ja, dass Sie mich hören können, klar. Aber ich kann Sie nicht hören. Außer Sie schicken mal eine kurze Sprachnachricht über die WDR 4 App rüber. Barbara hat das gerade gemacht. Sie knüpft im Grunde da an, wo aber eben aufgehört haben.
1: Wir sind gerade auf dem Weg nach Schweden, speziell nach Stockholm, um unsere Tochter dort abzuholen, die dort ein Jahr lang zur Schule gegangen ist. Ich nehme WDR 4 natürlich mit, weil ich zwar in der Nähe von Frankfurt wohne, aber als echter Brücketti nehme ich immer ein Stück meines Herzens aus dem Pott mit. Und deshalb seid ihr immer dabei. Vielen lieben Dank für eure tolle Musik.
0: Juhu, danke für die Rückmeldung. Danke fürs Melden. Gute Fahrt, Barbara. Und vor allem danke auch an dieser Stelle für die Erweiterung meines Wortschatzes, kann man sagen. Ich möchte ab sofort auch einfach ein Brücketti sein.

die Four Tops bei WDR 4. Wir kommen jetzt zu einer Band, auf die wir uns freuen können. Nächsten Mittwoch schon. Da werden Foreigner nämlich in Gelsenkirchen spielen, präsentiert von WDR 4. Hoffentlich auch mit diesem Hit. I want to know what love is. Dann live.

0: Das ist das ELO, Electric Light Orchestra mit Confusion um 3:30. Heute Nachmittag ziehen einige Schauer weiter durch, auch teilweise kräftige Gewitter mit Sturmböen, Starkregen, Hagel kann alles heute Nachmittag noch dabei sein. Auch orkanartige Böen und sogar kurze Tornados sind nicht ausgeschlossen. In Brilon bis 17 Grad, Velbert 18, Steinfurt heute Nachmittag maximal 19 Grad. In der Nacht ziehen die Schauer dann über Westfalen ab. Und morgen gibt es daneben Sonnenschein, erst nur einzelne, später dann mehr, auch teils gewittrige Schauer, dazu starkböigen und stürmischen Wind bei 13 bis 20 Grad am Morgen tagsüber. Ist die Verkehrslage bei WDR 4. A4 Aachen-Köln vor dem Grenzübergang Fettschau, etwa 20 Minuten plus hier 2 Kilometer Stau. A30 Rheine Richtung Osnabrück zwischen Rheine Kanalhafen und Langenbeck plus 20 Minuten 10 Kilometer hier stockend. A30 Rheine Richtung Osnabrück zwischen Lotte und Osnabrück-Sothausen 4 Kilometer stockender Verkehr. A30 Osnabrück Richtung Rheine zwischen Osnabrück-Sothausen und Haßbergen-Gaste. Auch hier stockt es auf 3 Kilometer Länge. A33 Osnabrück Richtung Bielefeld zwischen Osnabrück-Fledder und Haderberg 3 Kilometer Stau. A52 Mönchengladbach Richtung Romont zwischen Elmt und Romont in den Niederlanden. Eine halbe Stunde dauert es hier länger, 3 Kilometer Stau. Die A565 Meckenheim-Bonn ist zwischen dem Dreieck Bonn-Nordost und dem Kreuz Bonn-Nord in beiden Richtungen wegen der gestern ja festgestellten Brückenschäden gesperrt. Und es gilt noch weiter, die amtliche Unwetterwarnung ist verlängert worden des Deutschen Wetterdienstes vor schweren Gewittern mit Orkanböen, heftigem Starkregen, auch Hagel für den Kreis Wesel und Teile Westfalen. Diese Meldung ist noch eine halbe Stunde bis 16 Uhr gültig. Dann kommen Sie gut durch, gute Fahrt, alle Infos finden Sie auf wdr4.de und auch bei uns in der App. Ich bin Stefan Vogt, schönen Nachmittag.
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0: Das ist Feel natürlich. Robbie Williams bei WDR 4. Und der Robbie macht sich gerade stark, klar, für seine einzigen beiden Konzerte, die er diesem Jahr hier bei uns in Deutschland spielen wird. Die werden wir in diesem Jahr oder jetzt am Wochenende besser gesagt in Düsseldorf erleben. Ich glaube, der mag uns hier, weil im vergangenen Jahr war der ja auch schon hier bei uns in Nordrhein-Westfalen. Wurde er nochmal gespielt in, na,
1: Gelsenkirchen.
0: Ja, genau. Und die, die da waren damals in Gelsenkirchen, die sagen, es war eine wirklich tolle Show, die der Robbie da geboten hat. Ein witziger Kerl obendrein, der auf der Bühne steht. Es muss eine wilde Mischung gewesen sein aus Partys voller Gänsehautmomenten und irgendwie auch verrückte Comedy-Einlagen von Robbie gab's. Hoffentlich jetzt auch morgen und Samstag wieder in Düsseldorf. Es gibt für Kurzentschlossene, wenn sie hinwollen, tatsächlich noch wenig

0: The one and only Chesney Hawkes. Unverkennbar die 80er bei WDR 4. Wir schalten mal kurz um ins Werbefernsehen der 70er. Da lief damals eine Jeans-Werbung, die schon was Cooles hatte. Den Werbesong, den hier, den werden Sie kennen. Aber wenn Sie darauf achten, der Text ist ein bisschen anders. Ist hier noch okay? Aber jetzt kommt's. I pull my Brutus Jeans on. Wer damals vorm Werbefernsehen gesessen hat, der wollte plötzlich nicht nur diese neue Brutus Jeans kaufen, sondern auch den Song dazu. Gab's aber nicht als Single, war ja nur so ein kurzer Schnipsel in der Werbung. Aber wegen der starken Nachfrage musste dieser Schnipsel dann aus dem Werbespot schnell gestreckt werden auf Songlänge. Das ist auch passiert und ist dann aus Brutus Jeans, aus diesem Blue Jeans Werbespot im Song Jeans On irgendwie geworden, hat textlich draufgepasst. Und gesungen hat das der Newcomer damals David Dundas. Der war 76 Nummer 1 in Deutschland und zu Hause bei ihm, dank dieser Jeans-Werbung in Großbritannien, auch auf Platz 3.
1: Well, we have a song which has made a break into the charts. In fact, a new entry at number 25 for you right now. And it's all about something that we do first thing in the morning. Well, for me personally, second thing in the morning. Jeans On and David Dundas.

0: Also mir scheint ja gerade die Sonne auf den Tisch. Die Fenster müssen mal wieder geputzt werden, das nur am Rande. Aber das ist nicht überall so in Nordrhein-Westfalen. Es ziehen auch immer wieder Schauer und Gewitter durch. Lokal besteht die Gefahr von Starkregen, von Hagel und Sturmböen um 90 km/h. In der Nacht beruhigt sich das Wetter dann. Und morgen ist es tagsüber weiter wechselhaft oder auch wieder. Es gibt dann immer wieder Schauer, auch einzelne Gewitter. Zwischendurch kommt aber auch die Sonne raus. Meinerzhagen kommt dann morgen auf 17 Grad, Paderborn auf 19, Heinsberg maximal 20 Grad.
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2: Die Nachrichten mit Detlef Dickmann. Guten Tag. Bundesverkehrsminister Schnieder hat sich bei der Sperrung der Bonner Nordbrücke eingeschaltet. Schnieder will sich dafür einsetzen, dass die Brücke schnell wieder für den Verkehr freigegeben werden kann. Die Brücke der A565 war gestern kurzfristig gesperrt worden wegen neuer Risse im Beton. Ulrike Römer, WDR Berlin.
3: Bundesverkehrsminister Schnieder von der CDU will Druck machen. Er sagt, die Bonner Nordbrücke ist eine Lebensader für die gesamte Region. Deshalb will er so schnell wie möglich klären lassen, welche Belastung die Rheinbrücke noch aushält und wie es weitergehen kann. Morgen will Schnieder nach Bonn kommen und sich persönlich ein Bild von der Lage machen. Die Nordbrücke ist Teil der Autobahn 565 und die wichtigste Ost-West-Verbindung in der Region. Täglich überqueren so etwa 120.000 Autos und Lkw den Rhein. Dass die in den 60er Jahren gebaute Nordbrücke grundlegend saniert werden muss, ist schon länger klar. Mittelfristig ist bereits ein Neubau vorgesehen. Ob der jetzt früher kommt, ist unklar.
2: Bei einem Unfall mit einer Lufthansa-Maschine am Frankfurter Flughafen sind mehrere Mitarbeiter der Fluglinie verletzt worden. Bilder des Vorfalls zeigen, dass die Boeing in unmittelbarer Nähe zu einem Gate auf dem Bauch liegt. Aus Frankfurt Michael Metzger für WDR aktuell.
4: Auf einem Video in den sozialen Medien ist zu sehen, wie das Flugzeug vor einem Terminal in der Parkposition steht. Servicekräfte laufen um die Maschine, als das vordere Fahrwerk plötzlich einknickt und die Nase des Flugzeugs auf dem Boden aufprallt. Dabei wird ein Gepäckhubwagen vom Flugzeugrumpf eingeklemmt. Flugzeugteile brechen ab. Es ist noch völlig unklar, was genau passiert ist. Passagiere sollen aber zum Zeitpunkt des Vorfalls nicht an Bord gewesen sein. Die Fluglinie und der Flughafenbetreiber Fraport bestätigen den Vorfall, bisher aber ohne Details zu nennen. Die Lufthansa hat einen Krisenstab eingerichtet, um den Vorfall zu untersuchen.
2: Weitere Meldungen jetzt im Überblick. Die Hisbollah im Libanon hat die Bedingungen für eine Waffenruhe mit Israel abgelehnt. Die USA hatten gestern erklärt, dass der Libanon und Israel einer Waffenruhe zugestimmt hätten. Die Hisbollah-Miliz ist aber gegen die Pläne. Der Konflikt im Libanon gilt als zentrales Hindernis im Nahostkrieg. Der Iran will ein Friedensabkommen mit den USA nur schließen, wenn Israel seine Angriffe im Libanon beendet. Die EU-Innenminister beraten in Luxemburg unter anderem über neue Aufnahmeregeln in der EU für ukrainische Männer. Geflüchtete aus der Ukraine haben zurzeit einen besonderen Schutzstatus. Diskutiert wird, ob dieser Schutz für ukrainische Männer im Alter zwischen 23 und 60 Jahren nicht verlängert wird. Deutschland unterstützt diesen Vorschlag. Plattdeutsch wird zum ersten Mal an einer Schule zum regulären Unterrichtsfach. Das Land Niedersachsen genehmigte die Einführung als zweite Fremdsprache an einer Oberschule im Landkreis Leer.
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2: In Bielefeld wird noch bis einschließlich Sonntag der Leinewebermarkt gefeiert. Bei dem großen Volksfest gibt es erstmals ein Unterstützungsangebot für alle, die sich unter vielen Menschen oder aus anderen Gründen unwohl fühlen. Tim Jauer, WDR Bielefeld.
5: Das Projekt nennt sich Leineweberboje und soll ein geschützter Rückzugsort sein. Zum Beispiel für Menschen, die belästigt wurden oder unter einer Reizüberflutung leiden. Hinter der Nikolaikirche in der Altstadt gibt es eine Anlaufstelle der Leineweberboje. Außerdem ist ein Team in der Innenstadt unterwegs und versucht bei Problemen unkompliziert weiterzuhelfen. Die Aktion ist Teil der Initiative Nachtboje Bielefeld. Clubs oder Restaurants zeigen hier mit pinken Aufklebern an der Tür, dass sie Unterstützung anbieten, wenn sich nachts jemand unsicher oder unwohl fühlt.
2: Das war WDR aktuell.
0: Und hier ist die Verkehrslage bei WDR 4. Die A2 Dortmund Richtung Hannover ist zwischen Beckum und Oelde nach einem Unfall gesperrt. Hier 2 Kilometer Stau. A4 Aachen Köln vor dem Grenzübergang Fettschau 20 Minuten plus 2 Kilometer Stau. A30 Rheine Richtung Osnabrück zwischen Rheine-Kanalhafen und Lagenbeck. Hier kommen auch 20 Minuten obendrauf 10 Kilometer hier stockend. A30 reine Richtung Osnabrück zwischen Lotte und Osnabrück-Surthausen, 4 Kilometer stockend. A33 Osnabrück Richtung Bielefeld zwischen Osnabrück-Lüstringen und Hilte am Teutoburger Wald, 10 Minuten dauert es hier länger, 5 Kilometer stockend. A52 Mönchengladbach Richtung Romont zwischen Elmd und Romont in den Niederlanden, 30 Minuten plus hier 3 Kilometer Stau. Und die A565 Meckenheim-Bonn ist zwischen dem Dreieck Bonn-Nordost und dem Kreuzbonn Nord in beiden Richtungen wegen der Brückenschäden, die seit gestern bekannt sind, gesperrt. Alle Staus, alle Infos im Netz bei uns und auch in der App. Gute Fahrt.
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0: Hier ist Stefan Vogt. Schönen Nachmittag. Wir haben ja eben schon über singende Sportler gesprochen. Erinnern Sie sich noch daran, dass auch unsere Fußballnationalmannschaft jahrelang genötigt worden ist, sich ans Mikro zu stellen? Bei dieser WM, die jetzt kommt, zum Glück nicht. Aber wenn Sie stark sind, bekommen Sie von mir nochmal innerhalb von 10 Sekunden einen kurzen Eindruck davon, wie sich das bei der WM 1986 angehört hat.
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0: Ja, vielen Dank. Es ist gut zu wissen, dass es damals auch noch andere Hits gab, die uns rund um diese Fußball-Weltmeisterschaft vor 40 Jahren im Ohr geblieben sind. Und in die hören wir gleich nochmal rein.
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0: So, eine Woche noch. Dann geht's los. Dann startet die Fußball-WM. Hier ist WDR 4. Das Eröffnungsspiel wird in Mexiko sein. An dieser Stelle haben viele ja ein Déjà-vu. Gab's das nicht schon mal? Ja. Vor genau 40 Jahren auch das Eröffnungsspiel in Mexiko. Was damals aber im Juni 86 anders war als heute, die Musik, die uns damals begleitet hat. Das war die Zeit, in der tatsächlich einige, ja wirklich kann man sagen, Meilensteine der Musik rausgekommen sind. Bedeutende Schallplatten und CDs, über die wir heute noch sprechen. Oliver Rustemeyer aus unserer Musikredaktion holt für uns die Ohrwürmer rund um die WM vor 40 Jahren wieder raus.
1: Album des Monats im Juni 86, Invisible Touch, das 13. und bis dahin erfolgreichste von Genesis. Spätestens jetzt hat die Band nichts mehr mit dem experimentellen Rock der Anfangsjahre zu tun. Genesis sind Pop und lassen sich im Video von Gummipuppen der britischen Satiresendung Spitting Image dubeln.
2: Es gibt ein Video, in dem träumt Ronald Reagan von Genesis. Und wenn ihr es mir nicht glaubt, müsst ihr es euch jetzt angucken. Genesis und Land of Confusion.
1: Invisible Touch. Ein Album, 8 Songs, 5 davon Hits. Wenige Tage zuvor ist im Juni 86 noch so ein Album für die Ewigkeit erschienen. It's a kind of magic. A Kind of Magic, das 11. Queen-Album mit 4 Hits. Im Juni 86 erscheint auch noch das 5. Album der Eurythmics mit 4 Hits.

0: Am selben Tag veröffentlicht Madonna ihr drittes Album, True Blue. Darauf 5 Hits. Zwei andere Stars verabschieden sich dagegen im Juni 86. Nach nur 4 Jahren ist Schluss für Wham! Mit einem Abschiedskonzert vor 72.000 in Wembley. This is Club Tropicana. Im Kino läuft im Juni 86 der nächste Teenie-Film an, Pretty in Pink, mit Musik von OMD, New Order und den Psychedelic Furs.
1: Los, sag es mir!
2: Was?
1: Du schämst dich, mit mir hinzugehen!
2: Nein,
1: du schämst dich, mit mir gesehen
2: nicht.
1: Zu werden! Du hast Angst!
2: Nein.
0: Gleichzeitig staunt die Fußballwelt bei der WM in Mexiko über Maradonas Hand Gottes und Reporter bei 34 Grad im Schatten über Montezumas Rache.
3: Klaus Schwarzes, den hat die oft zitierte und bekannte mexikanische Krankheit erwischt. Unser zweiter Ausfall nach Eberhard Stanjek.
0: Die deutschen Nationalspieler halten dagegen bis Ende Juni 86 dicht und durch, müssen sich aber im Finale vor 115.000 Argentinien geschlagen geben.
4: Maradona, kein Abseits, Gurruchaga. Toni, halt den Ball!
5: Nein, aber dieses Jahr bitte nicht. Sollte es bei dieser Fußball-Weltmeisterschaft zum Finale Deutschland-Argentinien kommen, dann können wir doch den Spieß mal umdrehen. Dann können wir sagen, 40 Jahre später sind wir mal dran. Okay? Ansonsten bleiben wir jetzt bei einem der großen Hits rund um diese WM 86, damals in Mexiko. Die Communards bei WDR für jetzt mit ihrer Version, mit ihrem Cover von Don't Leave Me This Way. 20 nach 4.

0: Life is a Flower, das sind Ace of Base um 16:30. Heute Abend ziehen häufiger Gewitter und Schauer durch. Lokal besteht die Gefahr weiter auch von Starkregen, von Hagel, Sturmböen um 90 km/h. Temperaturen heute Abend dann so zwischen 11 und 18 Grad. In der Nacht beruhigt sich das Wetter. Es kommt nur selten was runter. Aber morgen ist es dann tagsüber wechselhaft. Es gibt immer wieder Schauer, auch einzelne Gewitter. Zwischendurch kommt aber hin und wieder auch die Sonne raus. Dortmund kommt dann morgen auf 18 Grad, Bergheim auf 19, Meerbusch auf maximal 20 Grad. Jetzt schauen wir los, was unterwegs auf den Straßen los ist. A2 Dortmund Richtung Hannover, die ist zwischen Beckum und Oelde nach einem Unfall gesperrt. Hier 2 Kilometer Stau. A4 Aachen-Köln vor dem Grenzübergang Fetschau, etwa 20 Minuten plus, hier 2 Kilometer Stau. A30 Rheine Richtung Osnabrück zwischen Rheine-Kanalhafen und Langenbeck plus 15 Minuten, 6 Kilometer Stau. A30 Rheine Richtung Osnabrück zwischen Lotte und Osnabrück-Sutthausen, 4 Kilometer Stau. A30 Bad Oeynhausen Richtung Rheine zwischen Nattbergen und Osnabrück-Hellern, hier stockt's auf 3 Kilometer Länge. A33 Osnabrück Richtung Bielefeld zwischen Osnabrück-Fledder und Hilte am Teutoburger Wald plus 10 Minuten, hier 5 Kilometer stockend. A52 Mönchengladbach Richtung Roermond zwischen Elmt und Roermond in den Niederlanden, 20 Minuten kommen hier oben drauf, 3 Kilometer Stau. Und die A565 Meckenheim-Bonn ist zwischen dem Dreieck Bonn-Nord-Ost und dem Kreuz Bonn-Nord in beiden Richtungen wegen der Brückenschäden gesperrt. Alle Staus, alle Infos dazu für unterwegs finden Sie im Netz und in der WDR 4 App. Ich bin Stefan Vogt. Gute Fahrt und guten Nachmittag.
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0: der Elvis mit Return to Sender bei WDR 4. Es ist schon wieder ein Feiertag heute. Es ist Fronleichnam. Waren ja wirklich viele Feiertage in den vergangenen Wochen. Immer mal wieder so ein Brückentag. Man könnte sich daran gewöhnen für zwischendurch. Aber damit, das muss ich auch jetzt sagen, ist erstmal Schluss jetzt. Ich habe nachgeschaut. Der nächste Feiertag, der auf einen Wochentag fällt, ist noch ein bisschen hin. Das ist tatsächlich erst der erste Weihnachtsfeiertag. Dauert wirklich noch etwas. Aber wir können uns ja schon mal genau darauf freuen. Oder? Was rufen wir da alle zusammen?
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Robert Palmer, Johnny and Mary bei WDR 4. Jetzt kommen wir zum Mann, der es an der Gitarre echt immer noch sowas von drauf hat. Kein geringerer als Eric Clapton. Er hat ja vor einem knappen Monat seine Konzerte in Deutschland gespielt. Eines davon hier bei uns in Nordrhein-Westfalen in Köln. Und die Fans, die dabei waren, sagen, ja, der kann es auch mit seinen 81 Jahren immer noch. Und zwar richtig. Hier ist Wonderful Tonight.

Das sind Charles und Eddie. What I Lie to You. Bei WDR 4 am Feiertag an von Leichnam. Kurz vor 5 ist es. Und das hier ist was zum Mitsingen, wenn Sie wollen.

0: Na kommen Sie, wir gucken mal gemeinsam raus. Es kommt noch ein bisschen was runter. Heute Abend ziehen häufiger Schauer und Gewitter durch. Nach wie vor besteht lokal die Gefahr von Starkregen, von Hagel und Sturmböen um 90 km/h. In der Nacht beruhigt sich das Wetter und es kommt nur vereinzelt noch was runter. Morgen geht's dann aber auch wechselhaft weiter. Es gibt immer wieder Schauer, auch einzelne Gewitter. Zwischendurch kommt aber auch hin und wieder die Sonne raus. In Monschau bis 15 Grad, Wermelskirchen kommt dann morgen auf 17 und Dorsten auf bis zu 19 Grad.
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2: Die Nachrichten mit Detlef Dickmann. Guten Tag. Beim Krieg in Nahost steht eine mögliche Waffenruhe zwischen Israel und dem Libanon auf der Kippe. Die libanesische Hisbollah-Miliz ist nicht dazu bereit, sie lehnt die Bedingungen der Vereinbarung ab. Die USA hatten gestern erklärt, dass der Libanon und Israel einer Waffenruhe zugestimmt hätten. Aus Beirut Vera Rudolph für WDR aktuell.
3: Insgesamt will Israel eine Entwaffnung der Hisbollah, auch dass die sich nördlich des Litani-Flusses zurückzieht, und eine vollständige Entwaffnung der Miliz will ja auch Libanons Regierung. Nur es gibt große Zweifel, ob ja die libanesische Armee dazu in der Lage ist. Und die Hisbollah, die lehnt diese Waffenruhe ab. In einem Statement macht die Hisbollah-Miliz klar, dass sie eben eine Waffenruhe nur dann akzeptiere, wenn Israel sich vollständig aus dem Süden des Libanon zurückziehe. Und die Miliz lehnt auch eine vollständige Entwaffnung ab. Von Libanons Präsident Aoun hieß es vorhin, dass ja diese Gespräche eine letzte Chance auf eine umfassende Waffenruhe seien.
2: Ein Asylbewerber hat in Deutschland weiter Anspruch auf Leistungen wie Kleidung und Geld, auch wenn er in ein anderes EU-Land ausreisen muss. Das hat der Europäische Gerichtshof entschieden. Geklagt hatte ein Asylbewerber aus Afghanistan, der nach Rumänien ausreisen sollte. Klaus Hempel für WDR aktuell.
4: Der Landkreis Schweinfurt, wo er untergebracht war, kürzte ihm daraufhin verschiedene Leistungen und verwies auf das deutsche Asylbewerberleistungsgesetz, wonach in Fällen wie diesen Kürzungen zulässig sind. Der Afghane bekam weiterhin eine Unterkunft gestellt, Verpflegung und alles, was zur Körperpflege notwendig ist. Er bekam aber kein Geld mehr, etwa für Kleidung, für öffentliche Verkehrsmittel oder für sein Handy. Der Europäische Gerichtshof hat nun entschieden, dass solche Kürzungen rechtswidrig sind. Kleidung gehöre zu den elementarsten Bedürfnissen eines Menschen. Auch Geldleistungen, etwa für Fahrkarten oder Kommunikationsmittel, seien notwendig, um einem Asylbewerber ein Minimum an Selbstbestimmung zu gewährleisten.
2: Weitere Meldungen jetzt im Überblick. NRW will die Ausbildung von Lehrerinnen und Lehrern verbessern. Der Schul- und Wissenschaftsausschuss hat dazu konkrete Vorschläge gemacht. Demnach soll zum Beispiel das Lehramtsstudium stärker an die Praxis angebunden werden. Außerdem soll es ein neues Fach, Deutsch als Zweitsprache, geben. Der Landtag muss noch über die Pläne abstimmen. Die Bonner Nordbrücke über den Rhein bleibt erst einmal gesperrt. Im Beton sind neue Risse aufgetaucht. In den nächsten zwei Wochen sollen Experten die Schäden prüfen und schauen, ob sie übergangsweise repariert werden können. Im schlimmsten Fall muss die Bonner Nordbrücke gesperrt bleiben, bis ein Neubau als Ersatz steht. Fußball-Bundesligist Bayer Leverkusen trennt sich von Trainer Kasper Julmen. Die Informationen des WDR decken sich mit Medienberichten, nach denen Martinez Novell den Posten übernehmen soll. Der Spanier hatte zuletzt den französischen Erstligisten FC Toulouse trainiert. Für Julmen endet die Amtszeit in Leverkusen damit nach weniger als einem Jahr.
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2: In Hamm sucht die Polizei nach Schüssen und einem Messerangriff auf zwei Männer weiter nach den Tätern. Die Tat ereignete sich gestern Abend in der Innenstadt. Johannes Hoppe, WDR aktuell.
5: Die beiden Brüder aus Beckum waren in einem Café, als ein Mann plötzlich grundlos eine Waffe zog und schoss. So hätten es beide Opfer berichtet, sagt der ermittelnde Staatsanwalt aus Dortmund. Nachdem beide Männer an den Beinen getroffen wurden, soll der Täter ein Messer gezogen haben und auf beide losgegangen sein. Dabei verletzte er einen der Brüder lebensgefährlich am Hals. Polizei und Staatsanwaltschaft ermitteln jetzt, wie die beiden Täter flüchteten und was die Hintergründe der Tat in Hamm sind.
2: Das war WDR aktuell.
0: Und hier ist die Verkehrslage bei WDR 4. A2 Dortmund Richtung Hannover zwischen Beckum und Oelde. Eine Viertelstunde dauert es hier länger, 3 Kilometer Stau wegen Bergungsarbeiten. Nach der Sperrung ist wieder ein Fahrstreifen frei. A4 Aachen-Köln vor dem Grenzübergang Fettschau. Hier dauert 20 Minuten länger, 2 Kilometer Stau. A30 Rheine Richtung Osnabrück zwischen Hörstel und Langenbeck plus 10 Minuten, 8 Kilometer hier stockend. A30 Rheine Richtung Osnabrück zwischen Lotte und Osnabrück-Sothausen, 4 Kilometer stockender Verkehr. Verkehr. A30 Bad Oeynhausen Richtung Rheine zwischen dem Kreuz Osnabrück Süd und Hasbergen Gast. Hier kommt 10 Minuten obendrauf, 4 Kilometer stockend. A33 Osnabrück Richtung Bielefeld zwischen Haderberg und Hilter am Teutoburger Wald. 5 Kilometer, auch hier stockt es. A52 Mönchengladbach Richtung Romont zwischen Elmt und Romont in den Niederlanden. 20 Minuten plus, hier 3 Kilometer Stau. Und die A565 Meckenheim-Bonn ist zwischen dem Dreieck Bonn-Nord-Ost und dem Kreuz Bonn-Nord in beiden Richtungen wegen Brückenschäden gesperrt. Da kommen Sie gut durch. Gute Fahrt. Alle Infos zu den Staus und Störungen gibt's in der WDR4-App und auch bei uns im Netz.
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0: Hier ist Stefan Vogt. Guten Tag. Ich finde es spannend mitzubekommen, was Sie an so einem Feiertag wie heute machen. Gefühlt ist der Dirk aus Mülheim mit seiner Beschäftigung heute ein Unikat, würde ich sagen. Er schreibt gerade: Hallo Stefan, ich backe gerade Weihnachtsplätzchen. Ja, Dirk, dann
6: fröhliche Weihnachten.
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0: Das ist der Seal mit Kiss from a Rose bei WDR 4. Eine Beziehung zwischen Musiker und Schauspielerin. Kann das gut gehen? Manchmal schon, manchmal weniger. Das hier ist ein Beispiel für eine Frau, die, ohne es damals zu wissen, für einen Welthit gesorgt hat. Der Toto-Keyboarder Steve Porcaro, der hatte Mitte der 70er auf der Hochzeit eines Freundes eine junge Frau kennengelernt, die hieß Rosanna Arquette.
1: I met her at our friend James Newton Howard's wedding.
0: Ja, und Rosanna hatte damals ihre Schauspielkarriere noch vor sich. Sie hat später in einigen Hollywood-Filmen mitgespielt, zum Beispiel in Pulp Fiction. Jedenfalls dieser Steve Porcaro, dann ist er dann Anfang der 80er mit ihr zusammengekommen. Und damals hat die Band, also Toto, gerade an ihrem vierten Album gearbeitet. Und der andere Keyboarder, David Page, hat gerade am ersten Song für dieses neue Album rumgetüftelt.
1: That was the first song he wrote for the fourth album.
2: Because you walked in with that girl. That girl that had a name that I needed for a song. I had everything but the title.
0: Also, Herr Page hatte den Song gerade eigentlich fertig. Was fehlte, war der Titel. Am besten mit drei Silben, die sich dann gut singen lassen. Und dann kam da eben dieser Steve Porcaro mit seiner neuen Freundin vorbei. Rosanna. Drei Silben, passt. Das war sozusagen auch die Rosanna, die erste Testhörerin.
3: The first time I heard it.
4: Ich weiß noch, als ich den Song zum ersten Mal hörte. Ich sollte mich neben Toto-Keyboarder David Page auf die Klavierbank setzen. Dann fing er an zu spielen und zu singen. Und plötzlich hörte ich meinen Namen. Er grinste mich an und wartete auf meine Reaktion. Ich war damals sehr schüchtern, wurde rot und meinte nur verlegen, oh, wow, danke schön.
3: I was like, oh, wow, like, thanks.
0: Ja, verrückt, ne? Und heute, über 40 Jahre später, läuft der Song immer noch rauf und runter. Danke an Rosanna Arquette für die Inspiration. Hier sind Toto.
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0: Es ist 17:30. Zeit mal kurz aufs Wetter zu schauen. Heute Abend ziehen häufig noch Schauer und Gewitter durch. Weiter auch mit lokaler Gefahr von Starkregen, Hagel und auch Sturmböen. In der Nacht beruhigt sich das Wetter und es kommt vereinzelt nur noch was runter. Bei Tiefstemperaturen dann zwischen 13 und 7 Grad. Morgen haben wir dann tagsüber wieder wechselhaftes Wetter. Es gibt immer wieder Schauer, auch einzelne Gewitter, die durchziehen können. Zwischendurch werden wir aber auch mal die Sonne zu sehen bekommen. In Bad Belleburg bis 16 Grad. Hattingen kommt morgen auf 18 und Minden auf bis 20 Grad. Dann schauen wir auf das, was unterwegs los ist. Die Verkehrslage hier bei WDR 4. A1 Dortmund Richtung Köln zwischen Westhofener Kreuz und Hagen Nord. Hier kommt 10 Minuten obendrauf, 2 Kilometer Stau. Nach einem Unfall ist dort nur ein Fahrstreifen frei. A2 Dortmund Richtung Hannover zwischen Beckum und Oelde plus 10 Minuten, 2 Kilometer Stau. Wegen Bergungsarbeiten ist auch hier nur ein Fahrstreifen frei. A30 Rheine Richtung Osnabrück zwischen Hörstel und Langenbeck plus 10 Minuten, 4 Kilometer hier stockend. A30 Rheine Richtung Osnabrück zwischen Lotte und Osnabrück-Sutthausen, 4 Kilometer stockender Verkehr. A33 Osnabrück Richtung Bielefeld zwischen dem Kreuz Osnabrück Süd und Borklo-Kloster Ösede, hier 10 Minuten plus 4 Kilometer stockender Verkehr. Und die A565 Meckenheim-Bonn ist zwischen dem Dreieck Bonn-Nordost und dem Kreuz Bonn-Nord in beiden Richtungen wegen Brückenschäden gesperrt. Bis auf Weiteres. Wir sind gespannt, wie lange das da dauern wird oder ob sie jemals wieder freigegeben wird. Alle Staus, alle Infos dazu für unterwegs finden Sie bei uns im Netz und auch in der WDR 4 App. Ich bin Stefan Vogt, wünsche eine gute Fahrt.
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0: Ka-ching. Shania Twain bei WDR 4, heute an Fronleichnam. Ich habe ja eben schon über die Bedeutung dieses Feiertags heute gesprochen. Wichtiger Feiertag. Warum der für viele Gläubige auch wirklich wichtig ist. Habe ich was durcheinander gebracht? Jedenfalls hat Almut aus Bochum gut aufgepasst, offenbar.
1: Es kam mir ein wenig seltsam vor, dass Fronleichnam eins der höchsten Feiertage der katholischen Kirche sein sollen. Deswegen habe ich das mal nachgeschaut. Also Fronleichnam ist ein Hochfest, ist aber keiner von den höchsten Feiertagen, die wir haben. Zu den höchsten Feiertagen gehört Ostern, Weihnachten und den Rest habe ich schon wieder vergessen. Einen schönen Tag ins Studio.
0: Ja, danke schön. Auch nach Bochum zu, habe ich schon wieder vergessen. Quatsch, zu Almut natürlich. Danke für die Sprachnachricht über die WDR 4 App.

Das ist P. Werner mit Kribbeln im Bauch hier bei WDR 4. Ich komme irgendwie nicht drüber weg. Es fühlt sich für mich an, also dieser Tag, wie ein Sonntag. Das ist bei mir immer so, bei Feiertagen. Man kommt ja ganz raus, ne, wenn da die normale Regel nicht eingehalten wird. Steffi Schmitz kann Ihnen vielleicht gleich verraten, welchen Tag wir wirklich heute haben. Wenn Sie es nicht weiter sagen. Stefan Vogt ist raus. Ich muss nach Hause. Ich muss mich in Ruhe auf den Wochenstart morgen vorbereiten.

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0: klingt so schön wehmütig. Chris Rea, Looking for the Summer. Das Wetter für Nordrhein-Westfalen, und da ziehen jetzt am Abend doch so einige Schauer und Gewitter durch. Bin vorhin auch noch ein bisschen nass geworden. Es können auch immer noch Starkregen, Hagel und Sturmböen dabei sein. Nachts beruhigt sich das Ganze. Es geht runter auf 13 bis 10 Grad, im Bergland auf 7 Grad. Morgen am Freitag dann ähnlich wie heute Aprilwetter mit Schauern, Gewittern und sonnigen Phasen. Meinerzhagen kommt auf 17, Warburg auf 19 und Düren auf 20 Grad.
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2: Die Nachrichten mit Robert Levin. Guten Abend. Bei der Bundeswehr sind offenbar wichtige Waffensysteme nicht einsatzbereit, weil es mit Reparaturen nicht vorangeht. WDR, NDR und SZ haben einen internen Bericht ausgewertet. Darin geht es um unklare Zuständigkeiten und fehlende Ersatzteile. Demnach könne das dazu führen, dass sich Deutschland im Ernstfall womöglich nur eingeschränkt verteidigen kann. Jana Heck für WDR aktuell.
3: Der Bundeswehr fehlt es offenbar an vielen Stellen an Ersatzteilen für Panzer, Haubitzen und anderes Kriegsgerät. Das zeigt ein interner Lagebericht des wichtigsten Reparaturdienstleisters des Heeres, den WDR, NDR und Süddeutsche Zeitung einsehen konnten. Demnach kaufe der Bund zwar immer mehr Fahrzeuge, kümmere sich aber zu wenig um die nötige Wartung und Instandhaltung. Insidern zufolge sollen im Mai 2026 nur etwa die Hälfte der Schützenpanzer Marder, des Radpanzers Boxer oder der Panzerhaubitze 2000 einsatzbereit gewesen sein. Das Bundesverteidigungsministerium will sich aus Geheimhaltungsgründen nicht zur Einsatzbereitschaft der Waffensysteme äußern.
2: Die Lufthansa versucht zu klären, warum am Frankfurter Flughafen eine ihrer Maschinen am Terminal buchstäblich zusammengebrochen ist. Das Flugzeug stand in Parkposition, als das vordere Fahrwerk einklappte und die Maschine auf dem Bauch landete. Mehrere Crew- und Bodenmitarbeiter wurden verletzt. Passagiere waren noch nicht an Bord. Aus Frankfurt, Michael Metzger für WDR aktuell.
4: Zur Ursache gibt es bis jetzt keine offizielle Auskunft. Die Lufthansa hat einen Krisenstab eingerichtet, der den Vorfall untersuchen soll. Nicht ausgeschlossen ist ein technischer Defekt. Auf dem Video im Netz ist gut zu sehen, wie das Fahrwerk nach vorne wegklappt. Normalerweise wird es bei diesem Flugzeugtyp in den Rumpf eingezogen. Nicht ausgeschlossen ist aber auch ein grober Arbeitsfehler bei den Wartungsarbeiten. Die Maschine jedenfalls scheint recht neu zu sein. Diese Boeing 787 ist getauft auf den Namen Herne und ist offenbar erst seit Mitte Januar diesen Jahres im Liniendienst.
2: Weitere Meldungen. Die Hisbollah im Libanon hat die Bedingungen für eine Waffenruhe mit Israel abgelehnt. Die USA hatten gestern erklärt, dass der Libanon und Israel einer Waffenruhe zugestimmt hätten. Die Hisbollah-Miliz ist aber gegen die Pläne. Der Konflikt im Libanon gilt als zentrales Hindernis im Nahostkrieg. Der Iran will ein Friedensabkommen mit den USA nur schließen, wenn Israel seine Angriffe im Libanon beendet. Die Menschen in Deutschland verbringen weniger Zeit im Internet. Eine repräsentative Studie der Postbank zeigt, dass es im Schnitt etwa 67 Stunden pro Woche sind. Vor einem Jahr waren es noch 5 Stunden mehr. Laut der Studie liegt der Rückgang vor allem daran, dass Menschen unter 40 ihre Handynutzung gezielt reduzieren.
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2: In der Düsseldorfer Messe dreht sich von heute an bis Samstag alles um den Tod. Dort trifft sich nämlich die internationale Bestatterbranche. Es gibt rund 230 Aussteller. Von dort Benjamin Sartori, WDR Düsseldorf.
5: Man stellt es sich vielleicht anders vor, aber die Stimmung auf der Bestattermesse ist gut gelaunt und geschäftig. Obwohl hier etliche Särge und dem aktuellen Trend folgend noch viel mehr Urnen ausgestellt sind. Mal schlicht in Holzoptik, mal bunt und mit unterschiedlichen Gravuren wie Strand und Meer. Ein Aussteller bietet sogar Urnen an, aus denen Bäume wachsen. Über 80% der Menschen in Deutschland lassen sich mittlerweile nach dem Tod verbrennen, sagen Branchenvertreter. Thema der Messe in Düsseldorf ist auch der digitale Nachlass. Also was passiert zum Beispiel mit meinen Social-Media-Accounts, wenn ich gestorben bin.
2: Das war WDR aktuell.
0: Kurz nach 6. WDR 4 hier mit dem Verkehrsservice, und das ist ein Feiertagsverkehrsservice. Da gibt es nämlich nur eine Meldung. Die A565 Meckenheim-Bonn ist zwischen Dreieck Bonn-Nord-Ost und Kreuz Bonn-Nord in beiden Richtungen wegen Brückenschäden gesperrt. Ansonsten haben Sie freie Fahrt. Und Sie wissen ja, alle Staus und Störungen für Ihre Strecke bekommen Sie rund um die Uhr auf wdr4.de oder in der WDR 4 App. Gute Fahrt!
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6: Ja, und noch einen schönen Feiertag. Ich hoffe, Sie haben den gut genutzt. Und wenn es auch nur zum Ausschlafen war, ich meine, bei dem Wetter hat man ja heute eh nicht so viel verpasst. Das sieht WDR4-Hörerin Almut aus Bochum übrigens genauso.
7: Da kann ich ohne schlechten Gewissens mich auf die Couch flätzen, schön gemütlich einmummeln mit Decke, Katze, Radio hören und den Tag so genießen.
6: Katze und Radio ist eine gute Kombi. Ich hoffe, sie mag auch Soul Sister. The Way to Your Heart, jetzt.

0: So klang das 1978 bei Alicia Bridges, I Love the Nightlife. Hier ist WDR 4. Ja, apropos Nightlife, Nachtleben. Wenn Sie Lust haben und das Wetter Sie jetzt nicht groß abhält, dann könnten Sie heute Abend noch spontan los. Hier bei uns in Nordrhein-Westfalen zum Beispiel auf ein leckeres Matjesbrötchen und ein Pilzgen dazu. Auf dem Duisburger Matjesfest auf der Königstraße. Das ist ja immer eine Institution. Die Ostwestfalen, die könnten noch einen Abstecher zum Leinewebermarkt in der Bielefelder Altstadt machen. Da gibt's leckere Cocktails, Streetfood, Live-Musik und DJ. Man könnte da auch noch eine Runde im Nordic Tower drehen. Das ist ein 80 Meter hohes Kettenkarussell. Da bitte die Schuhe gut festhalten. Ich hatte da mal so Ballerinas an in so einem Ding. Die waren dann weg. Ja, es geht aber auch noch das ganze Wochenende, ne? Also Leinewebermarkt und Matjesfest. Alle Weggeh-Tipps hier für uns, für Nordrhein-Westfalen, finden Sie auch auf wdr4.de und in der WDR4-App. Und dann haben wir noch gefragt, was steht denn bei Ihnen so an?
1: Hallo, ich bin die Heike aus Duisburg. Ich werde rausfahren zum Campingplatz am Hariksee im schönen Schwalmtal. Dort werde ich dann das Wochenende noch genießen, indem wir vielleicht grillen mit den Bekannten und ansonsten noch abends zusammensitzen, gemütlich am Feuer und so das schöne Wochenende noch ausklingen lassen.
2: Ich bin der Raphael aus Förde. Meine Frau hat sich entschieden, wir wollten ins Kino und daraus machen wir jetzt eine kleine Wochenendtour zum Sauerland hoch. Dann gehen wir dort ins Kino hin, ins Restaurant und mal schauen, was im Sauerland noch so alles ansteht, sag ich mal. Und dann geht's wieder nach Hause, nur Montag geht's wieder zur Arbeit.
0: Ach, im Sauerland geht immer was. Und Montag, klar, da geht der Alltag wieder los. Aber bis dahin haben wir ja noch ein paar Tage. Und die können Sie auch gut mit uns genießen, mit 80ern und den größten Klassikern. Mary Head jetzt bei WDR 4. One Night in Bangkok.

0: You von Ten Sharp. Wo kam die Nummer her? Ach ja, aus den Niederlanden. 1991 hatten sie diesen internationalen Hit. You war das gerade. Der Abend in Nordrhein-Westfalen hat noch so ein paar Schauer und Gewitter dabei. Lokal kann es auch noch mal heftiger werden. Nachts beruhigt sich das Ganze bei 13 bis 10 Grad. Im Bergland kriegen wir frische 7 Grad. Morgen ist Brückentag und der ist ein bisschen ähnlich wie heute. Mal Schauer, mal einzelne Gewitter. Zwischendurch aber auch sonnige Abschnitte, die muss man dann nutzen. Gummersbach kommt auf 17 Grad, Jülich auf 19 und Porta Westfalica auf 20. Und im WDR4-Verkehrsservice haben wir eben die gesperrte Brücke. Die A565 Meckenheim-Bonn ist zwischen Dreieck Bonn-Nord-Ost und Kreuz Bonn-Nord in beiden Richtungen wegen Brückenschäden gesperrt. Und das wird uns sicherlich noch lange begleiten. Alle Staus finden Sie auch in der WDR4-App und auf wdr4.de. Ich bin Steffi Schmitz. Gute Fahrt und noch einen schönen Feiertag.
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Dolly Parton arbeitet auch am Feiertag von 9 bis 5, 9 to 5 hier bei WDR 4 von 1980. 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

15 Männer, die jetzt gerade zur WM wieder an der Supermarktkasse um Fußballsammelkarten bitten, ne? Ja, die sind für meinen Sohn oder für meinen Enkel. Ja, wir wissen schon, für wen die sind.

von 1978. ABBA mit Take a Chance on Me. Und jetzt geht's zu ABC und The Look of Love. So, was haben die beiden gemeinsam? Sind beides Bands, die mit A anfangen. Und die standen natürlich früher im Plattenladen ganz vorne im Regal unter A. Und das war für die Verkaufszahlen vielleicht gar nicht so schlecht, ne? Ich meine, bei A hat man angefangen. Bis zu ZZ Top ist man ja oft gar nicht mehr durchgekommen. Hier sind ABC, The Look of Love. Schönen Abend.

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0: Taylor Dane. Von 87, Tell It To My Heart. Der Abend bei uns in Nordrhein-Westfalen ist noch so ein bisschen unruhig mit Schauern und Gewittern. Nachts klingt das ab und es geht auf 13 bis 10 Grad runter, in der Eifel und im Sauerland bis auf 7. Morgen geht's dann wechselhaft weiter mit Wolken, Schauern, ein paar Gewittern und auch freundlichen Phasen. Siegen kommt auf 18 Grad, Lünen auf 19 und Grevenbruch auf 20.
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2: Die Nachrichten mit Robert Levin. Guten Abend.
3: Das ist ein schwerer Schlag für die Stadt Bonn, für die gesamte Rhein-Sieg-Region hier. Das wollten wir unbedingt vermeiden, diese Brücke hier sperren zu müssen. Aber die Situation im Schadensbild hat uns keine andere Wahl gelassen.
2: Der technische Leiter der Autobahn GmbH, Dirk Brandenburger, hat sich zur Situation der gesperrten Bonner Rheinbrücke geäußert. Wie es mit der wichtigen Verbindung weitergeht, soll in den nächsten 2 Wochen geklärt werden. Morgen will Bundesverkehrsminister Schnieder nach Bonn kommen, um sich vor Ort zu informieren. Christian von Stülpnagel, WDR Bonn.
4: In den nächsten Wochen sollen die Schäden an der Brücke begutachtet werden und es soll überprüft werden, inwiefern man die Schäden vielleicht temporär beheben kann, um die Brücke danach wenigstens wieder für den Autoverkehr freigeben zu können. Worst-Case-Szenario ist aber, dass die Brücke bis zu einem Ersatzneubau gesperrt bleibt. Die Auswirkungen auf den Verkehr in Bonn, die sind heute dank des Feiertages relativ gering. Morgen in der Rush-Hour dürfte das aber sicherlich anders aussehen.
2: Bei der Bundeswehr gibt es offenbar einen so großen Reparaturstau, dass wichtige Waffensysteme nicht einsatzbereit sind. Nach Recherchen von WDR, NDR und SZ soll zuletzt etwa bei den Panzertypen Marder und Boxer nur etwa die Hälfte der Fahrzeuge einsatzbereit gewesen sein. Das Bundesverteidigungsministerium wollte sich nicht dazu äußern, aus Geheimhaltungsgründen. Deutschland muss abgelehnte Asylbewerber auch dann unterstützen, wenn für sie eigentlich ein anderes EU-Land zuständig ist. Das hat der Europäische Gerichtshof in Luxemburg entschieden. Alle Mitgliedstaaten müssten den Asylbewerbern einen angemessenen Lebensstandard gewähren. Ein Afghane hatte Deutschland verklagt, weil ihm im Jahr 2022 Leistungen gekürzt wurden.
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2: In Bielefeld wird noch bis einschließlich Sonntag der Leinewebermarkt gefeiert. Bei dem großen Volksfest gibt es erstmals ein Unterstützungsangebot für alle, die sich unter vielen Menschen oder aus anderen Gründen unwohl fühlen. Tim Jauer, WDR Bielefeld.
5: Das Projekt nennt sich Leineweberboje und soll ein geschützter Rückzugsort sein. Zum Beispiel für Menschen, die belästigt wurden oder unter einer Reizüberflutung leiden. Hinter der Nikolaikirche in der Altstadt gibt es eine Anlaufstelle der Leineweberboje. Außerdem ist ein Team in der Innenstadt unterwegs und versucht bei Problemen unkompliziert weiterzuhelfen. Die Aktion ist Teil der Initiative Nachtboje Bielefeld. Clubs oder Restaurants zeigen hier mit pinken Aufklebern an der Tür, dass sie Unterstützung anbieten, wenn sich nachts jemand unsicher oder unwohl fühlt.
2: Das war WDR aktuell.
0: Vielen Dank. Hier kommt der WDR 4 Verkehrsservice um kurz nach 7. Und da haben wir die A565 Meckenheim-Bonn. Da haben wir gerade in den Nachrichten drüber gesprochen. Die ist zwischen Dreieck Bonn-Nordost und Kreuz Bonn-Nord in beiden Richtungen wegen Brückenschäden gesperrt. Und Sie bekommen die Staus für Ihre Strecke auch jederzeit auf wdr4.de oder auch in der WDR 4 App. Dann mal gute Fahrt.
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0: Einen schönen Abend. Ich hoffe, Sie hatten heute einen ruhigen, frohen Leichnamstag. Also bei WDR 4-Hörer Andreas aus Willig-Anrath war es jetzt nicht ganz so ruhig. Da hat der Nachbar am Feiertag heute Morgen um 9 schon die Motorsäge angeworfen. Lieber Herr Nachbar von Andreas, Sie haben das irgendwie falsch verstanden. Fronleichnam ist kein stiller Feiertag, aber das heißt noch lange nicht, dass man da die Motorsäge anwirft.

0: Summer Sun von Texas bei WDR 4. Das ist ja für viele so ein Samstagsritual. Vorher vielleicht noch das Auto waschen, Rasen mähen und dann um 18 Uhr das erste Einschalten für die Sportschau. Ist für viele ein fester Termin. Los ging's mit der Sportschau, genau heute vor 65 Jahren. Aber in der ersten Sendung, da gab's überhaupt gar keinen Fußball, sondern es wurde berichtet über Trabrennen, Amateurstraßenrennen, die Europameisterschaft der Sandbahnfahrer und Rudern.
1: Erster Senior-Zweier mit Steuermann, Ametiza Mannheim vorne im Bild, dann Gelsenkirchen mit Heinz Renneberg, Bernhard Knubel, Olympiasieger im Zweier mit, dann Neptun Konstanz, der Regattazug, der die Rennen verfolgt.
2: Die erste Ausstrahlung der Sendung ist an einem Sonntag um 21.30 Uhr, Dauer 30 Minuten bei ARD 2, dem zweiten Fernsehprogramm der ARD. Moderator Ernst Huberti.
3: Oh Gott, ja, es war so bescheiden. Wir hatten ja ein schwarz-weiß Programm und ein paar Filmchen drin. Der große Fußball fehlte zu der Zeit noch.
2: Statt Fußball gibt es in den Anfangsjahren andere spezielle Rubriken.
4: Die Toto-Zahlen. 6 aus 45 und zu guter Letzt auch noch das Rennquintett.
2: Der Pferdesport ist in der Sportschau prominent vertreten. Hengst Acatenango ist dreimal im Fernsehstudio. Es gibt Innovationen wie etwa das Tor des Monats. Die Berichterstattung wird schneller und umfangreicher. Hubschrauber und Motorradkuriere bringen das Filmmaterial in die Sendeanstalten, damit es dort schon geschnitten werden kann. Prominente Fans finden sich auch. Richard von Weizsäcker.
5: Außer den Nachrichtensendungen gibt es keine andere Sendung, die ich, soweit es zeitlich erlaubt war, so regelmäßig gesehen habe wie die Sportschau.
2: Ab November 1999 moderiert mit Anne Will erstmals eine Frau die Sendung.
6: Also es ist eine tolle Sendung und sie zu moderieren ist eine große Ehre.
2: Und heutzutage 5 Frauen und 5 Männer moderieren im Wechsel. Ein Markenzeichen bei der Begrüßung wie früher gibt es nicht mehr.
7: Guten Abend allerseits.
2: Die Konkurrenz von RTL und ZDF hat man auch überflügelt. Eine angemessene Geburtstagsfeier steht also nichts mehr im Wege.
0: Happy Birthday, Sportschau. Heute vor 65 Jahren gab es die erste im Fernsehen. Und Siegfried Tesche hat uns hier bei WDR 4 daran erinnert. Das sind Prince and the Revolution, Raspberry, Beret.

0: Das war 1985 so anders als alles andere in der Popwelt. Running Up That Hill von Kate Bush. Und hier kommt das Wetter für Nordrhein-Westfalen. Heute Abend sind noch ein paar Schauer und Gewitter möglich. Das kann durchaus örtlich Starkregen sein mit Hagel und Sturmböen. Nachts wird's ruhiger bei 13 bis 7 Grad im Bergland. Morgen geht's durchwachsen weiter. Mal freundliche Phasen, aber auch immer wieder Schauer und es kann auch mal krachen. In Waldbröl morgen bis 17 Grad, Rheine kommt auf 19 und Euskirchen auf 20. Der WDR4 Verkehrsservice, da gibt es nur eine Meldung, das ist die A565 Meckenheim-Bonn. Die ist zwischen Dreieck Bonn-Nord-Ost und Kreuz Bonn-Nord in beiden Richtungen wegen der beschädigten Brücke gesperrt. Sie finden die Staus auch immer in der WDR4-App und auf wdr4.de. Ich bin Steffi Schmitz. Gute Fahrt und schönen Abend am Feiertag.
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0: Sie hören WDR 4 an Fronleichnam. Heute ist der 4. Juni. Und in einer Woche, was ist denn da? Ja, was ist denn da? Dann startet die Fußball-Weltmeisterschaft in den USA, Kanada und Mexiko. Für die Deutschen geht's dann erst am 14. Juni los gegen Curaçao. Aber mittlerweile sieht man wirklich schon auch die ersten schwarz-rot-goldenen Fähnchen an den Autos. Es werden fleißig Fußballkarten gesammelt. Also das Kribbeln geht jetzt so langsam wirklich in die heiße Phase.
1: Das zweite Sommermärchen wollen wir. Unser Sohn fliegt sogar hin. Der fliegt nach Toronto und von Toronto dann nach New York.
2: Freuen? Naja, ich gucke halt zu. Im Fernsehen aber. Wenn es gewinnt, gewinnt es. Und wenn nicht, dann gewinnt eine andere Nation.
1: Jetzt zur Weltmeisterschaft kommt natürlich die Deutschlandfahne an der Terrasse. 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
3: Ein Kollege hat Kicktipp rumgeschickt. Da kann man jetzt einen Einsatz senden. Weiß ich noch nicht, ob ich damit mache.
0: Ja, also wir machen uns auf jeden Fall schon bereit hier bei WDR 4 für die WM oder vielmehr Augeshühner. Die machen sich bereit. Sie erinnern sich vielleicht noch an das Ziegenorakel bei der EM vor 2 Jahren. Das war ja schon recht erfolgreich. Jetzt greifen aber Augeshühner ins Spielgeschehen ein. Und wie das WM-Orakel funktioniert, das erfahren Sie ab Montag hier bei WDR 4.

Das ist Belinda Carlisle, Heaven is a Place on Earth von 87 hier bei WDR 4. Bruce Springsteen, der hat ja gerade seine Tour in den USA beendet. Ich glaube, das letzte Konzert war Ende Mai in Washington und manch einer ist froh, dass da nichts passiert ist. Auch das FBI hat sich ernsthaft Sorgen um den Star und sein Publikum gemacht. Es gab erhöhte Sicherheitsvorkehrungen. Ja, das ist dann eben der Preis, den man zahlt, wenn man so wie Springsteen US-Präsident Trump öffentlich kritisiert. Aber der Boss denkt gar nicht daran, damit aufzuhören und er nennt das guten Ärger machen. Hier bei uns bei WDR 4 macht aber jetzt erstmal gute Musik. Streets of Philadelphia.

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0: Johnny Nash. I can see clearly now. Das Wetter bei uns in Nordrhein-Westfalen, da ist auch der Abend noch ein bisschen unruhig mit Schauern und Gewittern. Erst in der Nacht wird es dann ruhiger und trockener bei Tiefsttemperaturen von 13 bis 10 Grad in der Eifel und im Sauerland bis 7. Morgen am Brückentag geht es dann wechselhaft weiter, teils trocken und mit ein bisschen Sonne. Aber es kann auch immer wieder schauern und gewittern, aber nicht mehr ganz so heftig wie heute. Dazu in Olpe bis 17 Grad, Bad Salzuflen kommt auf 19 und in Bottrop maximal 20. Grad.
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2: Die Nachrichten mit Robert Lebin. Guten Abend. Bei der Bundeswehr sind offenbar wichtige Waffensysteme nicht einsatzbereit, weil es mit Reparaturen nicht vorangeht. WDR, NDR und SZ haben einen internen Bericht ausgewertet. Darin geht es um unklare Zuständigkeiten und fehlende Ersatzteile. Deutschland könne sich im Ernstfall womöglich nur eingeschränkt verteidigen. Jana Heck für WDR aktuell.
3: Der Bundeswehr fehlt es offenbar an vielen Stellen an Ersatzteilen für Panzer, Haubitzen und anderes Kriegsgerät. Das zeigt ein interner Lagebericht des wichtigsten Reparaturdienstleisters des Heeres, den WDR, NDR und Süddeutsche Zeitung einsehen konnten. Demnach kaufe der Bund zwar immer mehr Fahrzeuge, kümmere sich aber zu wenig um die nötige Wartung und Instandhaltung. Insidern zufolge sollen im Mai 2026 nur etwa die Hälfte der Schützenpanzer Marder, des Radpanzers Boxer oder der Panzerhaubitze 2000 einsatzbereit gewesen sein.
2: Die Bonner Nordbrücke über den Rhein bleibt erstmal gesperrt. Im Beton sind neue Risse aufgetaucht. In den nächsten zwei Wochen sollen Experten die Schäden prüfen und schauen, ob sie übergangsweise behoben werden können. Im schlimmsten Fall muss die Bonner Nordbrücke gesperrt bleiben, bis ein Neubau als Ersatz steht. Bundesgesundheitsministerin Warken hat den Gesetzentwurf zur Pflegereform vorgestellt. Demnach soll es zum Beispiel strengere Kriterien bei der Einstufung der Pflegegrade geben. Heimbewohner, Gutverdiener und Kinderlose müssen sich auf Mehrbelastungen einstellen. Der Schauspieler Axel Schreiber ist tot. Er starb nach Angaben seiner Agentur im Alter von 49 Jahren nach einer Krebserkrankung. Bekannt wurde Schreiber unter anderem durch die ARD-Serie Türkisch für Anfänger.
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2: Im Bergischen Land beginnt die Saison der Ausflugslinienbusse. Seit heute fahren extra eingerichtete Buslinien am Wochenende und in den Ferien zu Ausflugszielen in der Region. Sebastian Tischkopf für WDR aktuell.
4: Ein voller Strand und damit auch volle Straßen. Falschparker könnte es jetzt an der Bevertalsperre in Höckeswagen weniger geben. Denn in dieser Saison fährt der Bus insgesamt 10-mal von Wipperfürth aus entlang des beliebten Naherholungsgebiets und damit häufiger als in vergangenen Jahren. Der Bus kommt auch an den 4 Badestellen vorbei. Einsteigen können Fahrgäste immer samstags und während den Sommerferien. Die Stadtwerke Remscheid bieten ein ganz ähnliches Angebot zu Krewi, also der Krewinkler Brücke, an. In den Sommerferien gibt's den Bus dort dann sogar täglich.
2: Das war WDR aktuell.
0: Es ist kurz nach 8. Hier kommt der WDR 4 Verkehrsservice und da haben wir noch eine Sperrung reinbekommen. Betrifft die A44 Dortmund Richtung Kassel. Die ist zwischen Marsberg und Diemelstadt nach einem Unfall voraussichtlich noch eine Stunde bis 21 Uhr gesperrt. 2 Kilometer Stau aktuell. Die A565 Meckenheim-Bonn, die ist zwischen Dreieck Bonn-Nord-Ost und Kreuz Bonn-Nord wahrscheinlich noch länger gesperrt in beiden Richtungen wegen Brückenschäden. Und Sie finden die Staus jederzeit in der WDR4-App und auf wdr4.de. Dann mal eine gute Fahrt.
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0: Ja, wie ist die Lage? Also ich bin jetzt gerade aktuell knallwach. Ich habe mir nämlich vor einer Stunde noch einen Kaffee am Automaten gezogen. Also heute Abend im Bett werde ich es bereuen. Das weiß ich jetzt schon. Ach, und dann auch noch Bad von Michael Jackson. Das kratzt ja noch mehr auf.

0: 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Von ganz sanften Tönen von Joe Cocker hier bei WDR 4 jetzt zu einem riesen Heavy Metal Festival. Es geht zurück in den Mai 1983. Nach San Bernardino in Kalifornien auf ein riesiges Festivalgelände. Auf der Bühne stehen Hardrocker wie Judas Priest, Ozzy Osbourne oder Motley Crue. Lauter schwere Jungs. Tja, und dann sollten noch 5 Männer aus Hannover auftreten. Die Scorpions um Sänger Klaus Meine.
1: Vor 300.000 vollkommen beseelten und durchgeknallten Hardrock-Fans. Und wir durften keine Effekte auffahren, weil Van Halen gesagt hat, wir treten als Letzte auf. Wir dürfen ja Pyros zünden oder machen, was immer wir wollen. Aber wir gestatten es all der Bands, die vor uns spielen, nicht, dass sie irgendwas auffahren.
0: Ja, also Van Halen haben sich da so ein bisschen wie die Platzhirsche benommen und gesagt, hier, ihr macht keine Pyros. Und das hat dem damals 35-jährigen Meine natürlich überhaupt nicht gepasst. Er wollte mit seinen Scorpions in den USA ja Eindruck schinden, ne? Also eine Marke hinterlassen, eine Duftmarke. Und dann war da plötzlich eine verrückte Idee.
1: Daraufhin hat Bob Adcock, unser Tourmanager, bei der US Air Force angerufen und gesagt, könnt ihr nicht mal 5 Jets schicken, die am Anfang der Show über dieses ganze Festivalgelände donnern. Die bei der Air Force haben gesagt, für wen? Für Scorpions? Da sind wir dabei. Also am Anfang der Show, wir sind auf die Bühne, 5 Kampfjets sind über San Bernardino Valley geflogen. Am nächsten Tag hieß es Scorps, score the show. Und da hat keiner mehr über Vanillen gesprochen, sondern alle über Scorpions gesprochen. Das war der Breakthrough in den USA.
0: Also der Durchbruch in den USA und auch weltweit. Weit. Hier sind die Scorpions bei WDR 4, ohne Fliegerstaffel, aber mit Rock You Like a Hurricane.

0: Pretenders bei WDR4 Don't Get Me Wrong. Und hier singt schon wieder die Amsel ihr Liedchen vom Studiofenster. Hören Sie? Oh, die ist immer so schüchtern, die traut sich immer nicht, wenn das Mikro angeht. Und Udo aus Aachen hat gerade eben noch ein Foto von einem wunderschönen Regenbogen geschickt. Also doch noch größtenteils ein ganz friedlicher Abend. Die Schauer werden auch jetzt im Laufe der Nacht dann weniger. Die Werte gehen auf 13 bis 10 Grad runter, im Bergland auf 7. Der Freitag, also morgen, hat auch wieder Schauer und Gewitter dabei, aber nicht so heftig wie heute. Zwischendurch lässt sich dann auch mal die Sonne blicken. Dazu in Wermelskirchen bis 17 Grad, in Castrop-Rauxel 19 und Gelsenkirchen kommt auf maximal 20. Der WDR4 Verkehrsservice, da haben wir noch die A44 Dortmund Richtung Kassel zwischen Marsberg und Diemelstadt. 15 Minuten plus, 2 Kilometer Stau. Und in der Gegenrichtung A44 Kassel Richtung Dortmund zwischen Warburg und Diemelstadt 10 Minuten und auch nochmal 2 Kilometer. Und die Sperrung auf der A565 Meckenheim-Bonn, die ist zwischen Dreieck Bonn-Nord-Ost und Kreuz Bonn-Nord in beiden Richtungen wegen Brückenschäden gesperrt. Die Staus für Ihre Strecke finden Sie auch immer in der WDR4-App und auf wdr4.de. Ich bin Steffi Schmitz, eine gute Fahrt und einen schönen Abend.
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0: Klassiker von den Beatles, All You Need Is Love bei WDR 4. Es wird ja mal sehr viel über Westkünstler gesprochen, die Auftritte in der damaligen DDR hatten. Aber es gab ja auch die andere Richtung, also Ostbands, die in den Westen durften. Karat zum Beispiel, bevor ihre Siebenbrücken von Peter Maffay entdeckt wurden. Die Pudis, die waren 1976 beim Fest der Jugend in der Dortmunder Westfalenhalle. Und auch die Ostberliner Band City um Sänger Toni Kral zog es nach drüben.
1: Eine Heidenangst hatten die Funktionäre damals vor dem Westfernsehen. Das war ihnen klar, City ist allemal ein Thema für die Tagesthemen. Und davor hatten die Angst.
0: Und weil westdeutsche Plattenfirmen wie Hansa oder Telefunken mit der Ostberliner Marke Amiga in den 70ern Geschäfte gemacht haben, konnten ja die Wessis in den Plattenläden eben auch LPs der angesagten Ostbands kaufen. Zum Beispiel 1977 am Fenster von City. Hier ist der Titelsong bei WDR 4.

von 82, Nazareth mit Dream On. Und hier sind Schick mit Good Times bei WDR4. Wenn Sie diesen Song noch live hören möchten in diesem Sommer, dann nichts wie hin. Zum Bonner Kunstrasen, da tritt Nile Rodgers mit Schick auf. Am 8. Juli könnte ein schweißtreibender Abend werden. So, jetzt erstmal einen schönen Abend hier mit uns. Ich bin Steffi Schmitz. Tschüss. Good.

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1: Die Nachrichten mit Robert Lewin. Guten Abend. Wer künftig Leistungen aus der Pflegeversicherung beziehen will, könnte es schwerer haben. Bundesgesundheitsministerin Warken hat den Gesetzentwurf zur Pflegereform vorgestellt. Demnach soll es zum Beispiel strengere Kriterien bei der Einstufung der Pflegegrade geben. Isabel Karas, WDR Berlin.
2: Auch die Rentenansprüche pflegender Angehöriger würden nach den Plänen geringer ausfallen. Ziel ist es, die Ausgaben der Pflegekassen zu bremsen. Zur Gegenfinanzierung setzt Warken auf zusätzliche Einnahmen. So sollen Gutverdiener durch eine höhere Beitragsbemessungsgrenze stärker belastet werden. Kinderlose sollen einen höheren Zuschlag zahlen. Außerdem sollen Arbeitgeber künftig auch für Minijobber Beiträge zur Pflegeversicherung entrichten. Ohne die Reform würde nach Berechnungen des Ministeriums allein im kommenden Jahr ein Defizit von rund 7,6 Milliarden Euro drohen.
1: Bei der Bundeswehr gibt es offenbar einen so großen Reparaturstau, dass wichtige Waffensysteme nicht einsatzbereit sind. Nach Recherchen von WDR, NDR und SZ soll zuletzt etwa bei den Panzertypen Marder und Boxer nur etwa die Hälfte der Fahrzeuge einsatzbereit gewesen sein. Das Bundesverteidigungsministerium wollte sich nicht dazu äußern, aus Geheimhaltungsgründen. Im Prozess um den Anschlag auf den Weihnachtsmarkt in Magdeburg fordert die Staatsanwaltschaft für den Angeklagten eine lebenslange Haftstrafe mit anschließender Sicherungsverwahrung. Im Dezember 2024 soll der Mann aus Saudi-Arabien mit einem Auto über den Weihnachtsmarkt gerast sein. 6 Menschen starben, mehr als 300 wurden verletzt. Eine Woche vor der Eröffnungsfeier der Fußball-WM erlebt Mexiko-Stadt eine Welle von Protesten. Mehrere Gruppen wollen offenbar die internationale Aufmerksamkeit nutzen, um ihren Forderungen Gehör zu verschaffen, darunter Lehrer, Bauern und Kraftfahrer. Meist geht es um bessere Arbeitsbedingungen und mehr Gehalt.
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1: In Hamm sucht die Polizei nach Schüssen und einem Messerangriff auf 2 Männer weiter nach den Tätern. Die Tat ereignete sich gestern Abend in der Innenstadt. Johannes Hoppe, WDR aktuell.
3: Die beiden Brüder aus Beckum waren in einem Café, als ein Mann plötzlich grundlos eine Waffe zog und schoss. So hätten es beide Opfer berichtet, sagt der ermittelnde Staatsanwalt aus Dortmund. Nachdem beide Männer an den Beinen getroffen wurden, soll der Täter ein Messer gezogen haben und auf beide losgegangen sein. Dabei verletzte er einen der Brüder lebensgefährlich am Hals. Polizei und Staatsanwaltschaft ermitteln jetzt, wie die beiden Täter flüchteten und was die Hintergründe der Tat in Hamm sind.
1: Das war WDR aktuell. Das Wetter in Nordrhein-Westfalen. Am Abend öfters Schauer und Gewitter, in der Nacht nur noch vereinzelt, bei Tiefstwerten von 13 bis 10 Grad, im Bergland bis 7. Morgen neben sonnigen Momenten Schauer und Gewitter. In Waldbröl bis 17 Grad, Halle 19, in Dormagen 20 Grad. Die Zeit 21.03 Uhr.
4: Und hier ist der Verkehrsservice für den ARD-Abend. Vorsicht A2 Richtung Berlin am Kreuz Magdeburg in der Überfahrt zur A14 Richtung Dresden. Eine ungesicherte Unfallstelle und das auch noch im Kurvenbereich. Vorsicht auf der A4 Frankfurt-Dresden im Bereich der Auf- und Abfahrten Dresden-Wildermann. Da laufen Rehe. Und die A20 Stettin Richtung Rostock haben wir. Die ist zwischen Jarmen und Gützkow nach einem Unfall gesperrt. Bitte denken Sie an die Rettungskasse. Die A113 Autobahn zu Bringer Dresden ist zwischen Schönefeld Nord und Spätstraße in beiden Richtungen wieder gesperrt wegen Wartungsarbeiten bis morgen früh ca. 5 Uhr. Und die A565 Bonn-Meckenheim ist zwischen dem Dreieck Bonn-Nord-Ost und dem Kreuz Bonn-Nord in beiden Richtungen gesperrt wegen Brückenschäden.
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4: Mit Romy Anders. Grüße ganz herzlich. Hi.

ard-abend@mdr.de. Hallo aus dem Saarland, schreibt uns der Gerd. Ich höre euer Programm meist im Auto, bin mit meiner Freundin Ramona, wir lassen den Abend ganz easy ausklingen, macht weiter so. Die Ente denkt an ihren Mupsel, schreibt er noch drunter. Das ist ja ganz niedlich, Gerd. Also statt Schatzi oder Süßer, sagen ja auch viele, Ente und Mupsel. Aber das ist wirklich mal was ganz anderes, da weiß man dann genau, wer gemeint ist. Grüße ins Saarland und aus Berlin hat uns auch Andreas geschrieben. Hallo, ich sende die besten Grüße aus Berlin. Wir sind 5 Leute aus 5 verschiedenen Bundesländern und verbringen ein verlängertes Wochenende hier. Wir haben uns nach 6 Monaten wieder getroffen, denn wir waren voriges Jahr in Bad Lausick zur Reha. Es grüßt der Andreas aus Bitterfeld in Sachsen-Anhalt, aktuell gerade in Berlin. Dankeschön, Andreas. Wie ist denn das eigentlich? Seid ihr alle schon so ein bisschen im Fußball-WM-Fieber? In einer Woche geht es ja schließlich schon los. ard-abend@mdr.de. Schreiben Sie uns das mal oder Sie rufen an. 0800 80 80 110. Fußball-WM-Fieber, ja oder nein?

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0: Hero im ARD-Abend. Lieblingshits. In einer Woche geht die Fußball-Weltmeisterschaft los, aber so richtig in Fußballstimmung ist zumindest jetzt in meinem Umfeld noch keiner. Oder ich kriege es einfach nicht so mit. 0800 80 80 110. Wie ist denn das bei Ihnen in Berlin? Hallo Anne.
1: Hallo, guten Abend, Romy.
0: Und schon so richtig im Fußball-WM-Stimmung?
1: Leicht, leicht, ja. Fußball ist eigentlich nicht ganz so meins, ja. Aber ich freue mich, dass es mal wieder losgeht.
0: Ist es dann speziell der Sport oder dass es mal wieder losgeht, dass man sich zusammentrifft mit Freunden, mit der Familie, mit der Hausgemeinschaft und dann eben auch zusammen guckt und mitfiebert, gerade wenn Deutschland spielt?
1: Also es ist eher dieses Zusammenkommen von der Familie und Freunden und sich mal raussetzen und mal ein Bierchen trinken, ja, ja. Während beim Gucken und... Ja, also mehr das Zusammenkommen als der Sport.
0: Bin ich total bei Ihnen, Anne. Also wir freuen uns auf die Fußball-WM. In einer Woche geht's los und vor allem freuen wir uns auf die schönen Abende, die wir da zusammen mit unseren Freunden, Bekannten, den Nachbarn und allen, die halt mit Lust haben am Feiern, die da mit dabei sein werden und mitgucken werden. Gucken Sie nur die Deutschlandspiele eigentlich oder auch die, die dann quasi so in Richtung Finale gehen? Da muss Deutschland ja gar nicht unbedingt dabei sein.
1: Eigentlich auch das Finale. Weil das ist dann schon interessant, wenn man sich schon hinsetzt, dann auch mal komplett bis durchgucken. Also wenn's zeitlich passt, dann auch gern das Finale.
0: Und Anne, dann Ihr Schlusswort. Wer soll Ihrer Meinung nach der Sieger sein der Fußball-WM 2026? Wer schafft's?
1: Natürlich Deutschland.
0: Ich bin für Frankreich. Ich liebe Französisch. Comment ça va, ça va bien et toi? Das reicht ja auch für die erste Verständigung. Ne? Wie geht's dir? Gut, danke. Und dir? Frankreich gewinnt diese Fußball-WM gegen wen auch immer mit 2-0. Was sagen Sie? Und sind Sie überhaupt schon im Fußball-WM-Fieber oder interessiert Sie das überhaupt nicht? 0800 80 80 110 oder Sie schreiben ard-abend@mdr.de. Wunderschönen guten Abend.

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10: Hier ist der Verkehrsservice für den ARD-Abend. Vorsicht auf der A4 Frankfurt-Dresden im Bereich der Auf- und Abfahrten. Dresden-Wildermann, da laufen Rehe. Dann bitte auch Vorsicht auf der A9 Berlin-München zwischen dem Schkeuditzer Kreuz und Leipzig-West. Auch dort Rehe auf der Fahrbahn. Vorsicht auf der A9 Richtung München, Auffahrt Rudolfstein, da steht ein defektes Fahrzeug. Und die A20 Stettin Richtung Rostock. Die Strecke ist zwischen Jarmen und Gützkow gesperrt, da gab es einen Unfall. Dort bitte an die Rettungsgasse denken. Die A111, Autobahnzubringer Hamburg, ist zwischen am Festplatz und der Seidelstraße in beiden Richtungen gesperrt, wegen Tunnelwartungsarbeiten, bis morgen früh circa um 5. Und die A13, Autobahnzubringer Dresden, zwischen Schönefeld-Nord und Spätstraße, in beiden Richtungen eine Sperrung, wegen Wartungsarbeiten, auch bis morgen früh um 5. Letzte Meldung, die A565 Bonn-Meckenheim ist zwischen dem Dreieck Bonn-Nord-Ost und dem Kreuz Bonn-Nord in beiden Richtungen wegen Brückenschäden gesperrt. Es war nicht die letzte Meldung, sondern die vorletzte Meldung. Jetzt folgt die letzte Meldung und zwar von der B27 Blankenburg-Braunlage. Die Strecke ist zwischen Hüttenrode und Kreuztal gesperrt nach einem Unfall. Passen Sie schon auf, seien Sie achtsam und vor allem kommen Sie gut und bald an.
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10: Aus Erfurt, aus den Studios von MDR Thüringen, begrüßt Sie ganz herzlich Rumi Anders beim ARD-Abend. Guten Abend, schöne Zeit mit uns.

Jetzt weiter mit ganz viel Romantik, mit einer Brise Liebe. Es geht um die Kostbarkeit der wahren Liebe. Es geht um die echte Zuneigung und die aufrichtige Verbundenheit und wie schwer das eben sein kann, das alles in dieser Welt zu finden. Die echte Liebe, die wahre Zuneigung zu einem anderen Menschen. Und wenn man das schon für sich gefunden hat, dann sollte man dankbar sein. Jeden Tag und sich das immer wieder bewusst machen, wie schön das ist, was man da zusammen hat. Thomas Chevin, die Bee Gees. Einfach gut. Hier ist der ARD-Abend.

Einen schönen Abend mit dem ARD-Abend. Es ist kurz nach 9:45. In einer Woche geht ja in Mexiko die Fußball-WM los. Und da wollen wir schon heute Abend wissen, sind Sie eigentlich in Stimmung? Sind Sie im Fußballfieber? Ja oder nein? Und da hat uns schon Anna aus Berlin vorhin erzählt, ob Fußball oder was anderes, ist ja eigentlich egal, worauf sie sich freut. Man sitzt wieder zusammen mit den Freunden, mit den Bekannten, mit der Familie. Man guckt zusammen Fußball und man hat einfach Spaß mit den Menschen, die man eben mag. Ne, zusammen Bierchen trinken, was knabbern und alle sind beisammen. Also ist schon Freude da, wenn auch vielleicht aus verschiedenen Gründen. Steffen aus dem Erzgebirge schreibt, die Fußball-WM ist doch eine schöne Abwechslung und ich denke, Holland wird Weltmeister. Die Niederlanden also. Ich freue mich schon sehr drauf, schreibt er. Danke für eure tolle Sendung. Sehr gern, Steffen. Schöne Grüße aus dem Erzgebirge. Wir grüßen Sachsen und das wunderbare Erzgebirge. Und Gisela aus Rostock hat sich auch noch gemeldet. Sie schreibt, Fußball ist mir egal. 3 Ausrufezeichen. Wir fahren nächste Woche nach Italien. Da bin ich schon total in Stimmung. In Urlaubsstimmung nämlich. Okay, Gisela, einen schönen Urlaub. Schöne erholsame Ferien. Und wie ist denn das bei Ihnen? Fußball-WM, gucken Sie oder gucken Sie nicht? Sie fahren auch nach Italien in den Urlaub oder nach Spanien. 0800 80 80 110 oder Sie schreiben ard-abend@mdr.de.

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1: Die Nachrichten mit Robert Lewin. Guten Abend. Bundesgesundheitsministerin Warken will in der Pflegeversicherung Kinderlose und Gutverdiener stärker zur Kasse bitten. Nach den Reformplänen der CDU-Politikerin soll es zum Beispiel auch strengere Kriterien bei der Einstufung der Pflegegrade geben.
2: Wir haben jetzt einen Gesetzentwurf vorgelegt, der zum einen dafür sorgt, dass die Finanzen wieder stabilisiert werden, der aber zum anderen, das ist mir auch wichtig, dafür sorgt, dass sich die Versorgung für die Menschen auch verbessert.
1: Der Spitzenverband der gesetzlichen Krankenversicherungen hat daran Zweifel. Vorstand Oliver Blatt hält das Paket für nicht ausgewogen und nicht fair.
3: Die Belastung ist zu stark für die Beitragszahlen und die Pflegebedürftigen und muss hin zu Bund und Ländern auf jeden Fall ausgewogener gestaltet werden.
1: Die Pflegeversicherung rechnet im nächsten Jahr mit einem Minus von 7,5 Milliarden Euro. Ein Zollbeamter, ein Polizist und zwei weitere Männer sollen mit Drogen im Wert von mindestens 500.000 Euro im Darknet gehandelt haben. Das teilte die Generalstaatsanwaltschaft Oldenburg mit. Die drei mutmaßlichen Haupttäter, der Zollbeamte und zwei Komplizen, sitzen in Untersuchungshaft. Der Polizist blieb auf freiem Fuß. Die Unwetter, die heute über NRW gezogen sind, haben keine größeren Schäden angerichtet. Die Feuerwehr musste in einzelnen Fällen wegen heruntergefallener Äste und umgekippter Bäume ausrücken. Von Westen her waren ab dem Mittag teils kräftige Gewitter aufgezogen, mit Sturmböen, Starkregen und Hagel. Besonders betroffen waren das westliche Ruhrgebiet und das Münsterland.
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1: Pendler in und um Bonn müssen sich auf Umwege und Staus einstellen. Die Bonner Nordbrücke über den Rhein bleibt erstmal gesperrt. Im Beton sind neue Risse aufgetaucht. Wie es mit der wichtigen Verbindung weitergeht, soll in den nächsten zwei Wochen geklärt werden. Christian von Stülpnagel, WDR Bonn.
4: Der technische Leiter der Autobahn GmbH, Dirk Brandenburger, der hat noch einmal bestätigt, die Brücke hat in Deutschland jetzt absolute Priorität. Wie lange die Brücke aber gesperrt bleiben wird, das kann auch er noch nicht sagen. In den nächsten Wochen sollen die Schäden an der Brücke begutachtet werden und es soll überprüft werden, inwiefern man die Schäden vielleicht temporär beheben kann, um die Brücke danach wenigstens wieder für den Autoverkehr freigeben zu können. Worst-Case-Szenario ist aber, dass die Brücke bis zu einem Ersatzneubau gesperrt bleibt.
1: Das war WDR aktuell. Das Wetter in Nordrhein-Westfalen. In der Nacht noch vereinzelt Schauer und Gewitter, bei Tiefstwerten von 13 bis 10 Grad, im Bergland bis 7. Morgen neben sonnigen Momenten Schauer und Gewitter, in Remscheid bis 17 Grad, Herford 19, in Gelsenkirchen 20 Grad. Am Samstag erst freundlich, am Nachmittag mehr Wolken und einzelne Schauer bei 18 bis 22 Grad. Am Sonntag mal wolkig, mal länger sonnig, selten Schauer, Höchstwerte 17 bis 21 Grad. Die Zeit 22.03 Uhr.
5: Und hier ist der Verkehrsservice für den ARD-Abend. Die A7 Ulm Richtung Hamburg ist zwischen Hannover-Schmünden-Hedemünden und dem Dreieck Dramental gesperrt, gab's einen Unfall. Vorsicht auf der A9 Richtung München, in der Auffahrt Rudolfstein, da steht ein defektes Fahrzeug. Die A20 Stettin Richtung Rostock ist zwischen Jarmen und Gützkow gesperrt. Auch dort gab es einen Unfall. Bitte denken Sie an die Rettungsgasse. Und die A111 Autobahnzubringer Hamburg ist zwischen am Festplatz und Seidelstraße in beiden Richtungen wegen Tunnelwartungsarbeiten bis morgen früh ca. 5 Uhr gesperrt. Die A113 Autobahnzubringer Dresden ist zwischen Schönefeld Nord und Spätstraße in beiden Richtungen wegen Wartungsarbeiten gesperrt, auch bis morgen früh um 5 Uhr. Und die A565 Bonn-Meckenheim ist zwischen dem Dreieck Bonn-Nordost und dem Kreuz Bonn-Nord in beiden Richtungen gesperrt wegen Brückenschäden. Außerdem, letzte Meldung, die B27 Blankenburg-Braunlage ist zwischen Hüttenrode und dem Kreuztal in beiden Richtungen gesperrt nach einem Unfall. Passen Sie schon auf und kommen Sie gut an.
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5: Guten Abend Deutschland und willkommen beim ARD-Abend. Heute aus Erfurt, aus Thüringen senden wir, aus den Studios von MDR Thüringen, Romy Anders mein Name. Hi.

In Mexiko geht's in einer Woche los mit der Fußball-WM. Und da wollen wir heute Abend schon mal von Ihnen wissen, sind Sie eigentlich in Fußballstimmung, so leidenschaftlichem Fieber drin, ja oder eher nicht so? Moin, liebe Romy aus Kassel, schreibt da die Karin. Wir sind schon in WM-Stimmung. Was noch fehlt, sind Chips und eine Kiste Bier. Und dann kann es losgehen. 3 Ausrufezeichen. Okay, Grüße nach Kassel. Liebes ARD-Abendteam, schreibt Jenny aus Magdeburg. Nein, ich bin nicht der große Fußballfan, drücke unserer Mannschaft aber trotzdem ganz fest die Daumen. Etwas anderes war das im Jahr 2006. Das Sommermärchen bleibt mir unvergessen. Ganz liebe Grüße von Jenny aus Magdeburg. Dankeschön, Jenny, fürs Schreiben, auch Ihnen. Und wie sehen Sie das? ARD-Abend@mdr.de. Noch sind wir für Sie da, hier beim ARD-Abend. Freuen uns.

Musik von Falco beim ARD-Abend. Die drei schönsten Worte, die nur heute noch gelten, die lauten: Morgen ist Freitag. Ja, und noch schöner ist noch ein einziges Wort, nämlich Wochenende. Guten Abend und eine schöne Zeit mit uns. Hier ist der ARD-Abend, kurz nach 10:45.

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6: Es ist kurz vor 10:30. Hier ist der Verkehrsservice für den ARD-Abend. Und da haben wir immer noch die A9 Richtung München, nämlich in der Auffahrt Rudolfstein. Da steht ein defektes Fahrzeug. Die A20 Stettin Richtung Rostock ist zwischen Jarmen und Gützkow gesperrt. Da gab es einen Unfall. Denken Sie dort bitte an die Rettungsgasse. Die A111 Autobahnzubringer Hamburg ist zwischen am Festplatz und der Seidelstraße in beiden Richtungen wegen Tunnelwartungsarbeiten gesperrt und zwar bis morgen früh circa 5:00. Und wir haben die A113 Autobahnzubringer Dresden. Die Strecke ist zwischen Schönefeld Nord und Spätstraße in beiden Richtungen wegen Wartungsarbeiten gesperrt. Bis morgen früh wahrscheinlich auch circa 5:00. Die B27 Plankenburg-Braunlage ist zwischen Hüttenrode und Kreuztal in beiden Richtungen gesperrt nach einem Unfall. Wir wollen, dass Sie schon aufpassen, dass Sie achtsam bleiben und vor allem wach bleiben hinterm Lenkrad. Kommen Sie gut und sicher an.
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6: Mit Romy Anders. Hi, guten Abend.

In einer Woche geht's los in Mexiko mit der Fußball-WM und die Stimmung, die Freude drauf, die ist gemäßigt. Also wir wollten ja nun heute beim ARD-Abend von Ihnen wissen, ob Sie die Fußball-WM schon feiern, ob Sie da schon so richtig mitfiebern, vielleicht auch einen Favoriten haben. Und ja, die einen sagen, ja, freuen sich schon auf die Spiele, ne, je nachdem, wie es läuft, auch für unsere deutsche Mannschaft. Die Gisela aus Rostock, die juckt die Fußball-WM überhaupt nie. Gisela startet nämlich nächste Woche in den Italienurlaub, hat sie uns geschrieben. Und da hat die ganz anderes im Sinn als Fußball gucken. Die muss jetzt erstmal packen, ihre Koffer. Und wieder andere, die freuen sich auf gemeinsame Abende vor der Leinwand, vor allem mit Freunden. Ne, was einfach schön ist, zusammenzusitzen, gemeinsam zu gucken, bei leckeren Drinks und Chips. Und das Beisammensein eben einfach schön ist. Ich muss Ihnen sagen, ich freue mich auf den ganzen Tratsch und Klatsch, der bei so einer Fußball-WM dann auch ja immer zustande kommt. Ne? Am besten gefällt mir nämlich immer noch die Aussage von George Best, nordirische Fußballlegende. Der hat mal, vielleicht erinnern Sie sich, der hat mal gesagt, ich habe viel von meinem Geld für Alkohol, Frauen und schnelle Autos ausgegeben. Und den Rest, den habe ich einfach verprasst. Ja, das ist eine Position. Der ARD-Abend hier, kurz nach 11. Schöne Zeit, schönen Tagesausklang.

0: Musik von Nelly Furtado. Einen schönen Donnerstagabend wünschen wir Ihnen. Wir müssen jetzt mal hier bei uns im ARD-Abend ganz kurz drüber reden, dass ja für viele Menschen jetzt um diese Zeit ein richtig schöner Dreier die perfekte Angelegenheit ist. Na, ein perfekter Dreier, Kopfkissen, Kuscheldecke und dazwischen man selbst. Das ist genial.
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Ihr lieben Nachtschwärmer und ihr lieben Frühaufsteher, gleich geht's ja weiter mit der Nacht. Ab 23 Uhr, ab 11 die ARD-Hitnacht. Mein Kollege Frank Eberlein übernimmt. Einen guten Start in den Freitag, eine schöne Nacht. Das wünscht Ihnen Romy Anders. Wiederhören.

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1: Die Nachrichten mit Robert Levin. Guten Abend. Sozialverbände und Gewerkschaften haben die Pläne von Bundesgesundheitsministerin Warken für eine Pflegereform kritisiert. Das Vorhaben der CDU-Politikerin gehe vor allem zulasten von Pflegebedürftigen und Angehörigen. Warken verteidigte den Gesetzentwurf in der ARD. Es gebe großen Handlungsbedarf.
2: Wir haben in der Pflegeversicherung festzustellen, dass wir eine wirklich dynamisch steigende Zahl an Pflegebedürftigen haben. Die Ausgaben steigen dynamisch. Wir haben nächstes Jahr ein Defizit von 7,5 Milliarden, dass wir schließen müssen. Und der Beitragssatz ist in den letzten Jahren auch immer weiter gestiegen. Und natürlich, wenn es einen breiten Ansatz gibt, gibt es dann vielleicht auch viel zu kritisieren.
1: Heimbewohner, Besserverdienende und Menschen ohne Kinder sollen den Plänen zufolge stärker belastet werden. Im WDR-Fernsehen sagte der Vorsitzende der Stiftung Patientenschutz Brüsch, das Konzept sei nicht tragfähig. Ein in Deutschland wegen dreifachen Kindsmordes verurteilter Serientäter ist in Frankreich erneut verurteilt worden, zu lebenslanger Haft. Der sogenannte Maskenmann soll dort 2004 einen 10-Jährigen umgebracht haben. 2012 war der 55-jährige Bremer wegen der Ermordung von 3 Jungen in Deutschland bereits zu lebenslanger Haft verurteilt worden. Die Bonner Nordbrücke über den Rhein bleibt erstmal gesperrt. Im Beton sind neue Risse aufgetaucht. In den nächsten 2 Wochen sollen Experten die Schäden prüfen und schauen, ob sie übergangsweise behoben werden können. Im schlimmsten Fall muss die Bonner Nordbrücke gesperrt bleiben, bis ein Neubau als Ersatz steht. Zur Fußball-WM werden in Deutschland wohl knapp 1 Milliarde Euro auf Spiele verwettet. Der Deutsche Sportwettenverband schätzt, dass illegale Anbieter etwa ein Drittel der Summe ausmachen. Vor einem wachsenden Schwarzmarkt hatte zuletzt auch die Glücksspielbehörde der Länder gewarnt.
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1: Im Bergischen Land beginnt die Saison der Ausflugslinienbusse. Seit heute fahren extra Buslinien am Wochenende und in den Ferien zu Ausflugszielen, auch an Badeseen. Sebastian Tischkoff für WDR aktuell.
3: Ein voller Strand und damit auch volle Straßen. Falschparker könnte es jetzt an der Bevertalsperre in Höckeswagen weniger geben. Denn in dieser Saison fährt der Bus insgesamt 10-mal von Wipperfürth aus entlang des beliebten Naherholungsgebiets und damit häufiger als in vergangenen Jahren. Der Bus kommt auch an den 4 Badestellen vorbei. Einsteigen können Fahrgäste immer samstags und während den Sommerferien. Die Stadtwerke Remscheid bieten ein ganz ähnliches Angebot zu Krewi, also der Krewinkler Brücke, an. In den Sommerferien gibt's den Bus dort dann sogar täglich.
1: Das Wetter in Nordrhein-Westfalen. In der Nacht oft trocken, Schauer und Gewitter gibt's nur vereinzelt, bei Tiefstwerten von 13 bis 10 Grad, im Bergland bis 7. Morgen neben sonnigen Momenten Schauer und Gewitter, in Olpe bis 17 Grad, Unna 19, in Köln 20 Grad. Das war WDR aktuell.
4: Und hier ist der Verkehrsservice in der ARD-Hitnacht. A2 Hannover Richtung Dortmund zwischen Garbsen und Bad Nenndorf 5 Kilometer Stau. Die A20 Kreuz Uckermark Richtung Rostock ist zwischen Jarmen und Gützkow nach einem Unfall gesperrt. Die A96 Lindau-München ist zwischen München-Leim und München-Sendling wegen Brückenarbeiten in beiden Richtungen noch bis Montag gesperrt. Stadtverkehr Berlin, A111, zwischen Festplatz und Seidelstraße ist die Autobahn wegen Tunnelwartungsarbeiten in beiden Richtungen bis morgen früh 5 Uhr gesperrt. Und A113, Schönefeld-Berlin zwischen Schönefeld-Nord und Spätstraße, ebenfalls eine Vollsperrung wegen Wartungsarbeiten in beiden Richtungen bis morgen früh 5 Uhr. Und A565 Bonn-Meckenheim zwischen dem Dreieck Bonn-Nord-Ost und dem Kreuz Bonn-Nord ist die Autobahn in beiden Richtungen gesperrt. Ich wünsche Ihnen eine gute und sichere Fahrt.
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4: Und die kommt vom Mitteldeutschen Rundfunk aus Magdeburg. Und hier im Studio ist für Sie die ganze Nacht lang Frank Eberlein. Schön, dass Sie am Radio sind. Wir starten mit Musik von Talk Talk aus den 80ern. It's My Life.

23:12 Uhr haben wir es ja. Für den einen ist es noch Abend, für den anderen ist bereits die Nacht angebrochen. Und in dieser Übergangsphase sind wir schon zur Stelle mit der ARD-Hitnacht. Und wie der Name schon andeutet, wird hier in den nächsten Stunden ein Hit den nächsten förmlich jagen. Also, wir nehmen uns ganz viel Zeit, um den Stress dieses Donnerstags möglichst weitgehend zu vergessen. Und das geht ja am besten mit richtig schöner Musik. Und da habe ich gleich für Sie Ten Sharp hier mit You und danach einen Klassiker von den Moody Blues.

OMD. Ja, diese Jungs aus England haben in den späten 70ern angefangen, Musik zu machen. Und es hat auch gar nicht lange gedauert, bis der Erfolg da war. Enormer Erfolg, gleich Anfang der 80er. Man kann sagen, weltweit. Ja, und das haben sie geschafft mit ihrem damals völlig neuen Sound und natürlich den wunderschönen Popmelodien wie dieser hier aus dem Jahr 82, Made of Orleans. Das waren also OMD hier in der ARD-Hitnacht. Und jetzt kommt eine Frau, ja, um die es zu der Zeit noch ja sehr still war. Sie ist zur Schule gegangen, ist dann irgendwann den Kinderschuhen entwachsen, ja, und hat in einer Serie gespielt in Australien, in ihrer Heimat, und hat dann 1986, 87 angefangen, Musik zu machen. Kylie Minogue, ja, heute einer der ganz großen Popstars dieser Welt. Und jetzt hören wir uns mal an, wie es mit Kylie einst angefangen hat. Ja, hier ist ihr erster Hit, I Should Be So Lucky.

Es ist 23.32 Uhr. Hier ist der Verkehrsservice in der ARD-Hitnacht. A2 Hannover Richtung Dortmund zwischen Garbsen und Bad Nenndorf gibt es im Moment 5 Kilometer Stau. Die A20 Kreuz Uckermark Richtung Rostock ist zwischen Jarmen und Gützkow nach einem Unfall gesperrt. Die A96 Lindau-München ist zwischen München-Leim und München-Sendling wegen Brückenarbeiten in beiden Richtungen noch bis Montag gesperrt. Stadtverkehr Berlin, A111 Autobahn, Stadtautobahn zwischen Festplatz und Seidelstraße ist die Autobahn in beiden Richtungen bis morgen früh 5 Uhr gesperrt und das gleiche auf der A113 Schönefeld-Berlin zwischen Schönefeld-Nord und Spätstraße wegen Wartungsarbeiten bis morgen früh 5 Uhr in beiden Richtungen gesperrt. Und noch eine Meldung für die A565 Bonn-Meckenheim zwischen dem Dreieck Bonn-Nordost und dem Kreuz Bonn-Nord ist die Autobahn in beiden Richtungen gesperrt und zwar dort eine Brücke. Noch fahren Sie eine Umleitung und ich hoffe, Sie kommen gut und noch pünktlich an Ihr Ziel.

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Sarah Connor, wie schön du bist. Ja, und zu manchen kann man sagen, wie schön du singst. Und manchmal meint man das ja auch so, dass es schön eigentlich in Anführungszeichen stehen müsste. Ne? Da haben sich zum Beispiel Ralf, Lea, Lisa und Diana gemeldet. Sie waren gerade unterwegs bei einer Lesung, fahren jetzt noch ein paar Stunden nach Hause und schreiben, sie singen unsere Songs falsch mit. Ja, kann ja nicht jeder singen, aber wichtig ist ja, dass man Freude hat beim Singen, nicht wahr? Aber einer, der singen kann, ist und konnte schon immer, ist Jeff Lynne vom Electric Light Orchestra. Und das Electric Light Orchestra habe ich hier mit Here is the News in der ARD Hitnacht. Und wenn Sie auch gerade unterwegs sind, dann fahren Sie vorsichtig, kommen Sie gut an Ihr Ziel. Herzliche Grüße hier aus

0: Genesis, That's All in der ARD-Hitnacht. So, es ist kurz vor Mitternacht, 8 Minuten noch, dann ist dieser Donnerstag passé und dann freuen wir uns schon auf den Freitag und natürlich auch aufs Wochenende. Und jetzt kommt ein ganz lustiger Song aus den 70ern, ein Welthit von Boney M. Jeder kennt den Produzenten Frank Farian, war ja ein Deutscher, also da ist dann Musik made in Germany sozusagen um den Globus gegangen. Und bei Daddy Cool, da war ja das Lustige, dass Frank Farian da für den Anfang einen Bleistift genommen hat und hat ihn immer so zwischen seinen Zähnen. Ich versuche das auch mal hier. So, ne? Hat er den klappern lassen, hat das aufgenommen, hat das so ein bisschen mit Sounds garniert und ein bisschen verhallt und rauskam Daddy Cool mit diesem Sound hier.
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1: Die Nachrichten mit Ronald Lessig. Guten Abend. Bundesgesundheitsministerin Barken will in der Pflegeversicherung Kinderlose und Gutverdiener stärker zur Kasse bitten. Nach den Reformplänen der CDU-Politikerin soll es zum Beispiel auch strengere Kriterien bei der Einstufung der Pflegegrade geben.
2: Wir haben jetzt einen Gesetzentwurf vorgelegt, der zum einen dafür sorgt, dass die Finanzen wieder stabilisiert werden, der aber zum anderen, das ist mir auch wichtig, dafür sorgt, dass sich die Versorgung für die Menschen auch verbessert.
1: Der Spitzenverband der gesetzlichen Krankenversicherungen hat daran Zweifel. Vorstand Oliver Blatt hält das Paket für nicht ausgewogen und nicht fair.
3: Die Belastung ist zu stark für die Beitragszahlen und die Pflegebedürftigen und muss hin zu Bund und Ländern auf jeden Fall ausgewogener gestaltet werden.
1: Die Pflegeversicherung rechnet im nächsten Jahr mit einem Minus von 7,5 Milliarden Euro. Der ukrainische Präsident Selenskyj hat Russlands Staatschef Putin mit einem offenen Brief ein Treffen vorgeschlagen, um über ein Ende des Krieges zu beraten. Putin erklärte sich in einer Reaktion zu einer diplomatischen Lösung bereit. Eine Voraussetzung sei, dass die Ukraine die Region Donbass vollständig an Russland abtrete. Die Unwetter, die über NRW gezogen sind, haben keine größeren Schäden angerichtet. Die Feuerwehr musste vereinzelt wegen heruntergefallener Äste und umgekippter Bäume ausrücken. Ab dem Mittag waren kräftige Gewitter aufgezogen mit Sturmböen und Starkregen. Besonders betroffen waren das westliche Ruhrgebiet und das Münsterland. Bei den French Open hat es eine Überraschung bei den Tennisfrauen gegeben. Die Polin Maja Achwalinska hat sich im Halbfinale durchgesetzt, obwohl sie nur auf Platz 114 der Weltrangliste steht. Im Finale am Samstag trifft sie jetzt auf die Russin Mira Andrejewa.
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1: Pendler in und um Bonn müssen sich auf Umwege und Staus einstellen. Die Bonner Nordbrücke über den Rhein bleibt erstmal gesperrt. Wie es mit der wichtigen Verbindung weitergeht, soll in den nächsten zwei Wochen geklärt werden. Christian von Stülpnagel, WDR Bonn.
4: Der technische Leiter der Autobahn GmbH, Dirk Brandenburger, der hat noch einmal bestätigt, die Brücke hat in Deutschland jetzt absolute Priorität. Wie lange die Brücke aber gesperrt bleiben wird, das kann auch er noch nicht sagen. In den nächsten Wochen sollen die Schäden an der Brücke begutachtet werden und es soll überprüft werden, inwiefern man die Schäden vielleicht temporär beheben kann, um die Brücke danach wenigstens wieder für den Autoverkehr freigeben zu können. Worst-Case-Szenario ist aber, dass die Brücke bis zu einem Ersatzneubau gesperrt bleibt.
1: Das Wetter in Nordrhein-Westfalen. In der Nacht nur noch vereinzelt Schauer bei 13 bis 10 Grad. Tagsüber wechselhaft, nur gelegentlich Sonne. Dabei in Wermelskirchen bis 17, in Halle bis 19 und in Bottrop bis 20 Grad. Am Samstag und Sonntag neben Sonne auch Wolken und einzelne Schauer bis 22 Grad. Das war WDR aktuell.
5: Und hier ist der Verkehrsservice in der ARD-Hitnacht. A2 Hannover Richtung Dortmund, zwischen Garbsen und Bad Nenndorf 2 Kilometer Stau. Die A96 Lindau München ist zwischen München-Leim und München-Sendling wegen Brückenarbeiten in beiden Richtungen noch bis Montag gesperrt. Berlin, die A111 Charlottenburg, Dreieck Oranienburg ist zwischen Festplatz und Seidelstraße wegen Tunnelwartungsarbeiten in beiden Richtungen bis 5 Uhr gesperrt. Und die A113 Schönefeld-Neukölln ist zwischen Schönefeld-Nord und Spätstraße in beiden Richtungen ebenfalls wegen Wartungsarbeiten bis 5 Uhr gesperrt. Und noch eine Meldung für die A565 Bonn-Meckenheim. Zwischen dem Dreieck Bonn-Nordost und dem Kreuz Bonn-Nord ist die Autobahn in beiden Richtungen gesperrt. Ich hoffe, Sie kommen gut durch, fahren Sie vorsichtig und kommen Sie gut an Ihr Ziel.
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5: Ja, die kommt vom Mitteldeutschen Rundfunk aus Magdeburg. Mein Name ist Frank Eberlein. Schönen guten Morgen. Heute ist Freitag, der 5. Juni.

Ja, so einfach war das damals, so einfach und so schwierig, Musik zu machen in den späten 60ern. Ne? Die Jungs von CCR, Creedence Clearwater Revival, brauchten da hörbar nicht viel mehr als ein Schlagzeug und Gitarren und natürlich einen charismatischen Sänger. Und schon entstand so ein toller Song wie Who'll Stop the Rain. Hier in der ARD-Nacht geht's jetzt weiter um 0 Uhr und 11 Minuten mit Musik von Imagination, Justin Illusion. Und ich hoffe, ja, Sie sind gut in den Freitag gestartet. Wenn noch nicht, dann kommt es in den nächsten Minuten garantiert.

Ja, dieses Lied von Joachim Witt ist zwar schon ziemlich alt, aber es beschreibt, glaube ich, ganz gut die heutige Zeit. Wenn man mal so durch Deutschland fährt, durch die großen Städte, sieht man ja auch immer mehr Einkaufszentren. Deren Fassungsvermögen ist inzwischen insgesamt so groß, dass, glaube ich, eine Nervenklinik gar nicht reicht, um die Folgen des wöchentlichen Einkaufsbummels zu beheben. Also mein Rat, am besten sich fernhalten von solchen Shopping-Tempeln, da sind eh immer nur dieselben Geschäfte drin. Ja, und ab und zu gibt's ja noch so einen Tante-Emma-Laden, ne, wo man wirklich noch Kunde ist und wo man persönlich begrüßt und bedient wird. Möge das noch lange so bleiben, aber viele sind ja schon weg. So, Arlo Guthrie habe ich jetzt hier noch bis 12:30 und Madonna, City of New Orleans und Cherish. Weiterhin viel Spaß mit unserer tollen Musik.

Es ist 0.31 Uhr. Hier ist der Verkehrsservice in der ARD Hitnacht. Die A2 Dortmund-Hannover ist zwischen Bad Nenndorf und Wunstorf-Kohlenfeld in beiden Richtungen nach einem Unfall gesperrt. Die A96 Lindau-München ist zwischen München-Leim und München-Sendling wegen Brückenarbeiten in beiden Richtungen noch bis Montag gesperrt. Stadtverkehr Berlin, die A111 Charlottenburg-Dreieck Oranienburg ist zwischen Festplatz und Seidelstraße wegen Tunnelwartungsarbeiten in beiden Richtungen noch bis 5 Uhr heute früh gesperrt. Und die A113 Schönefeld-Neukölln ist zwischen Schönefeld-Nord und Spätstraße in beiden Richtungen wegen Wartungsarbeiten ebenfalls bis 5 Uhr gesperrt. Und A565 Bonn-Meckenheim zwischen dem Dreieck Bonn-Nordost und dem Kreuz Bonn-Nord ist die Autobahn in beiden Richtungen gesperrt. Ich hoffe, Sie kommen gut und hindernisfrei durch. Fahren Sie vorsichtig.

Ja, das waren die Backstreet Boys, Quit Playing Games with My Heart. Ja, und bestimmt haben auch Sie sich schon öfter mal gefragt, was eigentlich in diversen Hits

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Ja, sich immer mal wieder bedanken. Das ist die Devise, um ja weiterhin freundlich miteinander umzugehen in dieser Welt. Das war Shania Twain. 7 Minuten noch vor Mitternacht. Nee, Mitternacht ist schon längst vorbei. 7 Minuten vor 1 wollte ich sagen. Die Kings jetzt hier. Und dann Bonnie Tyler. Ja, ihr geht's immer noch nicht so gut. Und da wünschen wir von hier aus von Herzen gute Besserung.

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1: Die Nachrichten mit Ronald Lessig. Guten Abend. Wer künftig Leistungen aus der Pflegeversicherung beziehen will, könnte es schwer haben. Bundesgesundheitsministerin Warken hat den Gesetzentwurf zur Pflegereform vorgestellt. Demnach soll es strengere Kriterien bei der Einstufung der Pflegegrade geben. Isabel Karas, WDR Berlin.
2: Auch die Rentenansprüche pflegender Angehöriger würden nach den Plänen geringer ausfallen. Ziel ist es, die Ausgaben der Pflegekassen zu bremsen. Zur Gegenfinanzierung setzt Warken auf zusätzliche Einnahmen. So sollen Gutverdiener durch eine höhere Beitragsbemessungsgrenze stärker belastet werden. Kinderlose sollen einen höheren Zuschlag zahlen. Außerdem sollen Arbeitgeber künftig auch für Minijobber Beiträge zur Pflegeversicherung entrichten. Ohne die Reform würde nach Berechnungen des Ministeriums allein im kommenden Jahr ein Defizit von rund 7,6 Milliarden Euro drohen.
1: Bei der Bundeswehr gibt es einen so großen Reparaturstau, dass wichtige Waffensysteme nicht einsatzbereit sind. Nach Recherchen von WDR, NDR und SZ soll bei den Panzertypen Marder und Boxer nur etwa die Hälfte der Fahrzeuge einsatzbereit sein. Das Verteidigungsministerium wollte sich nicht äußern aus Geheimhaltungsgründen. Der ukrainische Präsident Selenskyj hat Russlands Staatschef Putin in einem offenen Brief ein Treffen vorgeschlagen. Dort soll über ein Ende des Krieges beraten werden. Auch Putin erklärte sich auf einer Konferenz in St. Petersburg zu einer diplomatischen Lösung bereit. Voraussetzung sei, dass die Ukraine die Region Donbass an Russland abtrete. Die Bonner Nordbrücke über den Rhein bleibt erst einmal gesperrt. Im Beton sind neue Risse aufgetaucht. In den nächsten zwei Wochen sollen Experten die Schäden prüfen und klären, ob sie übergangsweise behoben werden können. Wenn nicht, muss die Brücke bis zum Neubau gesperrt bleiben. Pendler im Raum Bonn müssen sich auf Umwege einstellen.
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1: In Hamm sucht die Polizei nach Schüssen und einem Messerangriff auf zwei Männer weiter nach den Tätern. Die Tat ereignete sich vorgestern Abend in der Innenstadt. Johannes Hoppe, WDR aktuell.
3: Die beiden Brüder aus Beckum waren in einem Café, als ein Mann plötzlich grundlos eine Waffe zog und schoss. So hätten es beide Opfer berichtet, sagt der ermittelnde Staatsanwalt aus Dortmund. Nachdem beide Männer an den Beinen getroffen wurden, soll der Täter ein Messer gezogen haben und auf beide losgegangen sein. Dabei verletzte er einen der Brüder lebensgefährlich am Hals. Polizei und Staatsanwaltschaft ermitteln jetzt, wie die beiden Täter flüchteten und was die Hintergründe der Tat in Hamm sind.
1: Das Wetter in Nordrhein-Westfalen. In der Nacht nur noch vereinzelt Schauer bei 13 bis 10 Grad. Tagsüber wechselhaft, nur gelegentlich Sonne, dabei in Nümbrecht bis 17, in Herford bis 19 und in Dormagen bis 20 Grad. Am Samstag und Sonntag neben Sonne auch Wolken und einzelne Schauer bei Höchstwerten bis 22 Grad. Und das war WDR aktuell.
4: Und hier ist der Verkehrsservice in der ARD-Hitnacht. Die A2 Hannover Richtung Dortmund ist zwischen Wunstorf-Kohlenfeld und Bad Nenndorf nach einem Unfall gesperrt. Es gibt eine Umleitung, das ist die U38. Die A96 Lindau-München ist zwischen München-Leim und München-Sendling wegen Brückenarbeiten in beiden Richtungen noch bis Montag gesperrt. Stadtverkehr Berlin, die A111 Charlottenburg, Dreieck Oranienburg, ist zwischen Festplatz und Seidelstraße wegen Tunnelwartungsarbeiten noch bis nachher 5 Uhr in beiden Richtungen gesperrt. Und nochmal Berlin, die A113 Schönefeld-Neukölln, ist zwischen Schönefeld-Nord und Spätstraße in beiden Richtungen ebenfalls bis 5 Uhr wegen Wartungsarbeiten gesperrt. Und A565 Bonn-Meckenheim zwischen dem Dreieck Bonn-Nordost und dem Kreuz Bonn-Nord in beiden Richtungen gesperrt. Dort ist eine Brücke, die nicht passierbar ist. Ich wünsche Ihnen eine gute und sichere Fahrt.
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4: Auch für Sie. Und ich bin Frank Eberlein, melde mich hier aus dem MDR-Landesfunkhaus Sachsen-Anhalt in Magdeburg und wünsche Ihnen einen schönen guten Morgen. Und in diese Stunde starten wir musikalisch mit Starship.

Stop in the Name of Love, die Supremes in den 60ern, so lange ist das her, über 60 Jahre und das ist die ARD-Hitnacht. Ja, ansonsten, von der Musik mal abgesehen, ist es doch eine ruhige Nacht, ja, alles entspannt, glaube ich, und wenn Sie unterwegs sind, dann gute Fahrt und an dieser Stelle mal herzlichen Dank allen, die hier, ja, Grüße ins Studio schicken nach Magdeburg, da hat zum Beispiel Willi geschrieben, guten Morgen, ich höre immer im LKW die Hitnacht, da geht die Zeit schnell rum und Willi grüßt alle Kollegen da draußen, sagt, kommt gesund nach Hause und auch Grüße an alle, die nachts für uns da sind, also Polizei, Feuerwehr, Rettungsdienst und auch die Leute vom Radio. Ja, lieben Dank, Willi, weiterhin gute Fahrt und jetzt mit einer schönen Ballade, da geht es nochmal so gut, ne? Wie ich sagte, ganz entspannt, hier sind die Cars und Drive.

0: Genau so heißt der Song aus den 80ern, Just Around the Corner von Cock Robin. Und das in einer Nacht, ja, die direkt aufs Wochenende zugeht. Heute ist Freitag, der 5. Juni. Für viele in Deutschland, ja, ein Brückentag. Denn gestern war ja in einigen Regionen, in einigen Bundesländern gesetzlicher Feiertag, zum Beispiel in Baden-Württemberg, in Bayern, in Hessen, Nordrhein-Westfalen, Rheinland-Pfalz und im Saarland. Und ja, teilweise auch noch in anderen Bundesländern, da nicht überall. Und ja, und wenn Sie heute also auch noch frei haben, dann genießen Sie dieses besonders lange Wochenende von Donnerstag bis Sonnabend. Nee, bis Sonntag sogar. Ja, ich glaube, der Sonntag gehört auch immer noch dazu. Jetzt gibt's hier bei uns Musik von Cassandra Steen und Adel Tawil. Stadt. Und dann gibt's Musik aus der Schweiz. Wir gehen in die 80er mit dem schönsten Song von Double.
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Es ist 1.32 Uhr, kurz nach halb zwei. Schönen guten Morgen, hier ist der Verkehrsservice in der ARD-Hitnacht. Die A2 Hannover Richtung Dortmund ist zwischen Wunstorf Kohlenfeld und Bad Nenndorf nach einem Unfall gesperrt. Im Moment staut sich der Verkehr dort. Es gibt eine Umleitung, das ist die U38. Die A96 Lindau-München ist zwischen München-Leim und München-Sendling wegen Brückenarbeiten in beiden Richtungen noch bis Montag gesperrt. Stadtverkehr Berlin, die A111 Charlottenburg, Dreieck Oranienburg ist zwischen Festplatz und Seidelstraße wegen Tunnelwartungsarbeiten in beiden Richtungen noch bis 5 Uhr früh gesperrt. Und ebenfalls Berlin, die A113 Schönefeld-Neukölln ist zwischen Schönefeld-Nord und Spätstraße in beiden Richtungen wegen Wartungsarbeiten auch bis 5 Uhr noch gesperrt. Und A565 Bonn-Meckenheim. Zwischen dem Dreieck Bonn-Nordost und dem Kreuz Bonn-Nord ist die Autobahn in beiden Richtungen gesperrt. Kommen Sie gut und unfallfrei an Ihr Ziel.

Ein Soloalbum von George Harrison auf den Markt. Cloud Nine klang so gar nicht wie der Rest des 80er Sounds. Ja, richtig schöne, traditionelle Musik sozusagen von dem Ex-Beatle. Und daraus, aus dieser LP, habe ich gespielt Got My Mind Set on You hier in der ARD Hitnacht. Und jetzt kommen Exile mit Kiss You All Over und dann habe ich für Sie Sascha, If You Believe. Und weiterhin schönen Dank für die Grüße hier ins Studio. Ich grüße herzlich zurück aus Magdeburg.

Ja, dazu kann man herrlich so ein bisschen Frühgymnastik machen. Zu Physical von Olivia Newton-John. 8:08. Und die ersten Frühaufsteher sind, glaube ich, gleich zur Stelle. Und wir begrüßen Sie mit Musik von den Hollies. Ja, hier ist dieser wunderbare Song, diese Hymne, die unter die Haut geht. The Air That I Breathe. Und dann gibt es noch ein bisschen Pop aus den 80ern von Two of Us, Blue Night Shadow.

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1: Die Nachrichten mit Ronald Lessig. Guten Morgen. Bei der Bundeswehr sind Waffensysteme nicht einsatzbereit, weil es mit Reparaturen nicht vorangeht. WDR, NDR und SZ haben einen internen Bericht ausgewertet. Jana Heck für WDR aktuell.
2: Der Bundeswehr fehlt es offenbar an vielen Stellen an Ersatzteilen für Panzer, Haubitzen und anderes Kriegsgerät. Das zeigt ein interner Lagebericht des wichtigsten Reparaturdienstleisters des Heeres, den WDR, NDR und Süddeutsche Zeitung einsehen konnten. Demnach kaufe der Bund zwar immer mehr Fahrzeuge, kümmere sich aber zu wenig um die nötige Wartung und Instandhaltung. Insidern zufolge sollen im Mai 2026 nur etwa die Hälfte der Schützenpanzer Marder, des Radpanzers Boxer oder der Panzerhaubitze 2000 einsatzbereit gewesen sein.
1: Der ukrainische Präsident Zelensky und Russlands Staatschef Putin hat Russlands Staatschef Putin in einem